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2: Auf der A30 Osnabrück Richtung Bad Oeynhausen zwischen Osnabrück-Nahne und dem Kreuz Osnabrück-Süd wird ein Unfall aufgenommen. Der Verkehr wird an der Unfallstelle vorbeigeführt.
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2: Im Moment sind es in Bippen 15 Grad und in Kloppenburg ebenfalls 15 Grad. Zwischen Emsland und Osnabrück gibt es am Morgen wechselnde Wolken, leichten Wind und milde 14 bis 16 Grad. Im Laufe des Tages zeigt sich häufiger die Sonne. Örtlich sind am Nachmittag bei 16 bis 19 Grad Schauer möglich.
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3: Auf der A30 Richtung Bad Oeynhausen wird zwischen Osnabrück-Nahne und dem Kreuz Osnabrück-Süd ein Unfall aufgenommen. Der Verkehr wird an der Unfallstelle vorbeigeführt. Ein Blitzer auf der Löninger Straße in Kloppenburg.
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1: Ich bin Katrin Müller. Im Zollkonflikt zwischen den USA und Kanada geht es Schlag auf Schlag weiter. Nach den jüngsten Zöllen aus Ottawa kommt prompt eine Antwort aus Washington. Die Trump-Regierung kündigte Einfuhrverbote für bestimmte Produkte aus dem Nachbarland an. 3 Tage nach dem haushohen Sieg der AfD über die regierende CDU in Sachsen-Anhalt treffen die Chefs der beiden Parteien im Bundestag aufeinander. Die AfD-Partei und Fraktionsvorsitzende Weidel eröffnet heute als Oppositionsführerin die Generaldebatte in der Haushaltswoche. Anschließend redet Bundeskanzler und CDU-Chef Merz. Gestern hatte bereits Finanzminister Klingbeil seine Pläne für das kommende Jahr verteidigt.
2: Kanzler Merz und Finanzminister Klingbeil sind in der Haushaltsdebatte von der Opposition scharf kritisiert worden. Sie warf der Regierung Rechentricks und rekordverdächtiges Chaos vor. Klingbeil hielt dagegen. Die Koalition habe schmerzhafte Kompromisse machen und bei Finanzhilfen und Subventionen kürzen müssen. Nur so entstünden Spielräume für Investitionen in die Zukunft. Die AfD kritisierte vor allem die hohe Verschuldung und warf der Regierung verfassungswidrige Buchungstricks vor. Fürs kommende Jahr sind Ausgaben von über 550 Milliarden Euro und insgesamt mehr als 200 Milliarden Euro neue Schulden geplant. Aus Berlin, David Riemer.
1: Der mutmaßliche Saboteur hinter den Angriffen auf Stromleitungen in 3 Bundesländern wollte offenbar weitermachen. NRW-Innenminister Reul sagte, im Moment spreche alles für einen Einzeltäter. Festgenommen wurde der 48-Jährige bei Aachen, nachdem er einer Polizistin verdächtig aufgefallen war.
3: Als die Polizei den Mann schnappte, hatte er weitere Sprengmittel dabei. Auch in einem Zelt im Unterholz fanden die Beamten Sprengladungen. NRW-Innenminister Reul sagt deshalb ziemlich deutlich, der war immer noch unterwegs und wollte weitermachen. Dieses Spiel ist beendet worden. Die Ermittler prüfen trotzdem weiter, ob noch jemand beteiligt war. Zoe Tassovali, Nachrichtenredaktion.
1: Zum Sport. Borussia Dortmund hat zum Auftakt der Ligaphase der Fußball-Champions League mit viel Mühe gewonnen. Gegen den spanischen Erstligisten FC Villarreal siegte der BVB mit 3:2. Und Deutschlands Basketballerinnen haben erstmals in ihrer Geschichte das Viertelfinale bei der WM erreicht. Das Team besiegte Außenseiter Südkorea bei dem Heimturnier in Berlin ungefährdet mit 94:56.
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4: Aktuell sind es in Osnabrück Haste 15 Grad und in Salzbergen ebenfalls 15 Grad. Zum Start in den Tag ist die Luft mild, mit Wolken, freundlichen Lücken und leichtem Wind. Heute wird es zunächst freundlich mit Sonne. Im Tagesverlauf sind einzelne Schauer möglich, bei 12 bis 19 Grad. Am Abend beruhigt sich das Wetter wieder. Morgen gibt es nach frischem Beginn viel Sonne und freundliche Abschnitte bei 9 bis 19 Grad. Am Freitag wird es freundlich und noch etwas wärmer, örtlich bis knapp 20 Grad. Am Wochenende bleibt es sonnig und warm, mit Höchstwerten bis etwa 22 Grad im Sendegebiet von Radio Osnabrück.
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5: Hallo liebe Autofahrer. Auf der A30 Richtung Bad Oeynhausen wird zwischen Osnabrück-Nahne und dem Kreuz Osnabrück-Süd ein Unfall aufgenommen. Der Verkehr wird an der Unfallstelle vorbeigeführt. Geblitzt wird nur an einer Stelle, auf der Löninger Straße in Kloppenburg. Radio Osnabrück wünscht euch eine gute Fahrt.
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1: In Osnabrück, Sonnenhügel, liegen die Temperaturen derzeit bei 15 Grad. In Holdorf ebenfalls bei 15 Grad. Am frühen Morgen gibt es lockere Wolken bei milder, trockener Luft. Danach zeigt sich häufig die Sonne. Am Nachmittag sind örtlich Schauer möglich, dazu frischt der Wind zeitweise auf. Die Temperaturen liegen zwischen 12 und 18 Grad.
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2: Auf der A30 Osnabrück Richtung Bad Oeynhausen wird zwischen Osnabrück-Nahne und dem Kreuz Osnabrück-Süd ein Unfall aufgenommen. Der Verkehr wird an der Unfallstelle vorbeigeführt. Ein Blitzer steht auf der Löninger Straße in Kloppenburg. Abstandsmessungen sind nicht gemeldet.
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1: Ich bin Katrin Müller. In der Haushaltswoche im Bundestag steht heute Vormittag der Etat des Kanzleramts auf der Tagesordnung. Die Debatte wird von der Opposition traditionell für eine Abrechnung mit der Politik der Regierung insgesamt genutzt.
2: Finanzminister Klingbeil plant fürs kommende Jahr Ausgaben von über 555 Milliarden Euro. Gleichzeitig soll die Neuverschuldung deutlich steigen. Insgesamt sind mehr als 200 Milliarden Euro neue Schulden vorgesehen. Ein großer Teil des Geldes soll in die Verteidigung fließen. Mehrere Milliarden Euro sind auch für die Unterstützung der Ukraine vorgesehen. Finanziert werden soll ein Teil der Mehrausgaben unter anderem durch höhere Steuern auf Tabak, Alkohol, Sekt und eine neue Plastikabgabe. Ab 2028 drohen allerdings Milliardenlücken im Haushalt. Aus Berlin, David Riemer.
1: Im Zollkonflikt zwischen den USA und Kanada geht es Schlag auf Schlag weiter. Nach den jüngsten Zöllen aus Ottawa kommt prompt eine Antwort aus Washington. Die Trump-Regierung kündigte Einfuhrverbote für bestimmte Produkte aus dem Nachbarland an. In Oslo wird heute der norwegische König Harald beigesetzt. Das werden Gäste aus verschiedenen europäischen Königshäusern und aus der Politik erwartet. Harald war Ende August im Alter von 89 Jahren gestorben.
3: Der norwegische König war im Volk sehr beliebt. Deshalb rechnet man damit, dass bis zu 200.000 Menschen in die Osloer Innenstadt strömen werden. Das gesamte Zentrum ist abgesperrt und die Polizei spricht von einem der größten Einsätze ihrer Geschichte. Um 12 Uhr wird der Sarg des Königs in einer Prozession vom Schloss bis zur Domkirche gebracht, wo mit einem Gottesdienst Abschied von ihm genommen wird. Beigesetzt wird er im Mausoleum in der Akershus Festung. Aus Oslo, Sigrid Harms.
1: Zum Sport. Borussia Dortmund hat zum Auftakt der Ligaphase der Fußball-Champions League mit viel Mühe gewonnen. Im Duell mit dem spanischen Erstligisten FC Villarreal siegte der BVB mit 3:2. Überschattet wurde die Partie von der Auswechslung des Neuzugangs Konstantinos Karezas, der in der ersten Hälfte nach Kreislaufproblemen mit einer Trage vom Feld und ins Krankenhaus gebracht werden musste. Und Deutschlands Basketballerinnen haben erstmals in ihrer Geschichte das Viertelfinale bei der WM erreicht. Das Team besiegte Außenseiter Südkorea bei dem Heimturnier in Berlin ungefährdet mit 94:56 und trifft am Donnerstag auf Europameister Belgien.
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4: In Osnabrück-Gardlage sind es im Moment 14 Grad, in Kappeln ebenfalls 14 Grad. Am frühen Morgen ziehen dichte Wolkenfelder durch. Es bleibt bei leichtem Wind mild und trocken.
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5: Auf der A30 Osnabrück Richtung Bad Oeynhausen wird zwischen Osnabrück-Nahne und dem Kreuz Osnabrück-Süd ein Unfall aufgenommen. Der Verkehr wird an der Unfallstelle vorbeigeführt. Auf der Löninger Straße in Kloppenburg ist derzeit nur ein Blitzer aufgebaut.
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1: Derzeit in Osnabrück, Sutthausen 14 Grad und in Lingen 13 Grad. Bei uns ist es am frühen Morgen meist bedeckt, örtlich fällt noch etwas Regen, bei 12 bis 15 Grad und leichtem Wind. Im Tagesverlauf gibt es zeitweise Auflockerungen, am Nachmittag sind örtlich einzelne Schauer möglich. Die Höchstwerte liegen bei 15 bis 18 Grad.
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2: Vorsicht auf der A1 Hansa-Linie Osnabrück Richtung Münster. Zwischen Flughafen Münster-Osnabrück und Greven. Dort befindet sich eine ungesicherte Unfallstelle. Außerdem liegt ein totes Tier auf der Fahrbahn. Auf der A30 Osnabrück Richtung Bad Oeynhausen. Zwischen Osnabrück-Nahne und dem Kreuz Osnabrück-Süd wird ein Unfall aufgenommen. Der Verkehr wird an der Unfallstelle vorbeigeführt. Ein Blitzer steht auf der Löninger Straße in Kloppenburg.
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1: Ich bin Katrin Müller. Im Zollkonflikt zwischen den USA und Kanada geht es Schlag auf Schlag weiter. Nach den jüngsten Zöllen aus Ottawa kommt prompt eine Antwort aus Washington. Die Trump-Regierung kündigte Einfuhrverbote für bestimmte Produkte aus dem Nachbarland an. 3 Tage nach dem haushohen Sieg der AfD über die regierende CDU in Sachsen-Anhalt treffen die Chefs der beiden Parteien im Bundestag aufeinander. Die AfD-Partei und Fraktionsvorsitzende Weidel eröffnet heute als Oppositionsführerin die Generaldebatte in der Haushaltswoche. Anschließend redet Bundeskanzler und CDU-Chef Merz. Gestern hatte bereits Finanzminister Klingbeil seine Pläne für das kommende Jahr verteidigt.
2: Kanzler Merz und Finanzminister Klingbeil sind in der Haushaltsdebatte von der Opposition scharf kritisiert worden. Sie warf der Regierung Rechentricks und rekordverdächtiges Chaos vor. Klingbeil hielt dagegen. Die Koalition habe schmerzhafte Kompromisse machen und bei Finanzhilfen und Subventionen kürzen müssen. Nur so entstünden Spielräume für Investitionen in die Zukunft. Die AfD kritisierte vor allem die hohe Verschuldung und warf der Regierung verfassungswidrige Buchungstricks vor. Fürs kommende Jahr sind Ausgaben von über 550 Milliarden Euro und insgesamt mehr als 200 Milliarden Euro neue Schulden geplant. Aus Berlin, David Riemer.
1: Der mutmaßliche Saboteur hinter den Angriffen auf Stromleitungen in 3 Bundesländern wollte offenbar weitermachen. NRW-Innenminister Reul sagte, im Moment spreche alles für einen Einzeltäter. Festgenommen wurde der 48-Jährige bei Aachen, nachdem er einer Polizistin verdächtig aufgefallen war.
3: Als die Polizei den Mann schnappte, hatte er weitere Sprengmittel dabei. Auch in einem Zelt im Unterholz fanden die Beamten Sprengladungen. NRW-Innenminister Reul sagt deshalb ziemlich deutlich, der war immer noch unterwegs und wollte weitermachen. Dieses Spiel ist beendet worden. Die Ermittler prüfen trotzdem weiter, ob noch jemand beteiligt war. Zoe Tassovali, Nachrichtenredaktion.
1: Zum Sport. Borussia Dortmund hat zum Auftakt der Ligaphase der Fußball-Champions League mit viel Mühe gewonnen. Gegen den spanischen Erstligisten FC Villarreal siegte der BVB mit 3:2. Und Deutschlands Basketballerinnen haben erstmals in ihrer Geschichte das Viertelfinale bei der WM erreicht. Das Team besiegte Außenseiter Südkorea bei dem Heimturnier in Berlin ungefährdet mit 94:56.
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4: Derzeit in Foltlage 13 Grad und in Nemförde 14 Grad. Vom Teutoburger Wald bis ins Emsland zeigt sich der frühe Morgen wechselnd bewölkt. Örtlich fällt noch etwas Regen. Im Laufe des Vormittags lockert es auf. Am Nachmittag sind neben freundlichen Abschnitten einzelne Schauer möglich bei 13 bis 19 Grad. Der 3-Tage-Trend bei Radio Osnabrück. Morgen zeigt es sich nach einem frischen Start vielfach sonnig und freundlich. Am Vormittag bei 9 bis 15 Grad, später milder. Am Freitag wird es freundlich mit längeren sonnigen Abschnitten. Zum Wochenende setzt sich der freundliche Wettercharakter fort. Örtlich ist es aber auch wolkiger.
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5: Vorsicht auf der A1 Hansa-Linie Richtung Münster zwischen Flughafen Münster-Osnabrück und Greven. Dort besteht Gefahr durch eine ungesicherte Unfallstelle sowie durch ein totes Tier auf der Fahrbahn. Zu Blitzern und Abstandsmessungen liegen uns keine Meldungen vor.
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5: Alexander begleitet euch durch den Mittwochmorgen mit mehr Musik, mehr Heimatgefühl, mehr Radio Osnabrück. Freut euch auf Rosenstolz mit Liebe ist alles, 5 AM von Michael Schulte und Anotta featuring 54 Ultra mit Talk to You. Auf geht's.

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0: Es ist 5.30 Uhr. 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
1: Aktuell melden Osnabrück, Schölerberg und Mollbergen jeweils 13 Grad. Am frühen Morgen ziehen Wolken durch, örtlich fällt noch ein Schauer und die Luft ist frisch. Bei uns lockert es am Vormittag auf, am Nachmittag sind einzelne Schauer möglich und die Temperaturen steigen auf 13 bis 19 Grad. Zum Abend wird es freundlicher, in der Nacht sinken die Werte auf 9 bis 13 Grad.
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2: Auf der A30 Richtung Amsterdam zwischen Salzbergen und dem Kreuz Schüttdorf steht ein unbeleuchtetes Fahrzeug auf dem Beschleunigungsstreifen.
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2: Alexander wünscht euch einen schönen Mittwochmorgen und viel Spaß bei Radio Osnabrück.

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1: Ich bin Diana Kramer. In der Haushaltswoche im Bundestag steht heute Vormittag der Etat des Kanzleramts auf der Tagesordnung. Die Debatte wird von der Opposition traditionell für eine Abrechnung mit der Politik der Regierung insgesamt genutzt.
2: Finanzminister Klingbeil plant fürs kommende Jahr Ausgaben von über 555 Milliarden Euro. Gleichzeitig soll die Neuverschuldung deutlich steigen. Insgesamt sind mehr als 200 Milliarden Euro neue Schulden vorgesehen. Ein großer Teil des Geldes soll in die Verteidigung fließen. Mehrere Milliarden Euro sind auch für die Unterstützung der Ukraine vorgesehen. Finanziert werden soll ein Teil der Mehrausgaben unter anderem durch höhere Steuern auf Tabak, Alkohol, Sekt und eine neue Plastikabgabe. Ab 2028 drohen allerdings Milliardenlücken im Haushalt. David Riemer, Berlin.
1: Der festgenommene mutmaßliche Stromnetzsaboteur hat nach Angaben von NRW-Innenminister Herbert Reul seine Angriffe fortsetzen wollen. Der Mann war immer noch unterwegs und wollte weitermachen. Dieses Spiel sei gestern beendet worden, sagte Reul in Duisburg. Im Moment spreche alles dafür, dass er als Einzeltäter agierte, so Reul. Nach der Serie von Sabotageangriffen auf das Stromnetz in mehreren Bundesländern hatte die Polizei den gesuchten 48-jährigen Verdächtigen gestern in der Nähe des Kraftwerks Weißweiler bei Aachen festgenommen. Im Zollkonflikt zwischen den USA und Kanada geht es Schlag auf Schlag weiter. Nach den jüngsten Zöllen aus Ottawa kommt prompt eine Antwort aus Washington. Die Trump-Regierung kündigte Einfuhrverbote für bestimmte Produkte aus dem Nachbarland an.
3: Trump ist sauer auf Kanada und greift zu drastischen Maßnahmen. Ab Ende des Monats gibt es Einfuhrverbote für bestimmte Molkereiprodukte, Wein, Bier und Schnaps und Motorräder. Das sind milliardenschwere Warenwerte und damit will Washington Kanada im Zollstreit zum Einlenken zwingen. Ottawa hatte zuvor Gegenzölle auf US-Importe verhängt. Handelsgespräche waren ins Leere gelaufen. Trump hatte den Streit vom Zaun gebrochen, weil er sich von Kanada ausgenutzt fühlt. Er hatte auch den Lake Ontario in Lake America umbenannt. Tina Eck, USA.
1: Zum Fußball. Borussia Dortmund hat zum Auftakt der Ligaphase der Champions League einen Sieg eingefahren, allerdings mit viel Mühe. Im Duell mit dem spanischen Erstligisten FC Villarreal gewann der BVB mit 3:2.
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6: Aktuell 14 Grad in Haßbergen, 12 Grad auch in Dinklage. So ein paar Restwolken hängen heute Morgen über Osnabrück und der Weser-Ems-Region zwischen Fürstenau und Kloppenburg. Ansonsten ist aktuell wolkenlos, sollten wir genießen, denn später ist es wechselnd bewölkt und vor allen Dingen ab heute Mittag sind stellenweise kräftige Schauer und auch kurze Gewitter möglich. Tageshöchstwerte heute zwischen 16 Grad in Lorup und 18 Grad in Borklo. Der Wind, der weht dazu böig aus westlichen Richtungen. Fühlt sich also deutlich anders an als gestern und vorgestern. Heute Abend, da lassen Schauer und Gewitter danach. Es geht wechselnd bewölkt und die Nacht bei Tiefstwerten von 11 Grad. Der Radio Osnabrück 3-Tage-Trend gibt in den nächsten Tagen viele Wolken, wenig Sonne. Höchstwerte liegen zwischen 18 und 21 Grad.
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6: Gleich 4:06, moin liebe Autofahrer, bitte aufpassen auf der Autobahn 30 Rheine in Richtung Amsterdam zwischen Salzbergen und dem Kreuz Schüttorf. Da steht ein unbeleuchtetes Fahrzeug auf dem Beschleunigungsstreifen, passt ihr bitte auf. Ansonsten läuft es, aber es wird auch geblitzt heute Morgen. Unter anderem in Quakenbrücker der Menzlager Straße und zwar im Bereich des Restaurants, das ist da, wo das Ortsschild verschoben worden ist. Und der Landkreis Osnabrück, der blitzt heute in Bad Iburg. Habt ihr auch mal was entdeckt? Prima, her damit. Ruft an oder schickt eine WhatsApp 0541 77 70 50. Dann landet ihr direkt hier bei uns im Studio und wir sagen es dann weiter. Radio Osnabrück sagt vielen Dank und wünscht eine gute Fahrt. Was? Achso, der Regisseur, ich muss haben, was? Was? Die Nummer nochmal 0541 77 70 50. So, jetzt aber.
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6: Mittwochmorgen Bergfest, kurz nach 6. Jetzt gibt es einen richtig schönen Song aus den 80ern. Love is a Battlefield von Pat Benatar. Mein Name ist Thomas.
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0: sprechen wir über ein Mehrgenerationenhaus hier bei uns bei Radio Osnabrück. Perfekt geweckt. Am Mittwochmorgen, 6 Uhr und 12 Minuten. In Osnabrück hast du an der Sassnitzerstraße, da gibt es ja mehr ein sogenanntes Mehrgenerationenhaus. Jetzt fragt man sich wahrscheinlich, was verbirgt sich dahinter? Der Name ist bei diesem Ding tatsächlich Programm. In diesem Haus begegnen sich verschiedene Generationen. Es gehört übrigens zum Bundesprogramm Mehrgenerationenhaus und soll hier in Haste einen offenen Ortsteiltreff für alle bieten. Das wollen wir noch ein bisschen genauer wissen und haben deswegen mit Felicitas Sondermann gesprochen. Sie leitet das Haus in Haste seit 13 Jahren und sie hat uns ein bisschen mehr zu der Einrichtung erzählt.
1: Bei uns ist zum Beispiel ein Handarbeitstreff, es ist ein Seniorencafé, wo auch jemand immer ein bisschen Gedächtnistraining und andere Dinge einbringt. Mhm. Was bei uns im Haus jetzt ein Herzstück ist, auch dass wir hier Kinder beim Lernen unterstützen, ist bei unserer Hausaufgabenhilfe.
0: Gerade bei der PISA-Studie, die wir gestern veröffentlicht haben, beziehungsweise gestern veröffentlicht worden ist, definitiv nicht schaden. Rund 30 Ehrenamtliche machen dieses gesamte Programm möglich. Zusätzlich wird die Einrichtung von der Kommune, vom Land und vom Bundesprogramm Mehrgenerationenhaus gefördert. Aber warum sind eigentlich Orte wie Mehrgenerationenhäuser so wichtig?
1: Da können sowas wie sorgende Gemeinschaften entstehen. Ich glaube, gerade auch wenn wir solche Tendenzen wie Vereinsamung, der Rückzug ins Private, das sind dann hier Orte, wo man einfach hingehen kann und wo man sich treffen kann. Eben ganz unabhängig von anderen Dingen. Es ist wirklich ein Ort, wo man Menschen begegnen kann, denen man sonst nicht unbedingt im Alltag begegnet.
0: Im Mehrgenerationenhaus in Osnabrück-Haste dürfen übrigens alle vorbeischauen, die Lust haben. Was sollten denn neue Leute mitbringen ins Mehrgenerationenhaus?
1: Dass sie offen für Begegnungen sind und auch gegenüber anderen Menschen einfach einen respektvollen und wertschätzenden Miteinander leben wollen. Und dann ist eigentlich jeder willkommen. Beim Essen muss man sich natürlich fest anmelden, weil wir natürlich nachhaltig arbeiten wollen.
0: Also merkt schon, alles für den guten Zweck. In Osnabrück-Haste, da gibt es ein Mehrgenerationenhaus. Infos dazu gab es von Felicitas Sondermann. Sie leitet das Haus in Haste seit 13 Jahren. Ähnliche Einrichtungen gibt es in ganz vielen Orten, auch bei uns in Osnabrück und der Weser-Ems-Region. Zum Beispiel in Quagenburg, in Goldenstedt, in Kloppenburg und in Lingen. Ich denke mal, die Suchmaschine eures Vertrauens, die wird euch weiterhelfen. Wir helfen euch auch weiter und zwar erstmal in diesem Tag mit der Musik eures Lebens. Jetzt geht's zurück in die 80er. Shadow Crisis sind das mit Wishful Thinking bei Radio Osnabrück 6.14 Uhr.

0: Morgen ist Radio Osnabrück perfekt geweckt. Am Mittwochmorgen gleich 6.21 Uhr. Um halb gibt es die Radio Osnabrück Regionalnachrichten. 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

0: Es ist 6.30 Uhr.
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2: Im Studio Alex. Guten Morgen. Heute beginnt am Landgericht Osnabrück ein Prozess gegen einen 37-Jährigen. Ihm werden versuchter Mord und versuchte schwere Brandstiftung mit Todesfolge vorgeworfen. Der Mann soll in einem Wohnhaus in Lingen Gegenstände angezündet haben. Er soll das Haus in Vollbrand setzen und die schlafenden Bewohner töten gewollt haben. Ein Urteil wird heute noch nicht erwartet. Morgen werden beim bundesweiten Warntag um 11 Uhr zahlreiche Warnmittel getestet. Auch in Osnabrück werden die Sirenen großflächig heulen. Warnungen werden zudem über Radio, soziale Medien und Warn-Apps verbreitet. Auch das Mobilfunksystem Cell Broadcast wird eingesetzt. Die Stadt empfiehlt die Nina-Warn-App. Gestern Morgen hat ein 39-Jähriger bei einem Unfall auf der B402 bei Wettrup schwere Verletzungen erlitten. Der Mann ist mit seinem Auto in Richtung Haselünne gefahren. Wegen eines Tieres auf der Fahrbahn ist er ausgewichen. Das Fahrzeug ist von der Straße abgekommen und auf einem Acker zum Stehen gekommen. Der Schaden liegt im niedrigen fünfstelligen Bereich. Am Abend sind bei einem Stallbrand im Landkreis Kloppenburg mehrere hundert Schweine verendet. Das Feuer ist auf einem Bauernhof ausgebrochen. Rund 170 Feuerwehrleute sind mit 25 Fahrzeugen und einer Drehleiter im Einsatz gewesen. Der Schaden beträgt nach ersten Schätzungen mindestens 2 Millionen Euro. Die Polizei ermittelt zur Brandursache. Künftig ändern sich für hunderttausende Autofahrer im Nordwesten die Regionalklassen der Kfz-Versicherungen. Dadurch können die Beiträge steigen oder sinken. In Niedersachsen kommen rund 210.000 Kaskoversicherte in eine günstigere Regionalklasse. Dazu gehören auch Versicherte im Zulassungsbezirk Osnabrück. Entscheidend für die Einstufung ist die Schadenbilanz des Zulassungsbezirks. Am Sonntag veranstalten der VfL Osnabrück und Terde Somm an der Bremer Brücke einen Aktionstag. Anlass ist das Heimspiel gegen Hertha BSC. Die Partner wollen auf die Rechte von Kindern aufmerksam machen. Fans können Becherpfand spenden oder die Aktion online unterstützen. Die Einnahmen sollen sichere Spiel- und Schutzräume für Kinder fördern. Soweit die Radio Osnabrück Regionalnachrichten. 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
6: 15 Grad messen wir aktuell in Ankommen, 13 Grad aktuell in Lempförde. Es ist Zeit für den Sonnencheck, kurz nach 6:30.
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6: Jawohl, 6.51 Uhr Sonnenaufgang heute über Osnabrück in der Weser-Ems-Region. Feierabend ist um 19.56 Uhr. 6 Sonnenstunden gibt es heute in Sürge, bis zu 9 Sonnenstunden in Riemsloh. Und die meiste Sonne gibt es natürlich am Vormittag. Denn ab heute Mittag fängt es an zu brodeln, dann ziehen Schauer stellenweise auch kräftige Gewitter mit rein. Tageshöchstwerte heute zwischen 16 Grad in Werlte und 18 Grad in Eversburg. Dazu wird ein böiger Westwind heute Abend. Da lassen die Schauer und Gewitter nach. Es geht wechselbewölkt durch die Nacht bei Werten von 11 Grad. Also es fühlt sich deutlich anders an als in den letzten Tagen, gell?
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6: 4:30 Uhr, moin liebe Autofahrer, bitte vorsichtig fahren auf der Autobahn 30, Rheine in Richtung Amsterdam zwischen Salzberg und dem Kreuz Schüttorf. Da steht ein unbeleuchtetes Fahrzeug auf dem Beschleunigungsstreifen, passt hier bitte auf. Ansonsten läuft es, aber es wird auch geblitzt heute Morgen. Unter anderem in Kappeln am Herdamm, in Osnabrück habt dann in Quakenbrück habt dann Anhänger entdeckt an der Menzlager Straße, und zwar in Höhe des Restaurants. Und der Landkreis Osnabrück, der hat uns gesagt, dass er heute in Bad Iburg blitzt. Mehr wissen wir nicht. Wenn ihr weitere Hinweise für uns habt, wo der Landkreis unterwegs ist oder falls ihr sonst irgendwas gesehen habt, was nicht auf oder an die Straße gehört, dann gerne melden bei uns 0541 7 70 70 50. Ihr könnt anrufen, ihr könnt eine WhatsApp schicken, Nummer ist die gleiche. Radio Osnabrück sagt vielen Dank und wünscht eine gute Fahrt.
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8: Good morning in the morning. Ich bin Michael Wendler.
6: Ich bin nicht Michael Wendler, ich bin der Thomas. Moin.

0: 42 ist Radio Osnabrück perfekt geweckt. Am Dienstagmorgen, 9.09.2026, habe ich im großen Radio Osnabrück Kalender gestöbert. Heute ist der Tag des Wiener Schnitzels. So, safe, Abend ist schon mal gesichert. Außerdem gibt es das Gerücht, dass Apple heute was Neues vorstellt. Wahrscheinlich ein Falt-iPhone. Jetzt fragen Sie alle, was ist das Neue daran? Weil theoretisch kann man ja eigentlich jedes iPhone falten, zumindest einmal. Bin gespannt, was heute kommt. Außerdem habe ich noch das hier für euch.
1: Noch
0: 105
1: Tage bis Weihnachten. Spielst du uns jetzt ein Weihnachtslied, Thomas?
0: 105 Tage, ich würde sagen, nee.

0: vor 7 ist Radio aus Hamburg perfekt geweckt am Mittwochmorgen, 9.09.2026. Ich habe gerade was ganz Wichtiges im Kalender übersehen, und zwar heute vor 50 Jahren, da wurde die erste Folge von Biene Maya im ZDF ausgestrahlt.
1: Und diese Biene, die ich meine, nennt sich Maya.
0: Ach, das war immer so ein schönes Samstagsritual bei mir früher.
1: Schlaue Biene Maya.
0: Ab in die Badewanne, ja, samstags war Badetag, 14.45 Uhr oder sowas kam dann Biene Maya im zweiten.
1: Das, was sie,
0: ja, wir hatten ja früher nichts. So, jetzt wollen wir gucken, was die Sterne für uns haben.
2: So stehen die Sterne für Osnabrück. Euer Horoskop. Widder.
3: Zum Glück sind Sie selbst aktiv und unternehmungslustig genug, um dem Liebes- oder Beziehungsleben frischen Schwung zu verleihen. Auf Amor ist heute nämlich kein Verlass.
4: Stier.
3: Ein sehr großes Problem lässt sich lösen. Führen Sie heute das notwendige Gespräch.
4: Zwillinge.
3: Ihre seelische Verfassung ist nicht gerade die beste. Unternehmen Sie etwas, gönnen Sie sich mal wieder etwas Gutes und relaxen Sie.
4: Krebs.
3: Üben Sie sich in Geduld und verzweifeln Sie nicht. Auch für Sie wird die Sonne bald wieder scheinen.
4: Löwe.
3: Suchen Sie den Kontakt zu Freunden und finden Sie einen Ausgleich. Die Sterne unterstützen Sie. Die positive Stimmung wird nicht lange auf sich warten lassen.
4: Jungfrau.
3: Verpassen Sie sich ein neues Outfit und ein neues Styling. Das bringt nicht nur Freude und super gute Laune, sondern wird auch Ihren Partner wieder richtig auf Sie aufmerksam machen.
4: Waage.
3: Es scheint, als meine es jemand nicht ganz ehrlich mit Ihnen. Lassen Sie sich nicht auf dieses Spiel ein und folgen Sie Ihrem eigenen Weg.
4: Skorpion.
3: Unternehmen Sie mal wieder etwas mit Ihren Freunden und brechen aus Ihrem Alltag aus. Ihr Partner darf Sie ruhig mal vermissen.
4: Schütze.
3: Zu wenig Schlaf und Überforderung schwächen Sie enorm. Sie finden gar keine wirkliche Ruhe mehr. Gönnen Sie sich Abwechslung im Alltag. Bewegen Sie sich mal wieder an der frischen Luft.
4: Steinbock.
3: Beschweren Sie sich nicht über Ihre momentane Stimmung. Die haben Sie selbst verschuldet. Hören Sie auf, sich ständig selbst zu stressen. Dann läuft der Rest wieder ganz von allein.
4: Wassermann.
3: Erhalten Sie sich Ihre Gesundheit weiterhin durch körperliche Bewegung und leichtes, leckeres Essen. Halten Sie an Ihren positiven Einstellungen fest.
4: Fische.
3: Geben Sie jetzt nicht die Hoffnung auf, den Traumpartner zu finden. Sie haben kosmische Unterstützung.
0: So, drück mal ganz kurz aufs Knöpfchen hier, dieses rote Knöpfchen hier im Studio, ganz wichtig. 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Ist hier 6:47. Vorsicht bitte auf der Autobahn 2 Dortmund in Richtung Hannover. Zwischen Herford-Bad Salzuflen und Herford-Ost, da gibt es eine ungesicherte Unfallstelle. Bitte vorsichtig fahren auf der Autobahn 2 Dortmund in Richtung Hannover. Ungesicherte Unfallstelle zwischen Herford-Bad Salzuflen und Herford-Ost. Passt ihr bitte auf. Radio Osnabrück wünscht euch eine gute Fahrt.

0: Gleich 9:07 hier ist Radio Osnabrück perfekt geweckt am Mittwochmorgen. Schön, dass ihr mit uns aufsteht, schön, dass ihr uns eingeschaltet habt. Gleich 7 Uhr gibt es erstmal die Radio Osnabrück Nachrichten und nach 7, da servieren wir euch. Musik von Fleetwood Mac, Big Love. Außerdem haben wir was Aktuelles für euch am Start. Von Tampa City. Self-aware. Und falls ihr eine kleine Sporteinheit machen möchtet vor der Nachrichten, gibt es noch Leonie und Callum Scott mit Stay. Bleibt dran.
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1: Ich bin Diana Kramer. US-Präsident Donald Trump hat der AfD nach ihrem Wahlsieg in Sachsen-Anhalt gratuliert. Sie befinde sich im Aufwind, schrieb Trump auf seiner Plattform True Social mit Blick auf die Wahl vom Sonntag.
2: Ohne die AfD direkt beim Namen zu nennen, jubilierte Trump über das Wahlergebnis in Sachsen-Anhalt. Wow, die populistische Partei in Deutschland habe eine große Nacht gehabt, postete Trump. Die schrecklichen Einwanderungsregeln in Deutschland würden nicht länger hingenommen, die Partei sei im Aufwind. Unter den Beitrag setzte Trump die Buchstaben MGGA, was wohl angelehnt an MAGA, Make America Great Again, bedeuten soll, Make Germany Great Again. Seit Trumps Amtsantritt pflegt das Weiße Haus enge Beziehungen zur AfD. Tina Eck, USA.
1: 3 Tage nach dem haushohen Sieg der AfD über die regierende CDU in Sachsen-Anhalt treffen heute die Vorsitzenden der beiden Parteien im Bundestag aufeinander. Die AfD-Partei und Fraktionsvorsitzende Alice Weidel eröffnet am Vormittag als Oppositionsführerin die Generaldebatte in der Haushaltswoche. Anschließend redet Bundeskanzler und CDU-Chef Friedrich Merz. Die Debatte wird von der Opposition traditionell für eine Abrechnung mit der Politik der Bundesregierung genutzt. Vor dem Hintergrund des Wahlsiegs der AfD in Sachsen-Anhalt wird mit einem verbalen Schlagabtausch gerechnet. In Oslo wird heute der norwegische König Harald beigesetzt. Es werden Gäste aus verschiedenen europäischen Königshäusern und aus der Politik erwartet. Harald war Ende August im Alter von 89 Jahren gestorben.
3: Der norwegische König war im Volk sehr beliebt. Deshalb rechnet man damit, dass bis zu 200.000 Menschen in die Osloer Innenstadt strömen werden. Das gesamte Zentrum ist abgesperrt und die Polizei spricht von einem der größten Einsätze ihrer Geschichte. Um 12 Uhr wird der Sarg des Königs in einer Prozession vom Schloss bis zur Domkirche gebracht, wo mit einem Gottesdienst Abschied von ihm genommen wird. Beigesetzt wird er im Mausoleum in der Akershus Festung. Erst dann werden die Fahnen wieder voll gehisst und der neue König Håkon gefeiert. Aus Oslo, Sigrid Harms.
1: Zum Fußball. Borussia Dortmund hat sein Auftaktspiel in der neuen Champions-League-Saison gewonnen. Gegen den spanischen Vertreter FC Villarreal stand es am Ende 3:2.
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6: 13 Grad messen wir aktuell in Fenne, 15 Grad aktuell in Frieren. Seit 10 Minuten ist sie im Dienst. Wir werden sie heute vor allen Dingen am Vormittag sehen. Rede ist von der Sonne. Mit auf der Wetterbühne sind heute aber auch Wolken. Aus denen fallen dann vor allen Dingen nachmittags kräftige Schauer oder auch kurze Gewitter. Tageshöchstwerte heute zwischen 16 Grad in Dörpen und 18 Grad in Achmar. Dazu gibt es einen böigen Westwind. Heute Abend lassen die Schauer und Gewitter nach. Es geht wechselnd bewölkt und trocken durch die Nacht bei Tiefstwerten von 11 Grad. Der Radio Osnabrück 3-Tage-Trend. Viele Wolken und nur wenig Sonne, dazu Höchstwerte zwischen 18 und 21 Grad.
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6: 3:07, moin liebe Autofahrer, bitte aufpassen auf der Autobahn 2 Dortmund in Richtung Hannover. Zwischen Herford, Bad Salzuflen und Herford-Oster gibt es eine ungesicherte Unfallstelle. Und außerdem bitte aufpassen auf der Autobahn 30 Rheine in Richtung Amsterdam. Hier steht ein defekter LKW in der Einfahrt Schüttdorf, passt hier bitte auf. Ansonsten nicht zu schnell fahren, es wird nämlich fleißig geblitzt heute Morgen. Unter anderem in Emsbüren an der L40. In Osnabrück kannst du euch am Heiligen Weg erwischen. Hier steht ein Anhänger zwischen der Bellmerstraße und der Mindenerstraße bei Tempo 30. In Kappeln stehen sie aktuell am Herdamm an der 70er. In Quakenbrück steht ein Anhänger an der Menzlagerstraße im Bereich des Restaurants. In Steinfeld wird an der Dorfstraße an der 30er geblitzt. Und der Landkreis Osnabrück, der ist heute planmäßig in Bad Iburg unterwegs. Und wenn ihr auch noch was gesehen habt, dann ruft da an oder schickt eine kurze WhatsApp und wir sagen es weiter. Nummer ist die gleiche. 0541 7 70 70 50. Radio Osnabrück sagt schon mal vielen Dank und wünscht eine gute Fahrt in diesem Mittwoch oder Mittwoch. Sucht euch aus.
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6: Solltet ihr zufälligerweise ein Smartphone in der Nähe haben und eine Kamera auf die Sonne, die gerade aufgeht, richten und ins Studio stecken, dann würde ich mich freuen. 0541 7 70 70 50. Ihr wisst ja, ich sammle und ich freue mich immer über Fotos von Sonnenaufgängen. 0541 7 70 70 50. Der Mann, der sich im Studio über sowas freut, der heißt Thomas Morgan.
8: Guten Morgen.

0: Das kommende Wochenende, das steht ganz im Zeichen des Kinos. Guten Morgen, das Radio Osnabrück, perfekt geweckt am Mittwochmorgen. Bergfest, 7:11. Alle Filmfans sind im Feierlauf, denn zum mittlerweile 5. Mal gibt es in ganz Deutschland das Kinofest. Und die Hall of Fame, das Kino Deluxe am Hauptbahnhof in Osnabrück, ist mit dabei. Am Samstag und am Sonntag wird hier jede Vorstellung und jeder Film nur, haltet euch fest, 5 € Eintritt kosten.
1: Wichtig zu wissen ist, dass es keinerlei Preisaufschläge geben wird. Das heißt konkret, kein Überlängenzuschlag, kein 3D-Zuschlag und vor allem auch keine Extrakosten auf die beliebten D-Box Motion Seats. Bei uns in der Hall of Fame starten wir mit dem Kinofest bereits in der Nacht von Freitag auf Samstag mit den ersten Vorstellungen um 0:01 Uhr, unter anderem mit 2 besonderen Previews.
0: Das sagt Doreen Gille von der Hall of Fame in Osnabrück und sie möchte uns alle einladen, mit dabei zu sein. Am gesamten Wochenende werden nämlich 25 verschiedene Filme vorgeführt.
1: Darunter der einzigartige Konzertfilm von Oasis, Don't Look Back in Anger, der nur an diesem Wochenende im Kino zu sehen ist. Langläufer in Spitzenqualität mit Spider-Man, aber auch Filme wie Mario Galaxy oder die Minions finden den Weg zurück auf die Leinwand. Ebenso der Klassiker Dirty Dancing, der nochmal sein Comeback feiert. Selbst für die Kleinsten ist mit dem Disney-Mitmach-Kino was Tolles dabei. Hier darf gesungen, geklatscht und gefeiert werden. Freut euch also auf ein abwechslungsreiches Programm beim Kinofest in der Hall of Fame.
0: Tja, und so wie es aussieht, spielt das Wetter auch mit, der Sommer ist ja vorbei. Doreen Gille von der Hall of Fame war das mit Infos zum Kinofest. Das findet am kommenden Wochenende in ganz Deutschland statt und die Hall of Fame in Osnabrück, die ist auch mit dabei. Ich vielleicht auch, denn ich bin jetzt doch so ein bisschen neugierig geworden, diesen Oasis-Film. Wir müssen noch ein bisschen warten bis zum Wochenende. Wir haben ja erst Mittwoch 7:13 Uhr, aber ich würde sagen, die Wartezeit, bis wir den Film von Oasis sehen können, die rücken wir einfach mit Musik von Oasis, oder? Wonderwall aus den 90ern hier bei uns bei Radio Osnabrück. Kurzer Blick zur Uhr. 7:13 Uhr jetzt. Feuerzeuge raus und ganz laut mitsingen.

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0: 20:07 ist Radio Osnabrück perfekt geweckt am Mittwochmorgen. Gleich um 19:30 hört er wieder, was los ist. Da gibt es die Radio Osnabrück Nachricht, das Neueste aus Osnabrück und der Weser-Ems-Region. Gibt es ja bei uns immer zuverlässig um 19:30. Und vorher, ich würde sagen, wir machen mal ein kleines Quiz. Habt ihr Bock auf ein Quiz? Ich kann nichts verlosen. Ja, Socken, aber das hat man schon mal. Vor den Regionalnachrichten spielen wir noch einen schönen Song aus den 80er Jahren. Und den spiele ich ganz kurz an. Vielleicht erkennt er ihn. 3, 2, 1. Au, das klang fast wie ein Unfall, ne? Nochmal, ganz kurz. Das gibt's noch vor 19:30.
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0: Es ist 7.30 Uhr.
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2: Im Studio Alex, guten Morgen. Ab heute muss sich ein 37-Jähriger vor dem Landgericht Osnabrück verantworten. Ihm werden versuchter Mord und schwere Brandstiftung vorgeworfen. Er soll nachts in einer Lingener Obdachlosenunterkunft Zeitungspapier angezündet haben. Ein Brandmelder und ein Hund haben Alarm geschlagen. Ein Bewohner hat das Feuer gelöscht und damit einen größeren Brand verhindert. Ein Urteil soll Ende Oktober fallen. Morgen werden um 11 Uhr bundesweit zahlreiche Warnsysteme getestet. Auch die Stadt Osnabrück beteiligt sich am Warntag. Warnungen werden unter anderem über Radio, Sirenen, Warn-Apps und Cell-Broadcast verbreitet. Der Test soll die Funktion der Warnsysteme und die Zusammenarbeit der beteiligten Stellen prüfen. Die Stadt empfiehlt die Nutzung der Nina-Warn-App. Ein 57-Jähriger soll in Bruchhausen-Vilsen 5 Minderjährige mit einer Waffe bedroht haben. Die Jugendlichen im Alter von 13 bis 15 Jahren sollen zuvor einen Klingelstreich gespielt haben. Dabei sollen sie eine Klingel und die Hauseingangstür beschädigt haben. Der Mann hat die Waffe nach Aufforderung der Polizei ausgehändigt. Es hat sich um eine Gasdruckpistole gehandelt, die einer abgesägten Schrotflinte ähnelt. Die Polizei hat die Waffe beschlagnahmt. Am Abend sind bei einem Stallbrand im Landkreis Cloppenburg mehrere hundert Schweine verendet. Das Feuer ist in einem großen Schweinestall auf einem Bauernhof ausgebrochen. Rund 170 Feuerwehrleute sind mit 25 Fahrzeugen und einer Drehleiter im Einsatz gewesen. Der Schaden wird auf mindestens 2 Millionen Euro geschätzt. Die Polizei ermittelt nun zur Brandursache. In diesen Tagen schließt die Stadt Osnabrück den ersten Bauabschnitt an der Mindener Straße ab. Dort laufen derzeit noch Straßenbauarbeiten. Der betroffene Bereich soll voraussichtlich am kommenden Montag wieder freigegeben werden. Anschließend beginnen Stadt und SWO Netz direkt mit dem zweiten Bauabschnitt. Die angrenzenden Wohngebiete sind dann nur über die Siemensstraße erreichbar. Grund sind Arbeiten an einer neuen Gasleitung. Am Sonntag veranstalten der VfL Osnabrück und Terre de Somme einen Aktionstag für Kinderrechte. Die Aktionen finden rund um das Heimspiel gegen Hertha BSC an der Bremer Brücke statt. Fans können ihre Pfandbecher spenden oder die Aktion online unterstützen. Außerdem werden nach dem Spiel 3 Trikots des VfL versteigert. Anlass ist der Weltkindertag am 20. September. Die Spenden sollen sichere Spiel- und Schutzräume für Kinder fördern. Soweit die Radio Osnabrück Regionalnachrichten. 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
6: Aktuell 13 Grad in Schlederhausen, 15 Grad aktuell in Essen-Oldenburg. Dazu ist es meistens wolkenlos hier bei uns über Osnabrück und der Weser-Ems-Region. Zwischen Twiest und Werde sind ein paar Wolken am Start. Später ist es dann überall wechselbewölkt. Im Norden mehr Wolken, im Osnabrücker Land mehr Sonne. Aber auch hier kann es vor allen Dingen am Nachmittag kräftige Schauer und auch kurze Gewitter geben.
7: Gewitter?
6: Ja, dazu gibt es Tageshöchstwerte von 16 Grad in Haaren und 18 Grad in Bad Rothenfelde. Der Wind, der wird heute böig aus westlichen Richtungen. Heute Abend lassen Schauer und Gewitter nach. Es geht wechselbewölkt und meist trocken durch die Nacht bei tiefstens 11 Grad.
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6: 3,5,8. Moin, liebe Autofahrer, bitte aufpassen auf der Autobahn 30, Rheine in Richtung Amsterdam, in der Einfahrt Schüttorf Nord. Da steht ein defekter LKW, hier bitte aufpassen. Stadtverkehr Osnabrück, es stockt in Hellern auf der Lengericher Landstraße, stadteinwärts vor der Autobahn, ungefähr 5 Minuten plus. Ansonsten sieht es aktuell noch ganz gut aus, aber es wird geblitzt und zwar satt und reichlich. Unter anderem an der B51 Bad Iburg in Richtung Georgsmarienhütte kurz hinterm Ortsausgang berghoch bei Tempo 70. Danke und daran mal in Frank fürs Melden. In Emsbüren wird geblitzt und zwar an der L40 zwischen Emsbüren und der Emsbrücke bei Tempo 70. In Brockdorf stehen sie aktuell in der Langwegerstraße an der 30er. In Kappeln wird am Herdamm geblitzt. Dann stehen sie in Mühlen an der Dorfstraße bei Tempo 30. In Osnabrück hat ein Anhänger entdeckt und zwar am Heiligenweg zwischen der Bellmerstraße und der Mindenerstraße Tempo 30. In Quakenbrück kann es euch erwischen, Anhänger an der Menzlagerstraße im Bereich des Restaurants und der Landkreis Landkreis Osnabrück, der blitzt heute in Iburg. Ihr habt den gesehen. B51 haben wir eben gerade gesagt, kurz hinterm Ortsausgang Richtung Hütte bei Tempo 70. Falls ihr noch mehr gesehen habt, ganz kurz melden bei uns oder auch gerne lange melden bei uns. 0541 77 70 50. Telefon, WhatsApp, beides funktioniert. 0541 77 70 50. Radio Osnabrück sagt vielen Dank und wünscht eine gute Fahrt in diesem Mittwoch.
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6: Die einen sagen Bergfest, die anderen sagen Mittwoch. Ich sage Moin, ich bin der Thomas.
7: Es ist Mittwoch.

0: 17 Minuten für 8 Uhr, das Radio Osnabrück, perfekt geweckt. Wir starten zusammen durch. Nein, Mittwoch, vielen Dank fürs Einschalten. Wir begleiten euch natürlich auf dem Weg zur Arbeit. Vielleicht seid ihr schon auf der Arbeit. Vielleicht macht ihr auch gerade erst auf dem Weg. Seid noch zu Hause und freut euch darauf, dass ihr euch jetzt gleich in den Mittwoch stürzen dürft. Egal, wo ihr gerade seid, es gibt jetzt einen neuen Morning-Starter hier bei uns bei Radio Osnabrück. Ja, extra Musik dröhnen, damit ihr gut in den Tag startet. Und heute geht zurück in die späten 70er. Hier sind Chic.
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Vorsicht bitte auf der Autobahn 1 Osnabrück in Richtung Münster. Hier wird zwischen Flughafen Münster, Osnabrück und Greven ein Unfall auf dem Standstreifen aufgenommen. Bitte vorsichtig fahren. A1 Osnabrück Münster. Unfallaufnahme zwischen Flughafen Münster, Osnabrück und Greven. Passt ihr bitte auf. Radio Osnabrück wünscht euch eine gute Fahrt.

0: Minuten vor 8 ist Radio aus Hamburg perfekt geweckt. Gleich um 8 Uhr gibt es die Radio aus Hamburg Nachrichten und danach Musik von Michael Schulte. Ganz neu bei uns. Ich bin euch Love Sick. Außerdem haben wir wieder einen richtig schönen Klassiker dabei. Arm raus, wenn du im Auto sitzt, Fenster runter. Es gibt Musik von Kim Wilde und Kids in America. Gleich direkt nach 8.
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2: Ich bin Diana Kramer. 3 Tage nach dem Wahlsieg der AfD in Sachsen-Anhalt treffen deren Vorsitzende Alice Weidel und CDU-Chef Friedrich Merz heute im Bundestag aufeinander. Weidel eröffnet als Oppositionsführerin die Generaldebatte in der Haushaltswoche. Anschließend spricht der Kanzler.
3: AfD-Chefin Weidel wird ihre Rede genießen, zumal sie Rückenwind aus Washington hat. Denn US-Präsident Trump hat der Partei vor wenigen Stunden höchstpersönlich Glückwünsche zum Wahlerfolg ausgesprochen. Auf der anderen Seite ein geschwächter Kanzler. Merz wird in seiner CDU für das Wahldebakel in Sachsen-Anhalt mitverantwortlich gemacht. Er selbst hat inzwischen Fehler eingestanden, einen Rückzug aus dem Kanzleramt lehnt er aber ab. Merz hat außerdem klargestellt, dass er an seinen geplanten Reformen in der schwarz-roten Koalition festhalten will. David Riemer, Berlin.
2: Der festgenommene mutmaßliche Stromnetz-Saboteur wollte nach Angaben von NRW-Innenminister Herbert Reul seine Angriffe fortsetzen. Der Mann war immer noch unterwegs und wollte weitermachen. Dieses Spiel sei gestern beendet worden, sagte Reul in Duisburg. Im Moment spreche alles dafür, dass er als Einzeltäter agierte, so Reul. Nach einer ganzen Serie von Sabotageangriffen auf das Stromnetz in mehreren Bundesländern hatte die Polizei den gesuchten 48-Jährigen gestern in der Nähe des Kraftwerks Weißweiler bei Aachen festgenommen. Im Zollkonflikt zwischen den USA und Kanada geht es Schlag auf Schlag weiter. Nach den jüngsten Zöllen aus Ottawa kommt prompt eine Antwort aus Washington. Die Trump-Regierung kündigte Einfuhrverbote für bestimmte Produkte aus dem Nachbarland an.
4: Trump ist sauer auf Kanada und greift zu drastischen Maßnahmen. Ab Ende des Monats gibt es Einfuhrverbote für bestimmte Molkereiprodukte, Wein, Bier und Schnaps und Motorräder. Das sind milliardenschwere Warenwerte und damit will Washington Kanada im Zollstreit zum Einlenken zwingen. Ottawa hatte zuvor Gegenzölle auf US-Importe verhängt. Handelsgespräche waren ins Leere gelaufen. Trump hatte den Streit vom Zaun gebrochen, weil er sich von Kanada ausgenutzt fühlt. Er hatte auch den Lake Ontario in Lake America umbenannt. Tina Eck, USA.
2: Zum Fußball. Borussia Dortmund hat zum Auftakt der Ligaphase der Champions League einen Sieg eingefahren, wenn auch mit Mühe. Im Duell mit dem spanischen Erstligisten FC Villarreal gewann der BVB mit 3:2.
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7: Relativ frische 11 Grad aktuell in Lüstringen, also kein Vergleich zu gestern Morgen. Da haben wir ja schon diese Uhrzeit so 17, 18 Grad, 13 Grad in Langförden. 6 Sonnenstunden gibt es heute in Werlte, bis zu 9 Sonnenstunden in Hollago. Die meiste Sonne, die gibt es am Vormittag, wobei wir dann auch schon die ersten Wolken am Start sind. Heute Nachmittag, da sind dann überall viele Wolken unterwegs, aus denen fallen dann stellenweise kräftige Schauer. Gewitter können mit dabei sein. Tageshöchstwerte liegen heute zwischen 16 Grad in Werpelow und 18 Grad in Bad Lahr. Dazu gibt es einen böigen Westwind. Heute Abend lassen Schauer und Gewitter nach. Es geht dann wechselbewölkt runter bis auf Tiefstwerte von 11 Grad. Der Radio Osnabrück, 3-Tage-Trend, viele Wolken und nur wenig Sonne. Das alles bei Höchstwerten zwischen 18 und 21 Grad.
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7: 8 Uhr und 4, moin liebe Autofahrer, bitte Vorsicht, die fahren auf der Autobahn 1 Osnabrück in Richtung Münster. Zwischen Flughafen Münster, Osnabrück und Greven, da wird ein Unfall auf dem Standstreifen aufgenommen. Bitte Vorsicht, die fahren, sagt die Polizei. Und wir haben einen kaputten LKW auf der Autobahn 30, rein in Richtung Amsterdam. Der steht in der Einfahrt Schüttdorf Nord, hier bitte Vorsicht, die fahren. Die Staus B69, es stockt in Schneiderkufer der großen Baustelle aus Richtung Autobahn aktuell eine Viertelstunde plus, aus Richtung aktuell 10 Minuten plus. Dann stockt es auf der L845 zwischen der Autobahn und dem Kreisverkehr. Hier bitte auch 10 bis 15 Minuten mehr einplanen. Stadtverkehr Osnabrück, hier stockt es auf der L88 Autobahnzubringer aus Atta kommend. Hier aktuell 10 Minuten plus in Richtung stadteinwärts. Auf der Längericher Landstraße stockt es stadteinwärts vor der Autobahn. Auch hier bitte 5 bis 10 Minuten mehr einplanen. Und es wird auch fleißig und kräftig geblitzt heute Morgen. Unter anderem in Brockdorf an der Langweger Straße am Sportplatz stehen sie aktuell. Hier gilt Tempo 30. An der L40 kannst du euch erwischen Richtung Lingen und zwar zwischen Emsbüren und der Emsbrücke an der 70er. In Essen-Oldenburg wird geblitzt an der Warnstädter Straße. In Mühlen stehen sie an der Dorfstraße bei Tempo 30. Anhänger habt ihr gesehen. Osnabrück am Heiligenweg zwischen der Belmar Straße und der Mindener Straße. Hier gilt Tempo 30. Und der Landkreis Osnabrück. Der ist heute planmäßig unterwegs in Bad Iburg. Ihr habt ihn gesehen. Aktuell stehen sie da an der B51 Bad Iburg Richtung Hütte. Und zwar kurz hinter Abschnitt am Ortsausgang berghoch bei Tempo 70. Danke fürs Melden. Falls ihr noch mehr zu melden habt, Stauspitzer Gefahrenstellen, tut euch keinen Zwang an. Wir haben eine Nummer dafür eingerichtet, und zwar eine Nummer für WhatsApp und Telefon. 0541 7 70 70 50. Wenn ihr die nutzt, dann gibt es hier komische Geräusche im Studio. Ich sehe das dann und sage es weiter. Radio Osnabrück sagt vielen Dank und wünsche eine gute Fahrt in diesem Mittwoch.
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7: Vielen Dank, dass ihr heute Morgen mit dabei seid, dass wir euch auf dem Weg zur Arbeit oder auch durch den Arbeitstag begleiten dürfen. Natürlich mit der Musik eures Lebens. Und daraus gibt es jetzt Michael Schulte mit Lovesick. Mein Name ist Thomas. Morgen.
0: Hallo.
7: Morgen. Morgen. Morgen.

0: 11 Minuten nach dir ist Radio Osnabrück perfekt geweckt am Dienstagmorgen. Chaos an Flughäfen auf den britischen Inseln. Gestern Abend wird aus Großbritannien nicht mehr nach Plan geflogen. Auch die Flughäfen sind nicht mehr erreichbar. Die britische Flugsicherung, die hat nämlich gestern Nachmittag mitgeteilt, dass es da große Systemprobleme auf der Insel gibt. Gestern wurden landesweit 1300 Flüge gestrichen, unter anderem auch rund um den großen Flughafen London Heathrow. Zum Glück fliegen unsere Jungs heute nicht nach England. Oder?
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2: Jack, du, was liegt heute an, Kollege Olo?
3: Guten Morgen, Captain. Oh, der Kai Havertz wird wieder Papa.
2: Ach.
3: Ja.
2: Den Elfer hat er geschossen. Achtung, Kevin Crew, Fräulein Schieber, bitte ins Cockpit.
4: Ja, Captain.
2: Alles gut bei Ihnen da hinten?
4: Ja. Oh, lesen Sie mal hier, Pommes sollen teurer werden.
2: Das ist ja eine budenlose Frechheit.
4: Ja, weil die Ernte dieses Jahr besonders schlecht war. Weniger Kartoffeln und kleinere Kartoffeln. Heißt... weniger und kürzere Pommes.
2: Ach, es kommt doch nicht auf die Größe an. Hauptsache geriffelt.
4: Ja, trotzdem.
2: Sehen Sie es positiv. Die Preiserhöhung auf Pommes kommt rechtzeitig zum Ende der Freibadsaison. Besser geht's doch gar nicht. Und außerdem gibt's tolle Alternativen.
4: Toll, welche denn?
2: Ja, hier, Kroketten.
4: Die sind auch aus Kartoffeln.
2: Ach, echt?
4: Was dachten Sie denn?
2: Also, ich dachte Püree.
4: Chef, Püree besteht auch aus... Ach, egal. Trotzdem, danke, Klima. Wandel. Jetzt werden die Kartoffeln schon kleiner.
2: Das könnte auch daran liegen, dass die Bauern doch nicht so dumm sind, wie alle sagen. Ne?
5: Entschuldigung, gibt's unten am Parkplatz Knöllchen?
3: Nein.
2: So, Landanflug Oder Tower meldet, Ingos Imbiss verkauft auch keine Süßkartoffelpommes mehr.
4: Nee, oder? Warum? Auch Ernteausfälle?
2: Nein, Zuckersteuer.
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0: 8 Minuten vor 8:30 ist Radio Osnabrück perfekt geweckt. Am Freitagmorgen gleich um 8:30 gibt es die Radio Osnabrück regionale Nachrichten. Ihr wisst bei uns bei Radio Osnabrück. Da hört ihr, was los ist.
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1: Im Studio Alex, guten Morgen. Der Osnabrücker SPD-Landtagsabgeordnete Frank Henning wird bei der kommenden Landtagswahl nicht erneut kandidieren. Das hat der SPD-Unterbezirk Osnabrück-Stadt gestern Abend mitgeteilt. Henning hat eine Journalistin in einem WhatsApp-Beitrag als ätzend bezeichnet und ihre Frisur kritisiert. Dafür hat er sich öffentlich entschuldigt. Der SPD-Vorstand hat die Äußerungen als falsch und respektlos bewertet. Über einen möglichen vorzeitigen Mandatsverzicht will der Vorstand noch beraten. Morgen werden beim bundesweiten Warntag um 11 Uhr zahlreiche Warnmittel getestet. Auch die Stadt Osnabrück beteiligt sich daran. Warnungen werden unter anderem über Radio, Warn-Apps, Cell-Broadcast und Sirenen verbreitet. Der Aktionstag soll die Funktionsfähigkeit der Warnsysteme prüfen. Zudem soll die Bevölkerung die verschiedenen Warnwege besser kennenlernen. Die Stadt empfiehlt die Nina-Warn-App. Ein 57-Jähriger soll in Bruchhausen-Vilsen 5 Minderjährige mit einer Schusswaffe bedroht haben. Die Jugendlichen im Alter von 13 bis 15 Jahren sollen zuvor einen Klingelstreich gespielt haben. Dabei sollen sie die Klingel und die Hauseingangstür beschädigt haben. Der Mann hat die Waffe auf Aufforderung der Polizei ausgehändigt. Es hat sich um eine Gasdruckpistole gehandelt, die einer abgesägten Schrotflinte ähnelt. Die Polizei hat die Waffe beschlagnahmt. Ab heute muss sich ein 37-Jähriger vor dem Landgericht Osnabrück verantworten. Ihm werden versuchter Mord und schwere Brandstiftung vorgeworfen. Er soll in einer Lingener Obdachlosenunterkunft Zeitungspapier im Treppenhaus angezündet haben. In dem Gebäude haben neben ihm 5 weitere Menschen gewohnt. Ein Brandmelder und ein Hund haben Alarm geschlagen, bevor ein Bewohner das Feuer löschen konnte. Ein Urteil soll Ende Oktober fallen. Gestern Abend ist im Essener Ortsteil Bävern ein Schweinestall in Brand geraten. Das Gebäude hat beim Eintreffen der Feuerwehr weitgehend in Vollbrand gestanden. Rund 170 Einsatzkräfte von 8 Feuerwehren haben ein Übergreifen auf einen weiteren Stall verhindert. Der betroffene Stall ist vollständig niedergebrannt. Darin haben sich etwa 1800 Schweine befunden, von denen viele verendet sind. Der Schaden wird auf rund 2 Millionen Euro geschätzt. Die Brandursache wird ermittelt. In diesen Tagen schließt die Stadt Osnabrück den ersten Bauabschnitt an der Mindener Straße ab. Der Bereich soll voraussichtlich am kommenden Montag wieder freigegeben werden. Danach beginnen Stadt und SWO Netz direkt mit dem zweiten Bauabschnitt. Dieser reicht bis über den Kreuzungspunkt Hasewinkel. Die angrenzenden Wohngebiete sind dann ausschließlich über die Siemensstraße erreichbar. Grund für die Arbeiten ist die Einbindung einer neuen Gasleitung. Soweit die Radio Osnabrück Regionalnachrichten. 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
4: Aktuell messen wir 12 Grad auf unserem Sendemast in Bippen an der Mayburg. 13 Grad aktuell in Diepholz City. Seit kurz vor 7 ist sie im Dienst. Wir werden sie heute vor allen Dingen am Vormittag sehen. Rede ist natürlich ganz klar von der Sonne. Mit auf der Wetterbühne sind heute im Laufe des Tages Wolken. Aktuell in so einem Dreieck zwischen Haaren, Werlte und Dörpen. Ein paar dichtere Wolken, ansonsten aktuell noch volle keine Sonne. Aber die Wolken, die kommen. Aus diesen Wolken fallen dann ab heute Nachmittag stellenweise kräftige Schauer. Auch kurze Gewitter können mit dabei sein. Tageshöchstwerte liegen heute zwischen 16 Grad in Dörpen und 18 Grad in Bramsche. Dazu gibt es einen böigen Westwind. Heute Abend lassen die Schauer und Gewitter danach. Es geht weg, sind bewölkt, meistens trocken durch die Nacht und es kühlt sich ab bis auf 11 Grad.
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4: 4,5-9, moin liebe Autofahrer, bitte vorsichtig fahren auf der Autobahn 30, reine Innenrichtung Amsterdam. In der Einfahrt Schüttorf Nord, da steht ein kaputter LKW, passt sie bitte auf. Dann haben wir Hinweis für Barkum, ist die Loher Straße aktuell in beiden Richtungen gesperrt zwischen Paul Wisken und Loburg. Hier wird nämlich ein Unfall aufgenommen. Wenn ihr euch auskennt, dann fahrt am besten drumherum. Die Staus, das stockt einmal auf der Autobahn 1, Autobahn 30, rund um das Kreuz Lotte Osnabrück. Hier bitte vorsichtig ranfahren, ein bisschen mehr Zeit einplanen. Stop and Go außerdem auf der B69 und zwar vor der Baustelle Schneiderkrug aus Richtung Autobahn aktuell 5 Minuten plus, aus Richtung Fisbeck verliert ihr aktuell 10 Minuten. Und es wird geblitzt. könnte ich dir den tollen Witz machen, dass man den Führerschein verlieren kann, so als Übergabe, als Übergang, aber naja, das lassen wir sein. Es kann euch erwischen in Mühlen an der Dorfstraße, bei Tempo 30 stehen sie aktuell, in Essen-Oldenburg stehen sie an der Warnstädter Straße, in Brockdorf wird geblitzt an der Langwederstraße, am Sportplatz bei Tempo 30. Dann kannst du euch in Mühlen erwischen an der Dorfstraße, in Osnabrück steht ein Anhänger am Heiligen Weg, und zwar zwischen der Bellmer Straße und der Mindener Straße an der 30er, und der Landkreis Osnabrück, der ist heute planmäßig in Bad Iburg unterwegs. Aktuell stehen sie an der B51 in Richtung Hütte, und zwar kurz hinterm Ortseingang berghoch bei Tempo 70, also nicht zu kräftig beschleunigen. Falls ihr da mehr gesehen habt, Staus, Blitzer, Gefahrenstellen, gerne melden bei uns 0541 77 70 50. Ihr könnt anrufen, ihr könnt eine WhatsApp schicken, beides funktioniert. Radio Osnabrück sagt vielen Dank und wünscht eine gute Fahrt.
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4: Ja, kurz halb neun und gleich geht's zurück in unsere Schulzeit, meine sehr verehrten Damen und Herren. Ja, es gibt bei mir ganz interessante Untersuchungen zum Thema Schulfächer. Ja. Ich sag schon mal Hälfte raus, Klassenarbeit. Mein Name ist Thomas Morgan.

0: 8.43 Uhr ist Radio Osnabrück mit dem besten Verkehrsservice für Osnabrück und die Weser-Ems-Region immer direkt informiert, wenn was Wichtiges passiert. Vorsicht bitte auf der Autobahn 30 Bad Oeynhausen in Richtung Osnabrück. Zwischen Hildenhausen und Bünde Gefahr durch Gegenstände auf der Autobahn. Bitte vorsichtig fahren. A30 Bad Oeynhausen Richtung Osnabrück. Gegenstände zwischen Hildenhausen und Bünde. Passt bitte auf. Radio Osnabrück wünscht euch eine gute Fahrt. Und da wir jetzt ja gerade schon mal so lustig hier versammelt sind, jetzt sprechen wir über ein ganz anderes Thema und zwar über das Thema Schulzeit. Denn jeder von uns, der hatte ja mal Hand aufs Herz, ich glaube, da verrate ich nichts Neues. Jeder von uns, der hat ja so Fächer, die liefen so durch. Bei anderen gab es ja etwas größere Schwierigkeiten. Die Uni Osnabrück, die hat das jetzt ein bisschen genauer unter die Lupe genommen. Die wollte nämlich wissen, welche Fächer beliebt sind und welche nicht. Und damit hat sich Radio Osnabrück-Kollegin Clara beschäftigt. Moin erstmal. Wie ist denn die Uni dabei im Vorgang mit dieser Untersuchung?
1: Die Uni Osnabrück hat dafür über 5600 Schüler befragt, und zwar in den Jahrgangsstufen 5 bis 13. Und das haben die dann in Niedersachsen, Nordrhein-Westfalen, Berlin und Baden-Württemberg gemacht. Mhm. Da durften dann die Schüler auch zum ersten Mal Noten geben, und zwar für die Fächer natürlich von 1 bis 6.
0: Okay, frage jetzt natürlich, was ist bei dieser Untersuchung jetzt rausgekommen? Also ich habe da so einen Tipp, ich denke mal Mathe und Physik waren nicht ganz so beliebt, oder?
1: Damit liegst du gar nicht mal so falsch. Die Naturwissenschaften schneiden relativ schlecht ab. Mhm. Chemie und Physik liegen dabei ganz weit hinten. Biologie schneidet aber besser ab. Also hier ist das Interesse der Schüler wieder geweckt. Und bei Mathe muss ich dich enttäuschen. Die Schüler hassen es oder lieben Mathe. Und die Lieblingsfächer sind Sport, Kunst und Englisch.
0: Sport, Kunst und Englisch. Jetzt natürlich die Frage, sind denn diese Hassfächer, sage ich einfach mal ganz salopp, sind die von vornherein so unbeliebt?
1: Also das wurde tatsächlich auch untersucht. Hierbei ist allerdings spannend, dass fast alle Fächer in der Schulzeit an Beliebtheit verlieren. Kann man sich ja vorstellen, 5. Klasse, ganz aufgeregt und irgendwann kennt man es halt. Die Gründe dafür sind aber tatsächlich, dass von Jahrgangsstufe zu Jahrgangsstufe auch noch die Fächer schwerer werden und abstrakter. Das führt dann dazu, dass man den Anschluss verliert und damit auch das Interesse.
0: Tja, Lieblingsfächer und Hassfächer, darüber haben wir gerade gesprochen, hier bei uns bei Radio Osnabrück, wurde untersucht von der Uni Osnabrück und ich bin jetzt so überrascht, dass Mathe gar nicht mal so unbeliebt ist. Radio Osnabrück ist hier, 8:45 Uhr. Wir starten durch in diesem Mittwoch.
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guter herbstiger Song, oder? Somber Undressed hier bei uns bei Radio Osnabrück im Perfekt geweckt am Mittwochmorgen, 8.48 Uhr. Schauen wir ganz kurz auf das Wetterchen bei uns hier heute in Osnabrück und der Weser-Ems-Region. Wird es ein bisschen durchwachsen. Aktuell noch ganz viel Sonne, ein paar Wolken sind da. Die Wolken, die werden im Laufe des Tages dichter. Dann gibt es Schauerstellen, weil sie können auch Gewitter mit dabei sein. Der Wind, der weht heute böig aus westlichen Richtungen. 18 Grad ist das Ende der Fahnenstange, wenn man sich die Temperaturen mal anschaut. Pollen sind auch unterwegs. Wir warten heute schwache Belastung durch Gräser und Wegerichtpollen, Schauer und Gewitter, die schlafen in den Abendstunden ein. Es geht dann ruhig durch die Nacht und die nächsten Tage, die werden so ein bisschen Sonne, ein bisschen Grau, ein bisschen Regen mit dabei. Es ist noch nicht ganz Herbst, aber auch noch nicht ganz Sommer. Also irgendwo mittendrin. So, jetzt war das hier. 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Vorsicht bitte auf der Autobahn 33 Osnabrück in Richtung Bielefeld. Zwischen Hilter und Dissenbad Rothenfelde liegen Gegenstände auf der Autobahn. Bitte aufpassen auf der A33 Osnabrück-Bielefeld. Gemüse zwischen Hilter und Dissenbad Rothenfelde, passt hier bitte auf. Gilt auch für die Autobahn 30 Bad Oeynhausen-Osnabrück. Hier immer noch Gegenstände zwischen Hiddenhausen und Bünde. Fahrt hier bitte vorsichtig. Radio Osnabrück wünscht euch eine gute Fahrt. Und da wir jetzt gerade schon mal so schön hier vor den Rundfunk-Empfangsgeräten versammelt sind, habe ich mal eine ganz kurze Frage. Habt ihr Bock auf Kultmusik? So kurz vor neun, so Richtung Frühstückspause? Machen wir. Hier sind ABBA. The Winner Takes It All. Moin.

0: Dad. Außerdem haben wir einen meiner absoluten liebsten 80er am Start. Depeche Mode. Nobody knows me. Und Shake the Disease.
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1: Ich bin Diana Kramer. Der haushohe Sieg der AfD in Sachsen-Anhalt, die Union weiter im Umfrageschock, dazu viel Kritik an den Reformen und den gigantischen Schulden im Haushalt für das kommende Jahr. Es dürfte heute hoch hergehen bei der Generaldebatte im Bundestag. Eröffnet wird die am Vormittag von der Partei und Fraktionsvorsitzenden der AfD Alice Weidel. Danach redet Bundeskanzler Friedrich Merz. Vor dem Hintergrund des haushohen Wahlsiegs der AfD in Sachsen-Anhalt wird mit einem verbalen Schlagabtausch gerechnet. Letzter Staatsakt für Harald V. Der norwegische König wird heute in Oslo beigesetzt. Zu der Trauerfeier werden Gäste aus den europäischen Königshäusern und aus der Politik erwartet. Harald war Ende August im Alter von 89 Jahren gestorben.
2: Der norwegische König war im Volk sehr beliebt. Deshalb rechnet man damit, dass bis zu 200.000 Menschen in die Osloer Innenstadt strömen werden. Das gesamte Zentrum ist abgesperrt und die Polizei spricht von einem der größten Einsätze ihrer Geschichte. Um 12 Uhr wird der Sarg des Königs in einer Prozession vom Schloss bis zur Domkirche gebracht, wo mit einem Gottesdienst Abschied von ihm genommen wird. Beigesetzt wird er im Mausoleum in der Akershus Festung. Erst dann werden die Fahnen wieder voll gehisst und der neue König Håkon gefeiert. Aus Oslo, Sigrid Harms.
1: Wer Geld zum Sparen anlegen will, für den lohnt sich im Moment Tages- und Festgeld. Die Zinssätze dafür sind derzeit so hoch wie lange nicht. Aktuell erhalten Anleger bei mindestens 11 Geldhäusern zeitweise einen Zinssatz über 3,5%. Das zeigt eine Analyse des Vergleichsportals Verivox.
3: Teils sind im Moment bis zu 4,25% an Zins drin, wenn man sein Geld als Tagesgeld anlegt. Doch Vorsicht, bitte genau das Kleingedruckte lesen. Die derzeit attraktiven Zinssätze gelten häufig nur für einige Monate. Danach bringt das festgelegte Geld nur noch wenig ein oder der Sparer wechselt erneut die Bank. Denn die derzeit relativ hohen Zinsen für Tagesgeld gelten meist nur für Neukunden. Beim Festgeld mit zum Beispiel 2 Jahren Laufzeit sind im Moment im Schnitt 2,55% drin. Lea Matschulat, Redaktion.
1: Zum Fußball. Borussia Dortmund hat sein Auftaktspiel in der neuen Champions League-Saison gewonnen. Gegen den spanischen Vertreter FC Villarreal siegte der BVB mit 3:2.
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6: Aktuell da messen wir 13 Grad in Rieste City, 12 Grad in Lüningen. Schau mal ganz kurz auf das Frühstückspausenwetter. Eine ganze Menge Sonne, aber so ein paar Wolkenfelder, die durchziehen. Die Wolken, die werden jetzt im Laufe des Tages immer dichter und dann gibt es ab heute Mittag stellenweise kräftige Schauer. Kurze Gewitter können auch mit dabei sein. Tageshöchstwerte heute zwischen 16 Grad in Westerhausen und 18 Grad in Haselünne. Dazu gibt es einen Bögenwind aus westlichen Richtungen. Heute Abend lassen die Gewitter nach. Schauer sind ebenfalls dann quasi raus. Es geht wechselbewölkt und trocken durch die Nacht bei Werten um die 11 Grad. Radio Osnabrück 3-Tage-Trend, bleibt bei vielen Wolken, wenig Sonne mit dabei. Höchstwerte pendeln sich so zwischen 18 und 21 Grad ein.
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6: 9 und 4, moin liebe Autofahrer, bitte aufpassen auf der Autobahn 30, rein in Richtung Amsterdam in der Einfahrt Schüttorf Nord, da steht ein kaputter LKW, hier bitte vorsichtig ranfahren und vorsichtig bitte außerdem auf der Autobahn 33 Osnabrück in Richtung Bielefeld zwischen Hilter und Dissenbad Rotenfelde liegen Gegenstände auf der Autobahn, hier bitte aufpassen. Der Hinweis für Barkum ist die Loher Straße gesperrt und zwar zwischen Paul Wisken und Loburg, hier wird ein Unfall aufgenommen in beiden Richtungen, wenn euch ausgeht, dann fahrt am besten drumherum. Außerdem wird geblitzt heute Morgen. Unter anderem in Löningen an der alten Heerstraße, in Mühlen kannst du an der Dorfstraße erwischen, an der 30er. In Halverde stehen sie aktuell an der Hauptstraße, Höhe Sportplatz. In Essen-Oldenburg stehen sie an der Warnstädter Straße. In Brockdorf wird geblitzt, Langenweger Straße, ebenfalls am Sportplatz bei Tempo 30. Und der Landkreis Osnabrück, der ist heute unterwegs in Bad Iburg. Ihr habt ihn gesehen, aktuell stehen sie an der B51 in Richtung Hütte. Und zwar kurz hinterm Ortsausgang, berghoch, Tempo 70, nicht so viel Gas geben. Falls ihr Ergänzung für diese Liste habt, Stauspitzer, Gefahrenstellen, gerne melden bei uns 0541 77 70 50. Ihr könnt anrufen, ihr könnt eine WhatsApp schicken, ist völlig egal. Wir nehmen alles. Radio Osnabrück sagt vielen Dank und wünscht eine gute Fahrt.
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6: Am Mittwoch gibt es ja bei uns immer das große Frühstücksbuffet hier bei uns bei Radio Osnabrück kurz an 9. Heute ist Herr Söder zuständig. Guten Morgen, Herr Söder.
7: Guten Morgen.
6: Was gibt's denn heute?
7: Cannabis reicht ja nicht.
6: Was?
7: Sondern da muss jetzt Kokain her und Crystal Meth.
6: Ich wäre einfach nur für Meth. Das ist ja schließlich Meth-Woche, ne? Mein Name ist Thomas, moin.

0: Guten Morgen, ist Radio Osnabrück perfekt geweckt am Mittwoch, 9.09.2026. Ey, Schnapszahl. Cool. Ja, da mal gucken, ob die Sterne sich auch Schnaps haben einfallen lassen.
1: So stehen die Sterne für Osnabrück. 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Widder.
2: Zum Glück sind Sie selbst aktiv und unternehmungslustig genug, um dem Liebes- oder Beziehungsleben frischen Schwung zu verleihen. Auf Amor ist heute nämlich kein Verlass.
3: Stier.
2: Ein sehr großes Problem lässt sich lösen. Führen Sie heute das notwendige Gespräch.
3: Zwillinge.
2: Ihre seelische Verfassung ist nicht gerade die beste. Unternehmen Sie etwas, gönnen Sie sich mal wieder etwas Gutes und relaxen Sie.
3: Krebs.
2: Üben Sie sich in Geduld und verzweifeln Sie nicht. Auch für Sie wird die Sonne bald wieder scheinen.
3: Löwe.
2: Suchen Sie den Kontakt zu Freunden und finden Sie einen Ausgleich. Die Sterne unterstützen Sie. Die positive Stimmung wird nicht lange auf sich warten lassen.
3: Jungfrau.
2: Verpassen Sie sich ein neues Outfit und ein neues Styling. Das bringt nicht nur Freude und super gute Laune, sondern wird auch Ihren Partner wieder richtig auf Sie aufmerksam machen.
3: Waage.
2: Es scheint, als meine es jemand nicht ganz ehrlich mit Ihnen. Lassen Sie sich nicht auf dieses Spiel ein und folgen Sie Ihrem eigenen Weg.
3: Skorpion.
2: Unternehmen Sie mal wieder etwas mit Ihren Freunden und brechen aus Ihrem Alltag aus. Ihr Partner darf Sie ruhig mal vermissen.
3: Schütze.
2: Zu wenig Schlaf und Überforderung schwächen Sie enorm. Sie finden gar keine wirkliche Ruhe mehr. Gönnen Sie sich Abwechslung im Alltag. Bewegen Sie sich mal wieder an der frischen Luft.
3: Steinbock.
2: Beschweren Sie sich nicht über Ihre momentane Stimmung. Die haben Sie selbst verschuldet. Hören Sie auf, sich ständig selbst zu stressen. Dann läuft der Rest wieder ganz von allein.
3: Wassermann.
2: Erhalten Sie sich Ihre Gesundheit weiterhin durch körperliche Bewegung und leichtes, leckeres Essen. Halten Sie an Ihren positiven Einstellungen fest.
3: Fische.
2: Geben Sie jetzt nicht die Hoffnung auf, den Traumpartner zu finden. Sie haben kosmische Unterstützung.

0: 16 Uhr irgendwann. A Panic at the Disco Songs.
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2: Im Studio Alex, guten Morgen. Nach umstrittenen Äußerungen über eine Journalistin hat Frank Henning politische Konsequenzen gezogen. Der Osnabrücker SPD-Landtagsabgeordnete wird bei der kommenden Landtagswahl nicht erneut kandidieren. Zuvor hat er sich öffentlich für einen WhatsApp-Beitrag entschuldigt. Darin hat er die Journalistin als ätzend bezeichnet und ihre Frisur kritisiert. Der SPD-Unterbezirk hat die Äußerungen als falsch und respektlos bewertet. In einer anstehenden Sitzung will der Vorstand auch über einen möglichen vorzeitigen Mandatsverzicht beraten. Morgen werden beim bundesweiten Warntag um 11 Uhr zahlreiche Warnmittel getestet. Auch die Stadt Osnabrück beteiligt sich an der Aktion. Warnungen werden unter anderem über Radio, Warn-Apps, Cell-Broadcast und Sirenen verbreitet. Bund, Länder und Kommunen wollen damit die Funktionsfähigkeit der Warnsysteme prüfen. Zugleich soll die Bevölkerung die verschiedenen Warnwege besser kennenlernen. Die Stadt Osnabrück empfiehlt die Nina-Warn-App. Ab heute muss sich ein 37-Jähriger vor dem Landgericht Osnabrück verantworten. Ihm werden versuchter Mord und schwere Brandstiftung vorgeworfen. Der Mann soll in einer Lingener Obdachlosenunterkunft Zeitungspapier im Treppenhaus angezündet haben. Ein Brandmelder und ein Hund haben Alarm geschlagen. Ein Bewohner hat das Feuer gelöscht und damit einen größeren Brand verhindert. Ein Urteil soll Ende Oktober fallen. Gestern Abend ist in Bevern im Landkreis Cloppenburg ein Schweinestall in Brand geraten. Beim Eintreffen der Feuerwehr hat das Gebäude bereits weitgehend in Vollbrand gestanden. Rund 170 Einsatzkräfte von 8 Feuerwehren haben ein Übergreifen auf einen weiteren Stall verhindert. Das betroffene Gebäude ist vollständig niedergebrannt. Von den 1.800 Schweinen im Stall ist eine Vielzahl verendet. Der Schaden ist auf etwa 2 Millionen Euro geschätzt worden und die Brandursache wird ermittelt. In diesen Tagen schließt die Stadt Osnabrück den ersten Bauabschnitt an der Mindener Straße ab. Die Arbeiten betreffen den Bereich von der Straße auf dem Winkel bis hinter die Siemensstraße. Voraussichtlich am kommenden Montag wird dieser Abschnitt wieder freigegeben. Danach beginnen Stadt und SWO Netz direkt mit dem zweiten Bauabschnitt bis über den Hasewinkel. Die angrenzenden Wohngebiete sind dann nur über die Siemensstraße erreichbar. Grund ist die Einbindung einer neuen Gasleitung an der Kreuzung Hasewinkel und Mindener Straße. Von Ende Oktober bis Ende März gilt am Flughafen Münster-Osnabrück der Winterflugplan 2026-2027. Reisende können dann 10 Nonstop-Ziele in 6 Ländern erreichen. Condor wird dafür einen Airbus A320 am Flughafen stationieren. Die Airline wird direkt nach Gran Canaria, Teneriffa und Hurghada fliegen. Auch Ryanair und Eurowings werden ihr Angebot ausbauen. Lufthansa wird die Verbindung nach München mit bis zu 4 Flügen täglich beibehalten. Soweit die Radio Osnabrück Regionalnachrichten. 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
6: Jetzt hat der liebe Alex gerade über Urlaubs- und Winterflugpläne gesprochen. Also ich könnte so ein bisschen Sonne gebrauchen. Gibt's auf jeden Fall, aber relativ frische Temperaturen. Aktuell 12 Grad in Bohmte, 14 Grad in Emsteck. Und das mit der Sonne, die wir aktuell meistens haben über Osnabrück und der Weser-Ems-Region, das bleibt auch nicht den ganzen Tag so. Die Wolken werden nämlich mehr. Dann sind auch später Schauer und auch kurze Gewitter möglich. Tageshöchstwerte heute 16 Grad in Meppen, 18 Grad in Glandorf. Mehr geht nicht. Da ist Gran Canaria definitiv wärmer und der Winter weht heute böig aus westlichen Richtungen. Heute Abend lassen Schauer und Gewitter nach. Es geht wechselnd bewölkt und meistens trocken durch die Nacht bei milden, bei frischen 11 Grad. Mild ist anders.
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6: 4:30 Uhr, moin liebe Autofahrer, bitte Vorsicht, die fahren auf der Autobahn 30, rein in Richtung Amsterdam. In der Einfahrt Schüttorf-Nord, da steht ein kaputter LKW, hier bitte vorsichtig fahren. Hinweis für Barkum für die Loher Straße, die ist aktuell in beiden Richtungen gesperrt zwischen Paul Wisken und Lohburg. Hier wird ein Unfall aufgenommen, wenn ihr euch auskennt, dann fahrt bitte drumherum. Es stockt auf der Autobahn 33 Osnabrück in Richtung Bielefeld zwischen dem Kreuz Osnabrück-Süd und Haderberg. 1 Kilometer Stop and Go, 5 Minuten plus. Ansonsten läuft es, aber es wird geblitzt. Unter anderem in der B51 Belm in Richtung Osterkappeln. Der Anhänger zwischen Belm, Ost und Verte ist noch da. Dann haben wir eine Abstandskontrolle auf der Autobahn 1 Bremen-Osnabrück und zwar kurz vor Osnabrück-Nord. Im Bichtewitgebiet, Tecklenburger Straße Richtung Kanalbrücke bei Tempo 30. In Essen stehen sie aktuell in der Warnstädter Straße. In Halberdewitgebiet an der Hauptstraße am Sportplatz. In Steinfeld stehen sie aktuell an der Dorfstraße und der Landkreis Osnabrück, der steht da auch und zwar in Bad Iburg. Aktuell habt ihr ihn gesehen, B51 in Richtung Georgsmarienhütte, kurz hinterm Ortsausgang an der 70er. Da also bitte schön 70 fahren. Machen wir sowieso immer. Falls jemand zu schnell fahren möchte, ich heiße das nicht gut. Falls jemand was gesehen hat, was nicht auf oder in die Straße gehört und uns melden möchte, das heiße ich wiederum gut. Denn wenn er was gesehen hat, dann sagen wir es weiter. Wie erreicht er uns? Ganz einfach. 0541 7 70 70 50. Ihr könnt anrufen, ihr könnt eine WhatsApp schicken, Text, Sprachnachricht, alles funktioniert. Radio Osnabrück sagt schon mal vielen lieben Dank und wünscht eine gute Fahrt.
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6: Tja, wenn dieser Arbeitstag rum ist, dann ist die halbe Woche schon mehr als geschafft. Richtig cool. Ist heute nicht Mittwoch, oder? Was haben wir heute?
8: Es ist Mittwoch.
6: Achso, ja, dann. Ja, mein Name ist Thomas. Moin.
0: Ja.

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2: Um das Jahr Null erlitten die Römer beim heutigen Kalkriese eine verheerende Niederlage. 2000 Jahre später können sich die Besucher am Varusschlachtmuseum über Römer und Germanen informieren. Heute ab 14.30 Uhr gibt es dazu Führungen im Museum und Park Kalkriese bei Bramsche. Ihr habt Lust, in die Zeit der Dinosaurier einzutauchen? Dann ist die Sonderausstellung Dinoversum etwas für euch. Eine ganz besondere Zeitreise könnt ihr im Zoo Osnabrück unternehmen. Hier sind nämlich die Dinos los. 22 lebensgroße Dinosaurier warten hier auf euren Besuch. Mehr Details hat Nico Korte, Bereichsleiter Besuchererlebnis im Zoo Osnabrück.
3: Darunter der Tyrannosaurus Rex, dann haben wir Triceratopse mit diesem auffälligen Nackenschild, was glaube ich jedes Kind kennt. Viele der Dinos bewegen sich und geben Geräusche von sich und dadurch wird es manchmal ab und zu auch ein bisschen lauter vielleicht wieder bei uns im Zoo. Das Schöne ist, man entdeckt sie halt immer wieder zwischen unseren echten Tieren, also ist das quasi wirklich so ein Spaziergang zwischen Vergangenheit und Gegenwart.
2: Geeignet ist die Ausstellung für kleine und große Dino-Fans. Das Dinoversum im Zoo Osnabrück ist im normalen Eintrittspreis enthalten.
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0: 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Vorsicht bitte auf der B70 Meppen in Richtung Rheine zwischen Meppenhafen und Meppenzentrum. Liegen Gegenstände auf der Bundesstraße, bitte aufpassen auf der B70 Meppen-Rheine. Gegenstände zwischen Meppenhafen und Meppenzentrum. Passt bitte auf. Radio Osnabrück wünscht euch eine gute Fahrt. Dranbleiben lohnt sich auf jeden Fall, denn gleich nach 10 ist Mirko für euch am Start. Er wird euch dieses Bergfest begleiten, diesen Mittwoch mit ganz, ganz, ganz viel Musik. Anfang macht ein schöner 2000er. Und zwar von Kate Ryan. Ich werde désenchanté. Direkt nach 10 Uhr. Außerdem haben wir aktuelle Musik für euch am Start. Nico Santos. Und Why Don't You Stay? Also, dranbleiben, ne?
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1: Ich bin Diana Kramer. Im Bundestag hat die Generaldebatte über den Haushalt begonnen. Als erste Rednerin begann AfD-Fraktionschefin Alice Weidel. Sie erklärte zunächst, die schwarz-rote Koalition sei nach dem Sieg der AfD bei der Landtagswahl in Sachsen-Anhalt am Ende. Den Haushaltsentwurf für das kommende Jahr mit einer Rekordneuverschuldung bezeichnete Weidel als eine Staatsbankrotterklärung.
2: Der Bundesrechnungshof warnt eindringlich davor, dass ihre Finanzplanung direkt in die Schuldenfalle führt. Bereits jetzt haben Sie die Staatsfinanzen so zerrüttet, dass bis zum Ende der Wahlperiode, wenn Sie denn überhaupt so lange im Amt bleiben, ich glaube nicht, die gesamten Steuereinnahmen einzig und allein nur für Zinsen und Sozialausgaben draufgehen.
1: Die AfD-Partei und Fraktionschefin Alice Weidel. Der Preis für Rohöl der Referenzsorte Brent ist wieder über 100 US-Dollar je Barrel gestiegen. Hintergrund sind weitere gegenseitige Angriffe von den USA und dem Iran rund um den wichtigen Öltransportweg durch die Straße von Hormuz. Steigt der Rohölpreis, wird tendenziell auch das Tanken und das Heizen mit Öl und Gas wieder teurer. Die klassische Gastronomie steckt in Deutschland in der Krise und verliert weiter Gäste. Gegessen wird aber trotzdem. Viele kaufen sich ihre Mahlzeiten inzwischen woanders, zeigt eine Studie des Handelsforschungsinstituts EHI.
3: Sushi aus dem Supermarkt, Hotdogs im Möbelhaus oder Pommes auf dem Baumarktparkplatz. Diese sogenannte Handelsgastronomie eilt von Rekord zu Rekord. Über 13 Milliarden Euro haben die Händler damit im vergangenen Jahr umgesetzt, vor allem beim Mittagessen zum Mitnehmen. Das liegt auch an den vergleichsweise niedrigen Preisen. Die meistverkauften Speisen sind laut Umfrage Frikadellen, Currywurst, belegte Brötchen und Schnitzel. Thomas Bremser, Redaktion.
1: In Deutschland ist zuletzt mehr als jedes fünfte Nutzfahrzeug mit erheblichen oder sogar gefährlichen Mängeln bei der TÜV-Hauptuntersuchung durchgefallen. Das geht aus dem neuen Nutzfahrzeugreport des TÜV-Verbands hervor. Besonders häufig werden Mängel an der Beleuchtung beanstandet und Ölverlust, der mit steigendem Alter der Fahrzeuge zunimmt. Das Durchschnittsalter von Lkw und Transportern liegt inzwischen bei knapp 9 Jahren.
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6: Aktuell messen wir 15 Grad am Alfsee und auch 15 Grad am Dümmer. Heute wird es ziemlich wechselhaft über Osnabrück und der Weser-Ems-Region. Mal Sonne, mal Wolken. Am Nachmittag wird es dann auch etwas nass. Dazu weht ein böiger Wind aus Westen. Und die Temperaturen, die klettern heute auf maximal 18 Grad. In der Nacht kühlt es sich dann ab auf 11 Grad. Der Radio Osnabrück 3-Tage-Trend. Viele Wolken, wenig Sonne. Hier und da kann auch Regen fallen. Am Samstag steigen die Temperaturen dann auf bis zu 21 Grad.
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6: 3:50 moin liebe Autofahrer. Vorsicht auf der Autobahn 30, Rheine Richtung Amsterdam, bei der Einfahrt Schüttorf Nord, hier steht ein defekter LKW. In Bakum ist die Lohrstraße zwischen der Paul Wisken und Lohburg, sind hier beide Fahrtrichtungen gerade gesperrt. Hier wird noch ein Unfall aufgenommen und es wird geblitzt. Auf der A1 Bremen Richtung Osnabrück findet eine Abstandskontrolle kurz vor Osnabrück Nord statt. Auf der B51 Belm Richtung Osterkappeln steht ein Anhänger zwischen Belm Ost und Fährte. In Birkte auf der Tecklenburger Straße Richtung der Kanalbrücke wird bei Tempo 30 geblitzt. Teure Fotos auch in Emsbüren auf der L40, mobiler Blitzer bei Tempo 80. In Essen wird auf der Warnstädter Straße geblitzt bei Tempo 100. In Georgsmarienhütte teure Fotos auf der Klöckner Straße bei Tempo 50. Außerdem teure Fotos in Hallwerder bei der Hauptstraße Höhe Sportplatz wird geblitzt. In Vechta auf der Lohner Straße wird geblitzt bei Tempo 50. Und der Landkreis Osnabrück, der blitzt heute in Bad Iburg. Aktuell auf der B51 Bad Iburg Richtung Gemhütte, kurz hinter dem Ortsausgang bei Tempo 70. Und wenn ihr jetzt noch was gesehen habt, dann schickt uns doch gerne eine WhatsApp oder ruft uns kurz an. Das ist dann die 0541 77 70 50. Und Radio Osnabrück wünscht euch eine gute und sichere Fahrt.
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6: Es ist Mittwoch und das bedeutet, wir haben die Hälfte der Woche geschafft. Also nicht mehr ganz so lange, da geht's ins Wochenende. Ich bin Mirko. Moin.

0: Ihr hört Radio Osnabrück um 9:15. Und heute, am 9.9., müssen wir mal ein paar berühmten Personen gratulieren. Die haben nämlich heute Geburtstag. Adam Sandler wird heute 60 Jahre alt. Und ich muss sagen, da gibt es so ein paar Filme, die habe ich irgendwie vorwärts, rückwärts geschaut. Die kann ich gefühlt auswendig. Hugh Grant hat auch Geburtstag. Den kennt man vielleicht aus Notting Hill oder Tatsächlich Liebe. Der wird heute 66 Jahre alt. Und Michael Bublé wird 51 und die beiden, die verbinde ich in meinem Kopf zumindest irgendwie immer mit Weihnachten. Und schon fast am wichtigsten, die Biene Maya wird heute 50 Jahre alt. Wir von Radio Osnabrück wünschen da mal auf alle Fälle alles Gute zum Geburtstag. Und jetzt haben wir Musik von Adele mit Can I Get It?
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2: Im Studio Alex, guten Morgen. Morgen findet der bundesweite Warntag statt. Um 11 Uhr werden bundesweit zahlreiche Warnmittel getestet. Auch in Osnabrück werden Meldungen über Radio, Warn-Apps, Cell-Broadcast und Sirenen verbreitet. Der Aktionstag soll die Funktion der Warnsysteme überprüfen. Die Stadt empfiehlt die Nutzung der Nina-Warn-App. Gestern Morgen hat ein 39-Jähriger auf der B402 bei Wettrup schwere Verletzungen erlitten. Ein Tier ist vor seinem Wagen auf die Fahrbahn gelaufen. Der Fahrer ist ausgewichen und von der Straße abgekommen. Sein Auto hat einen Graben überquert und ist auf einem Acker zum Stehen gekommen. Der Schaden liegt im niedrigen fünfstelligen Bereich. Gestern Abend ist in Bevern im Landkreis Kloppenburg ein Schweinestall in Brand geraten. Rund 170 Einsatzkräfte von 8 Feuerwehren haben ein Übergreifen der Flammen verhindert. Das betroffene Gebäude ist vollständig niedergebrannt. In dem Stall haben sich 1800 Schweine befunden, von denen viele verendet sind. Heute Morgen hat die Feuerwehr erneut aufflammende Glutnester gelöscht. Der Schaden wird auf etwa 2 Millionen Euro geschätzt. Der Osnabrücker SPD-Landtagsabgeordnete Frank Henning wird bei der kommenden Landtagswahl nicht erneut kandidieren. Das hat der SPD-Unterbezirk Osnabrück-Stadt gestern Abend mitgeteilt. Henning hat zuvor eine Journalistin in einem WhatsApp-Beitrag persönlich herabgesetzt. Für seine Äußerungen hat er sich öffentlich entschuldigt. Der Parteivorstand will noch über einen möglichen vorzeitigen Mandatsverzicht beraten. Von Ende Oktober bis Ende März gilt am Flughafen Münster-Osnabrück der Winterflugplan 2026-2027. Reisende können dann 10 Nonstop-Ziele in 6 Ländern erreichen. Condor wird einen Airbus A320 am Flughafen stationieren. Die Fluggesellschaft wird Gran Canaria, Teneriffa und Hurghada direkt anfliegen. Auch Ryanair und Eurowings werden ihr Angebot ausbauen. Lufthansa wird die Verbindung nach München mit bis zu 4 Flügen täglich fortführen. 4 wertvolle historische Konvolute können nun dauerhaft für das Kulturgeschichtliche Museum Osnabrück gesichert werden. Dazu gehören ein Kleiderschrank aus dem Jahr 1758 und mehrere Münzsammlungen. Auch römische Münzen aus dem Umfeld des Fundes von Kalkriise sind Teil der Bestände. Die Niedersächsische Sparkassenstiftung hat die Objekte für rund 43.800 Euro erworben. Sie schenkt die Sammlungen dem Museums- und Kunstverein Osnabrück. Damit bleiben sie dauerhaft für das Museum und seine Besucher erhalten. Soweit die Radio Osnabrück Regionalnachrichten. 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
6: Aktuell messen wir 14 Grad in Fisbeck und 16 Grad in Bippen. Heute wird ziemlich wechselhaft über Osnabrück und der Weser-Ems-Region. Mal guckt die Sonne raus, mal ziehen die Wolken vorbei. Und am Nachmittag wird's dann stellenweise auch nochmal nass. Dazu weht ein böiger Wind aus Westen. Also Jacke vielleicht lieber nicht zu Hause lassen. Die Temperaturen klettern heute auf maximal 18 Grad. Und heute Nacht wird's dann wieder frischer. Da geht's runter auf 11 Grad.
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6: Um 9:45, hallo liebe Autofahrer. Die Straßen sind soweit frei, aber es wird geblitzt. Auf der A1 Bremen Richtung Osnabrück findet eine Abstandskontrolle kurz vor Osnabrück Nord statt. Teure Fotos auf der B51 in Belm Richtung Osterkappeln. Hier steht ein Anhänger zwischen Belm Ost und Fährte. In Barkum auf dem Karumer Damm. Hier steht ein mobiler Blitzer bei Tempo 80. In Birkte auf der Tecklenburger Straße Richtung Kanalbrücke wird bei Tempo 30 geblitzt. In Essen auf der Warnstädter Straße steht mobiler Blitzer bei Tempo 100. Teure Fotos auch in Georgsmarienhütte auf der Glöcknerstraße steht ein Blitzer bei 50, in Hallwerde auf der Hauptstraße Höhe Sportplatz wird geblitzt, in Vechte auf der Lohnerstraße steht mobiler Blitzer bei Tempo 50 und der Landkreis Osnabrück, der blitzt heute in Bad Iburg. Aktuell steht er auf der B51 Bad Iburg Richtung Gehem-Hütte, kurz hinter dem Ortsausgang bei Tempo 70. Und wenn ihr jetzt noch was entdeckt habt, dann ruft doch kurz durch oder schickt uns eine WhatsApp an die 0541 77 70 50 und Radio Osnabrück wünscht euch eine gute und sichere Fahrt.
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6: Ich sag mal so, neuer Tag, neuer Job. Wir schauen gleich mal, was so unsere Stellenangebote hergeben. Ich bin Mirko.

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0: danach Dua Lipa mit Don't Start Now.
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0: Und davor gibt's dann noch die Nachrichten aus Deutschland und der Welt. Bis gleich.
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1: Ich bin Diana Kramer. Die Generaldebatte im Bundestag ist traditionell ein Schlagabtausch zwischen Regierung und Opposition. Heute ging es aber besonders hoch her. AfD-Chefin Alice Weidel sagte zur Eröffnung in Richtung Bundeskanzler Friedrich Merz, seine Partei sei in Sachsen-Anhalt nicht nur abgestraft worden, die CDU sei pulverisiert worden. Auch Grünen-Fraktionschefin Katharina Dröge kritisierte den Kanzler scharf.
2: Und ich würde mir wünschen, Herr Merz, dass Sie nicht ständig in so einer herablassenden Art und Weise an den Leuten rumnörgeln würden, dass Sie sie belehren würden, dass Sie ihnen ausdrücken würden, es reicht irgendwie alles nicht. Die Menschen in Deutschland, die entsprechen irgendwie nicht ihren Erwartungen. Das ist falsch. Damit bringen Sie selbst die wohlmeinendsten Menschen in diesem Land aktuell zu Recht auf die Palme.
1: Grünen-Fraktionschefin Dröge. Bundeskanzler Merz erklärte zuvor in seiner Rede, trotz der Wahlniederlage in Sachsen-Anhalt und dem wachsenden Unmut am umstrittenen weiteren Reformvorhaben seiner schwarz-roten Koalition festzuhalten.
3: Fehler machen, vergeben, wieder aufstehen, Zukunft gestalten für unser Land. Meine Damen und Herren, das ist unsere Aufgabe. Wir werden die Zukunft unseres Landes in die Hand nehmen, sie gestalten, sie besser machen als in den letzten Monaten.
1: Bundeskanzler Friedrich Merz. Der Preis für Rohöl der Referenzsorte Brent ist wieder über 100 US-Dollar je Barrel gestiegen. Hintergrund sind neue gegenseitige Angriffe der USA und Iran rund um die Straße von Hormuz. Steigt der Rohölpreis, wird tendenziell das Tanken und auch das Heizen mit Öl und Gas teurer. Der Kampf zwischen den USA und dem Iran um die Kontrolle der Straße von Hormuz war in der Nacht erneut eskaliert. Das US-Militär zerstörte nach eigenen Angaben als Vergeltung für Teherans Angriffe auf ein US-Kriegsschiff 5 iranische Rohöltanker und versenkte einen davon. Mit einem Staatsbegräbnis wird der norwegische König Harald V. heute in Oslo beigesetzt. Zahlreiche Monarchen und andere Mitglieder der europäischen Königshäuser sowie Staatsoberhäupter reisen an, um dem beim Volk außerordentlich beliebten König die letzte Ehre zu erweisen. Er war im August im Alter von 89 Jahren gestorben.
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6: Aktuell messen wir 17 Grad in Mollbergen und 18 Grad bei euch in Meppen. Heute wird es ziemlich wechselhaft über Osnabrück und der Weser-Ems-Region. Mal Sonne, mal Wolken und am Nachmittag, dann wird es dann auch noch etwas nass. Dazu weht ein böiger Wind aus Westen und die Temperaturen klettern heute auf maximal 18 Grad. In der Nacht kühlt es sich dann ab auf 11 Grad. Der Radio Osnabrück 3-Tage-Trend. Viele Wolken, wenig Sonne, hier und da kann auch Regen fallen. Am Samstag steigen die Temperaturen dann auf bis zu 21 Grad.
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6: 11:04, moin liebe Autofahrer. Die Straßen sind soweit frei, aber es wird geblitzt. Auf der Autobahn 1 Bremen Richtung Osnabrück wird eine Abstandskontrolle kurz vor Osnabrück Nord gemacht. Auf der B51 Belm Richtung Osterkappeln werden teure Fotos geschossen zwischen Belm Ost und Fährte. Außerdem in Barkum auf dem Karumer Damm steht ein mobiler Blitzer bei 80, in Birkte auf der Tecklenburger Straße Richtung Kanalbrücke bei Tempo 30, in Kloppenburg wird geblitzt auf der Eschstraße steht ein mobiler Blitzer bei 30. In Essen auf der Warnstädter Straße wird geblitzt bei Tempo 100, in Georgsmarienhütte auf der Klöckner Straße bei Tempo 50, teure Fotos auch in Vechte auf der Lohner Straße bei Tempo 50 und der Landkreis Osnabrück, der blitzt heute in Bad Iburg, aktuell auf der B51 Bad Iburg Richtung Gehmhütte, kurz hinter dem Ortsausgang bei Tempo 70. Und wenn ihr jetzt noch was entdeckt habt, dann ruft doch kurz durch oder schickt uns eine WhatsApp an die 0541 77 70 50. Und Radio Osnabrück wünscht euch eine gute und sichere Fahrt.
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6: Mit Mirko im Studio und so langsam aber sicher kriege ich irgendwie immer mehr Bock auf Halloween. Aber ist noch ein bisschen hin. Aber Vorfreude ist ja die schönste Freude. Moin zusammen.
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0: Mit über 90 Jahren bewirbt er sich auf einen Sitz im Stadtrat. Ihr hört Radio Osnabrück am Mittwoch. Wolfgang Düsing ist 92 Jahre alt und Ur-Osnabrücker, wie er selber sagt. Düsing gehört keiner Partei an, sondern der Unabhängigen Wählergemeinschaft, kurz UWG. Und seit Gründung der UWG im Jahr 2000 führt er 18 Jahre lang den Vorsitz. Heute ist Düsing Ehrenvorsitzender und tritt für die UWG im Wahlbereich 1 an, also für die Gartlage, die Innenstadt und Schinkel. Und das als ältester Kandidat bei der Kommunalwahl in Osnabrück. Warum er in seinem Alter immer noch Politik macht, das hat er uns im Radio Osnabrück-Interview verraten.
1: In der Zeit, wo wir uns gegründet haben und ich politisch aktiv war, sind uns viele Ungereimtheiten und Unehrlichkeiten vorgekommen. Und die möchte ich auch in Zukunft verhindern. Jedenfalls müsste der Bürger es wissen, wenn er hintergangen wird.
0: Vor über 25 Jahren begann Düsings politisches Engagement am Freibad Wellmannsbrücke zwischen Schinkel und Foxtrupp. Gemeinsam mit anderen Bürgern kämpfte er da gegen den Abriss. Das Ganze blieb allerdings ohne Erfolg. Aus dieser Bürgerinitiative gründeten Düsing und weitere Mitstreiter dann die UWG. Doch seine politische Erinnerung reicht noch viel weiter zurück. Seit der Nachkriegszeit hat er nämlich viele Veränderungen miterlebt.
1: Nach 45 war das Vertrauen da zu den Politikern, die ja selbst in den Krieg mit einbezogen worden waren. Sie haben unterschiedliche Meinungen gehabt, aber eine sachbezogene Politik bezogen gegenüber heute. Und das kann es nicht sein, sondern die Politik muss offen und ehrlich sein und sachbezogen.
0: Auch über Parteigrenzen hinweg sollen die Politiker miteinander sprechen, sie sollen diskutieren und so sachbezogene Politik betreiben, wie Düsing sagt. In seinem hohen Alter hat er politisch noch einiges vor.
1: Vorrangig ist erstmal die Jugend, damit die Jugend wieder Vertrauen hat. Und wir müssen investieren in Kitas, Schulen und Sportvereinen auf der Basis und Angebote für die Jugend machen und auch den Jugendlichen zuhören, was sie bewegt.
0: An diesem Sonntag stehen die Kommunalwahlen in Niedersachsen an und auch in Osnabrück dürfen wir unsere Kreuze setzen. Das ganze Gespräch mit Herrn Düsing findet ihr in unserer Mediathek auf unserer Internetseite oder in unserer kostenlosen Radio Osnabrück App. Und ihr wisst ja, hier bei Radio Osnabrück, da bleibt ihr immer informiert. Ich bin Mirko und das ist Robin Schulz mit Better Times.

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2: 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Und ich will, dass wir am Neumarkt endlich aktiv etwas gegen die Bauruinen unternehmen. 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Für alle. Mein Name ist Robert Alfering. Ich möchte am 13. September Ihr Oberbürgermeister für Osnabrück werden.
1: Das war ein Werbespot zur Kommunalwahl. Für den Inhalt ist ausschließlich die jeweilige Partei, Institution oder Wählervereinigung verantwortlich.
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1: Im Studio Alex, guten Tag. Gestern Abend hat ein Schweinestall in Essen-Bevern gebrannt. Rund 170 Einsatzkräfte aus 8 Feuerwehren haben den Brand bekämpft. Das Gebäude ist vollständig niedergebrannt. Viele der 1800 Schweine sind verendet. Heute Morgen hat die Feuerwehr erneut aufflammende Glutnester gelöscht. Der Schaden wird auf etwa 2 Millionen Euro geschätzt. Der Osnabrücker SPD-Landtagsabgeordnete Frank Henning wird bei der kommenden Landtagswahl nicht erneut kandidieren. Das hat der SPD-Unterbezirk Osnabrück-Stadt gestern Abend mitgeteilt. Henning hat zuvor eine Journalistin in einem WhatsApp-Beitrag persönlich herabgewürdigt. Für seine Äußerungen hat er sich öffentlich entschuldigt. Der Vorstand will noch über einen möglichen vorzeitigen Mandatsverzicht beraten. Im Winter wird das Flugangebot am Flughafen Münster-Osnabrück deutlich ausgebaut. Von Ende Oktober bis Ende März stehen 10 Non-Stop-Ziele in 6 Ländern im Flugplan. Condor wird einen Airbus am Flughafen stationieren. Die Fluggesellschaft wird Gran Canaria, Teneriffa und Hurghada direkt anfliegen. Auch Ryanair und Eurowings werden ihr Angebot erweitern. Lufthansa wird weiterhin bis zu 4-mal täglich nach München fliegen. 4 wertvolle historische Sammlungen werden dauerhaft für das Kulturgeschichtliche Museum Osnabrück gesichert. Die Niedersächsische Sparkassenstiftung hat die Objekte für rund 43.800 Euro erworben. Dazu gehören ein historischer Kleiderschrank und Münzen zum Westfälischen Frieden. Auch römische Münzen aus dem Umfeld des Fundes von Kalkriese sind dabei. Die Stiftung schenkt die Sammlungen dem Museums- und Kunstverein Osnabrück. Damit bleiben sie dem Museum und seinen Gästen erhalten. Für viele Autofahrer im Nordwesten ändern sich künftig die Regionalklassen der Kfz-Versicherungen. Dadurch können die Beiträge steigen oder sinken. Rund 210.000 Kasko-Versicherte in Niedersachsen werden günstiger eingestuft. Dazu gehören Versicherte im Zulassungsbezirk Osnabrück. Entscheidend für die Einstufung ist die Schadenbilanz des Bezirks, in dem das Fahrzeug registriert ist. Am Sonntag lädt die Stadt Osnabrück ab 17.30 Uhr zur Wahlveranstaltung in die Lagerhalle ein. Dort können die Gäste die Ergebnisse der Kommunal- und Oberbürgermeisterwahl verfolgen. Ludger Abeln wird den Wahlabend moderieren. Gegen 18.30 Uhr werden Vertreter der Parteien auf dem Podium erwartet. Gegen 20 Uhr werden alle 6 Kandidierenden für das Oberbürgermeisteramt auf die Bühne kommen. Dann wird sich zeigen, ob eine Stichwahl erforderlich wird. Soweit die Radio Osnabrück Regionalnachrichten. 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
5: Aktuell messen wir 17 Grad in Lingen und 16 Grad in Bersenbrück. Und heute wird ziemlich wechselhaft über Osnabrück und der Weser-Ems-Region. Mal guckt die Sonne raus, mal ziehen die Wolken vorbei. Und am Nachmittag wird's dann stellenweise auch mal nass. Dazu weht ein böiger Wind aus Westen. Also Jacke vielleicht lieber nicht zu Hause lassen. Die Temperaturen klettern heute maximal auf 18 Grad. Und heute Nacht wird's dann wieder etwas frischer. Da geht's runter auf 11 Grad.
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5: Um 11:45 Uhr, moin liebe Autofahrer. Auf den Straßen sieht es soweit relativ frei aus, aber es wird geblitzt. Auf der Autobahn 33 Richtung Osnabrück zwischen der Anschlussstelle Haderberg und Kreuz Osnabrück Süd steht ein mobiler Blitzer bei Tempo 100. In Barkum auf dem Karumer Damm steht ein Blitzer bei 80. In Kloppenburg auf der Essstraße wird geblitzt bei Tempo 30. Außerdem teure Fotos in Essen auf der Warnstädter Straße steht ein Blitzer bei 100. In Georgsmarienhütte auf der Klöcknerstraße steht ein Blitzer bei 50. Und in Hörstel auf der Tecklenburger Straße wird geblitzt bei 30. Teure Fotos auch in Nordhorn. Auf dem Altendorfer Ring steht ein mobiler Blitzer bei 50. In Vechte auf der Lohner Straße auch bei 50. Und der Landkreis Osnabrück, der blitzt heute in Bad Iburg. Aktuell auf der B51 Bad Iburg Richtung Gehmhütte. Kurz hinter dem Ortsausgang bei Tempo 70. Und wenn ihr jetzt noch was entdeckt habt, dann ruft doch kurz durch oder schickt uns eine WhatsApp an die 0541 77 70 50 und Radio Osnabrück wünscht euch eine gute Fahrt.
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5: Hier ist der Mirko am Mikro und ich begleite euch durch das Bergfest. Tag zusammen.

war Lola Young hier bei Radio Osnabrück mit Messi. Und jetzt haben wir ganz aktuelle und frische Musik. Jetzt bringt Green Day mit I'm Never Gonna R.I.P. richtig Stimmung hier in die Bude.

0: Hier ist Radio Osnabrück und gleich um 12 gibt's die Weltnachrichten und gleich hinterher das hier. Imani mit Don't Be So Shy. Gleich hinterher Peggy Goo mit Woman. Wir sind sofort zurück.
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1: Ich bin Diana Kramer. Hitzige Debatte heute im Bundestag. AfD-Chefin Alice Weidel hat ihre Rede in der Haushaltsdebatte für scharfe Angriffe Richtung Bundesregierung und Bundeskanzler Friedrich Merz persönlich genutzt. Merz sei in Sachsen-Anhalt nicht nur abgestraft worden, die CDU sei pulverisiert worden, sagte sie beim ersten direkten Aufeinandertreffen mit dem Kanzler nach dem Wahlsonntag.
2: Kanzler Merz konterte kämpferisch, die AfD habe in Sachsen-Anhalt nicht die absolute Mehrheit erzielt. Nirgendwo in Deutschland werden sie mit dieser Politik die Mehrheit bekommen, sagte er. AfD-Chefin Weidel hatte vorher den Kurs der schwarz-roten Koalition scharf kritisiert. Ob Wirtschaft, Migration oder Energie, sie zeichnete das Bild eines Landes im Niedergang. Kanzler Merz attackierte die AfD vor allem wegen ihrer Außenpolitik. Die AfD stehe an der Seite Russlands, obwohl sie wisse, dass Russland auch die Sicherheit Deutschlands bedrohe. Er bezeichnete die AfD als destruktive Kraft, als böse und gefährlich. Aus Berlin, Tine Klimach.
1: Der Preis für Rohöl ist erneut deutlich gestiegen. Die Referenzsorte Brent liegt im Preis nun bei über 100 Dollar je Barrel. Diese Erhöhung dürfte auch die Kraftstoffpreise erneut steigen lassen.
3: Erst vorige Woche hatte der Benzinpreis einen neuen Höchststand erreicht. Da lag der Preis für ein Barrel Rohöl der Sorte Brent noch unter 100 Dollar. Tanken wird nun mit hoher Wahrscheinlichkeit also noch einmal teurer werden. Dass der Preis für Rohöl und damit in Folge auch für Kraftstoffe steigt, liegt am Krieg im Iran. Das US-Militär und iranische Streitkräfte greifen sich in der Straße von Hormus weiterhin an und erschweren damit den Öltransport auf dieser wichtigen Handelsroute. Lea Matschullert, Redaktion.
1: Sparer in Deutschland können derzeit so hohe Tages- und Festgeldzinsen bei Banken kassieren wie lange nicht. Aktuell erhalten Anleger bei mindestens 11 Geldhäusern zeitweise einen Zinssatz über 3,5%, zeigt eine Analyse des Vergleichsportals Verivox. Hintergrund sind hohe Kapitalmarktzinsen und die Aussicht auf höhere Leitzinsen der EZB. Eine technische Störung bei der Flugsicherung hat auch heute erhebliche Auswirkungen auf den Luftverkehr in ganz Großbritannien. Nachdem gestern etwa bereits 1.300 Flüge ausgefallen waren, waren es heute Morgen erneut mehrere hundert. Der genaue Grund für die Störung war zunächst unklar. Eine Cyberattacke schließen die Behörden aber aus.
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6: Aktuell messen wir 17 Grad in Mettingen, 16 Grad in Diepholz. Heute wird es ziemlich wechselhaft über Osnabrück und der Weser-Ems-Region. Mal Sonne, mal Wolken und am Nachmittag wird es dann auch noch etwas nass. Dazu weht ein böiger Wind aus Westen. Die Temperaturen klettern heute auf maximal 18 Grad und in der Nacht, da kühlt sich's ab auf 11 Grad. Der Radio Osnabrück 3-Tage-Trend. Viele Wolken, wenig Sonne, hier und da kann auch Regen fallen. Am Samstag steigen die Temperaturen dann bis auf 21 Grad.
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6: Um kurz nach 12 Mahlzeit, lieber Autofahrer. Die Straßen sind soweit frei, bis auf das hier. Es blitzt auf der Autobahn 33 Richtung Osnabrück zwischen Anschlussstelle Haderberg und Kreuz Osnabrück Süd bei Tempo 100. In Barkum auf dem Karumer Damm wird geblitzt bei 80. In Kloppenburg auf der Essstraße steht ein Blitzer bei 30. In Georgsmarienhütte auf der Klöcknerstraße wird bei Tempo 50 geblitzt. Teure Fotos in Haselünne. Auf der Fürstenauer Straße steht mobiler Blitzer bei Tempo 100. In Hörstel auf der Tecklenburger Straße wird geblitzt bei 30. In Meppen auf der Apeldoorner Hauptstraße bei 70. Es wird auch geblitzt in Meppen auf der Süd-Nord-Straße, steht mobiler Blitzer bei 70. Außerdem teure Fotos nochmal in Nordhorn auf dem Altendorfer Ring bei 50. In Spenge auf der Bünderstraße bei Tempo 50. Und der Landkreis Osnabrück, der schießt heute teure Fotos in Bad Iburg, aktuell auf der B51 Bad Iburg Richtung Gemhütte bei Tempo 70. Und wenn ihr jetzt noch was gesehen habt, dann ruft doch kurz durch oder schickt uns eine WhatsApp an die 0541 77 70 50 und Radio Osnabrück wünscht euch eine gute und sichere Fahrt.
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6: Und wir haben hier im Sender einige Matt-Liebhaber, Matt-Freunde, sage ich euch. Und die verputzen einiges an Matt.
8: So ein Kilo Met geht bei uns im Durchschnitt weg. Das ist ja normal, ne?
6: Es ist Mittagspause. Ich bin Mirko. Guten Hünger wünsche ich euch.

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Vorsicht auf der Autobahn 1 Bremen Richtung Osnabrück zwischen Groß-Ittenau und Wildeshausen Nord. Hier liegen Gegenstände auf dem rechten Fahrstreifen. Vorsicht! Auf der Autobahn 1 Bremen Richtung Osnabrück zwischen Groß-Ippenau und Wildeshausen Nord. Hier liegen Gegenstände auf dem rechten Fahrstreifen. Also einmal vorsichtig fahren und Radio Osnabrück wünscht euch eine gute und sichere Fahrt.

0: 100 Jahre Moskau-Bad. Ihr hört Radio Osnabrück am Mittwoch. Das Moskau-Bad wurde im Jahr 1926 eröffnet und entwickelte sich schnell zu einem beliebten Treffpunkt für Generationen von Osnabrückerinnen und Osnabrückern. Aus einem klassischen Freibad entstand im Laufe der Jahrzehnte eine moderne Freizeit- und Sporteinrichtung, die bis heute Menschen jeden Alters zusammenbringt. Passend zu diesem Jubiläum hat Steinmetz Volker Vogt aus Neunkirchenförden eine Art Gedenkstein entwickelt, die ihr jetzt im Eingangsbereich des Moskau-Bades bestaunen könnt.
1: Das ist ein Sandstein, ungefähr einen Meter groß. Vorne steht Schwimmen in der Wüste drauf, also ein bisschen mit Augenzwinkern. Und dann sind noch ein paar Reminiszenzen an das Freibad zu sehen. Es sind also Wellen zu sehen, es sind Menschen zu sehen, die schwimmen. Also alles das, was man in erster Linie auch mit einem Freibad verbindet.
0: Sagt Sebastian Philipp von den Stadtwerken Osnabrück. Das Besondere am Moskau-Bad ist unter anderem, dass es nicht, wie viele Bäder, am Stadtrand liegt, sondern mitten in der Wüste. Auch die Atmosphäre sorgt für einen wirklich einzigartigen Rahmen.
1: Es gibt einen ganz alten Baumbestand, der sich aber super einfügt. Dann gibt es die charakteristische Tribüne, die, glaube ich, jeder kennt, auf der jeder Osnabrücker und jede Osnabrückerin, glaube ich, schon mal gesessen hat und das Treiben beobachtet hat. Und das Moskau-Bad ist einfach ein Ort, mit dem ganz viele Osnabrückerinnen und Osnabrücker was verbindet, Erinnerungen, tolle Erlebnisse.
0: Das Moskau-Bad lebt also von einer Mischung aus Tradition und Moderne. Das möchte man auch erstmal so lassen. Trotzdem wird natürlich auch in den kommenden Jahren immer weiter nachgebessert.
1: Wir betreiben das Freibad im Sommer beispielsweise ausschließlich mit Solarthermie. Das sieht man natürlich als Badegast nicht so richtig. Es läuft dann eher so hinter den Kulissen. Und das Moskau-Bad wird natürlich auch in Zukunft seinen Charakter behalten. Hier und da werden wir aber sicherlich nochmal die Technik erneuern. Aber das Moskau-Bad ist eben was Besonderes und soll natürlich auch seinen Wiedererkennungswert behalten.
0: Seit 100 Jahren gibt es das Moskau-Bad in der Wüste. Früher ein klassisches Freibad, heute eine moderne Freizeit- und Sporteinrichtung. Die Infos gab's von Sebastian Philipp und Radio Osnabrück sagt alles Gute zum 100-Jährigen und auf die nächsten 100.

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1: Im Studio Alex, guten Tag. Gasgeruch in einem leerstehenden Reihenhaus hat gestern Morgen einen Einsatz an der Eversburger Straße in Osnabrück ausgelöst. Feuerwehr und Stadtwerke haben den Gasanschluss im Keller getrennt. In dem Haus hat die Polizei Einbruchspuren entdeckt. Unbekannte haben Kupferrohre aus den Wänden entfernt. Dabei könnten sie auch eine Gasleitung beschädigt haben. Zwei Nachbarhäuser sind kurzzeitig evakuiert worden. Morgen werden beim bundesweiten Warntag um 11 Uhr zahlreiche Warnmittel getestet. Auch die Stadt Osnabrück beteiligt sich daran. Warnungen werden unter anderem über Radio, Sirenen, Warn-Apps und Cell-Broadcast verbreitet. Der Aktionstag soll die Funktionsfähigkeit der Warnsysteme prüfen. Zudem soll die Bevölkerung die verschiedenen Warnwege kennenlernen. Die Stadt empfiehlt die NINA-Warn-App. Ab heute muss sich ein 37-Jähriger vor dem Landgericht Osnabrück verantworten. Ihm werden versuchter Mord und schwere Brandstiftung vorgeworfen. Der Mann soll in einer Lingener Obdachlosenunterkunft Zeitungspapier angezündet haben. Ein Brandmelder und ein Hund haben auf das Feuer aufmerksam gemacht. Ein Bewohner hat die Flammen gelöscht und damit einen größeren Brand verhindert. Das Urteil soll Ende Oktober fallen. Nach umstrittenen Äußerungen über eine Journalistin hat der Osnabrücker SPD-Landtagsabgeordnete Frank Henning Konsequenzen gezogen. Bei der kommenden Landtagswahl wird er nicht erneut kandidieren. Henning hat die Journalistin in einem WhatsApp-Beitrag als ätzend bezeichnet und ihre Frisur kritisiert. Für den Beitrag hat er sich öffentlich entschuldigt. Der SPD-Unterbezirk hat die Äußerungen als falsch und respektlos bewertet. Über einen möglichen vorzeitigen Mandatsverzicht will der Vorstand noch beraten. Am Sonntag lädt die Stadt Osnabrück ab 17.30 Uhr zu einer öffentlichen Wahlveranstaltung in die Lagerhalle ein. Dort können die Gäste die Ergebnisse der Kommunal- und Oberbürgermeisterwahl verfolgen. Ludger Abeln wird den Wahlabend moderieren. Gegen 18.30 Uhr werden Vertreter der Parteien auf dem Podium erwartet. Um etwa 20 Uhr sollen alle 6 Kandidierenden für das Oberbürgermeisteramt auf die Bühne kommen. Dann wird sich zeigen, ob eine Stichwahl notwendig wird. Von Ende Oktober bis Ende März wird der Winterflugplan am Flughafen Münster-Osnabrück gelten. Reisende können dann 10 Nonstop-Ziele in 6 Ländern erreichen. Condor wird einen Airbus A320 am Flughafen stationieren. Die Fluggesellschaft wird Gran Canaria, Teneriffa und Hurghada direkt anfliegen. Auch Ryanair und Eurowings werden ihr Angebot ausbauen. Lufthansa wird weiterhin bis zu 4-mal täglich nach München fliegen. Soweit die Radio Osnabrück Regionalnachrichten. 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
4: Aktuell messen wir 17 Grad in Bad Iburg und 18 Grad in Nordhorn. Heute wird ziemlich wechselhaft über Osnabrück und der Weser-Ems-Region. Mal guckt die Sonne raus, mal ziehen Wolken vorbei und am Nachmittag wird es dann stellenweise auch nochmal nass. Dazu weht ein böiger Wind aus Westen, also Jacke vielleicht lieber nicht zu Hause lassen. Die Temperaturen klettern heute auf maximal 18 Grad und heute Nacht wird es wieder ein bisschen frischer. Da geht es nämlich runter auf 11 Grad.
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4: Um kurz nach 12:30, moin liebe Autofahrer. Vorsicht auf der Autobahn 1 Bremen Richtung Osnabrück zwischen Großilbner und der Raststätte Wildeshausen Nord. Hier ist derzeit eine ungesicherte Unfallstelle und hier liegen auch Gegenstände auf dem rechten Fahrstreifen, also ganz besonders vorsichtig fahren. Vorsichtig auch auf der A1 Osnabrück Richtung Münster zwischen Greven und Münster Nord liegt ein Rad auf dem linken Fahrstreifen und es wird geblitzt. Auf der Autobahn 33 Richtung Osnabrück zwischen der Anschlussstelle Haderberg und Kreuz Osnabrück Süd. Hier steht ein mobiler Blitzer bei 100. In Kloppenburg auf der Eschstraße bei Tempo 30. In Georgsmarienhütte auf der Klöcknerstraße wird geblitzt bei 50. Teure Fotos auch in Hörstel auf der Rainerstraße bei Tempo 50. Außerdem in Hörstel auf der Tecklenburger Straße steht ein mobiler Blitzer bei Tempo 30. In Meppen auf der Apeldoorner Hauptstraße wird geblitzt bei 70. In Meppen außerdem auf der Süd-Nord-Straße bei Tempo 70. In Nordhorn auf dem Altendorfer Ring wird geblitzt bei Tempo 50. In Spahn-Hardenstedt auf der Hauptstraße steht ein mobiler Blitzer bei 60. Und der Landkreis Osnabrück, der schießt heute seine tollen Fotos in Bad Iburg. Aktuell auf der B51. Bad Iburg Richtung Gemhütte, kurz hinter dem Ortsausgang. Einmal aufpassen bei Tempo 70. Und wenn ihr jetzt noch Infos für uns haben solltet, Staus, Blitzer, Gefahrenstellen, dann immer her damit an unsere Kombinummer für WhatsApp und Telefon. Das ist die 0541 77 70 50. Und Radio Osnabrück wünscht euch eine gute und sichere Fahrt.
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4: Mein Name ist Mirko und gleich schauen wir mal, welcher Song denn so im Jahr 1987 so richtig durch die Decke ging. Moin!

9. September 1987. Depeche Mode sind neu in den Charts mit Never Let Me Down Again. Geschrieben wird die Nummer von Depeche Mode-Mitglied Martin Gore. Und dabei lässt er alle Türen offen für Interpretationen. Als der Song nämlich rauskommt, da fragen sich viele, worum es denn hier eigentlich geht. Manche sind sich sicher, der Song handelt von Drogen. Klarer Fall, da Depeche Mode-Sänger Dave Gahan davon singt, dass er im hohen Flug die Welt an sich vorbeiziehen sieht und nie wieder zurück nach unten will. Der hohe Flug könnte tatsächlich bedeuten, dass sie high sind wie Schmidts Katze. Auf der anderen Seite könnte es aber auch sein, dass es hier einfach ganz wörtlich um eine Reise im Flugzeug geht. Andere Leute wollen an anderen Stellen im Song dann auch noch Indizien dafür finden, dass hier von Sex die Rede ist. Aber alles, was man ziemlich sicher weiß, ist, Gore wollte ganz genau das. Er wollte, dass der Song Verwirrung stiftet und die Leute eben das hineininterpretieren, was sie glauben. Künstlerische Freiheit eben. Und so bleibt Never Let Me Down Again ein kleines Mysterium. Richtig geniale Nummer von Depeche Mode.

0: Das war Locked Out of Heaven von Bruno Mars hier bei Radio Osnabrück. Und gleich um eins gibt's erstmal die Radio Osnabrück Weltnachrichten und hier schon mal eine Kostprobe, was es denn danach gibt. Sonny Fodera mit Let Me Be In Your Arms. Und direkt hinterher Gloria Estefan mit Rhythm Is Gonna Get You. Vorher gibt's aber erstmal noch Dance mit Cake by the Ocean. Bis gleich.
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1: Ich bin Diana Kramer. Die Generaldebatte im Bundestag ist traditionell ein Schlagabtausch zwischen Regierung und Opposition. Heute ging es besonders hoch her. Im Mittelpunkt stand wie zu erwarten das Ergebnis der Landtagswahl in Sachsen-Anhalt. AfD-Chefin Alice Weidel eröffnete die Debatte.
2: Die Wähler in Sachsen-Anhalt haben es Ihnen in der Sprache des demokratischen Souveräns mit aller Klarheit mitgeteilt. Schwarz-Rot ist vorbei. Die Menschen wollen endlich einen Politikwechsel und sie wollen kein weiter so.
1: Bundeskanzler Friedrich Merz reagierte als zweiter Redner auf die Kritik der AfD.
3: Frau Weidel, heute können Sie vor Kraft kaum laufen. Sie haben ein in jeder Hinsicht bemerkenswertes Wahlergebnis in Sachsen-Anhalt erzielt. Aber ich erlaube mir den Hinweis, Ihr eigentliches Wahlziel, in Sachsen-Anhalt die Mehrheit der Mandate zu erreichen, das haben Sie nicht erreicht. 56% der Wählerinnen und Wähler in Sachsen-Anhalt haben Sie nicht gewählt.
1: Bundeskanzler Friedrich Merz. Grünen-Fraktionschefin Katharina Dröge hat nach dem Sieg der AfD bei der Landtagswahl in Sachsen-Anhalt eine schonungslose Aufarbeitung durch die demokratischen Parteien gefordert. Es sei dringend Zeit, hier zu handeln, sagte Dröge in der Generaldebatte im Bundestag an die schwarz-rote Koalition gerichtet und sprach sich dafür aus, ein Verbot der AfD erneut zu prüfen. Der Preis für Rohöl der Referenzsorte Brent ist wieder über 100 US-Dollar je Barrel gestiegen. Hintergrund ist eine erneute Eskalation im Kampf zwischen den USA und Iran um die Kontrolle der Straße von Hormuz. Die Meerenge ist eine wichtige Schiffsroute für den weltweiten Öltransport. Die Folgen des verschärften Konflikts dürften damit auch hierzulande zu spüren sein. Steigt der Rohölpreis, wird tendenziell auch das Tanken und Heizen mit Öl und Gas wieder teurer. Mit einem Staatsbegräbnis wird der norwegische König Harald V. heute in Oslo beigesetzt. Dazu sind zahlreiche Monarchen und andere Mitglieder der europäischen Königshäuser sowie Staatsoberhäupter angereist. In Oslo haben zehntausende Menschen die feierliche Prozession des Sarges des verstorbenen Königs zur Domkirche verfolgt. Dort findet der Trauergottesdienst statt.
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6: Aktuell messen wir 18 Grad in Bad Bergen und 18 Grad auch bei euch in Quakenbrück. Heute wird ziemlich wechselhaft über Osnabrück und der Weser-Ems-Region. Mal Sonne, mal Wolken und am Nachmittag wird's dann auch etwas nass. Dazu weht ein böiger Wind aus Westen und die Temperaturen, die klettern heute auf maximal 18 Grad und in der Nacht kühlt es sich dann ab auf 11 Grad. Der Radio Osnabrück 3-Tage-Trend. Viele Wolken, wenig Sonne, hier und da kann auch Regen fallen und am Samstag steigen die Temperaturen dann bis auf 21 Grad.
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6: 1:03, Mahlzeit, lieber Autofahrer. Vorsicht auf der Autobahn 1 Osnabrück Richtung Münster zwischen Greven und Münster Nord. Hier liegt ein Rad auf dem linken Fahrstreifen. Und es wird geblitzt. Auf der Autobahn 33 Richtung Osnabrück zwischen Anschlussstelle Haderberg und Kreuz Osnabrück Süd steht mobiler Blitzer bei Tempo 100. In Kloppenburg auf der Essstraße wird geblitzt bei 30, in Georgsmarienhütte auf der Klöcknerstraße bei 50. Teure Fotos auch in Haselünne auf der Fürstenauer Straße bei 100. In Hörstel auf der Rainer Straße steht mobiler Blitzer bei Tempo 50. Es wird auch geblitzt in Hörstel auf der Tecklenburger Straße, in Meppen auf der Apeldoorner Hauptstraße, außerdem in Meppen auf der Süd-Nord-Straße. Teure Fotos auch in Nordhorn auf dem Altendorfer Ring steht mobiler Blitzer bei 50. In Spanharrenstädte auf der Hauptstraße steht mobiler Blitzer bei 60. Und der Landkreis Osnabrück, der schießt heute natürlich auch noch seine teuren Fotos, und zwar in Bad Iburg. Aktuell steht er auf der B51 Bad Iburg Richtung Gemhütte, kurz hinter dem Ortsausgang bei Tempo 70. Und wenn ihr jetzt noch irgendwas haben solltet, Staus, Blitzer oder Gefahren, stellen dann immer her damit an unsere Kombinummer für WhatsApp und Telefon. Das ist die 0541 7 70 70 50, und Radio Osnabrück wünscht euch eine gute und sichere Fahrt.
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6: Ich bin Mirko und ich bringe euch heute durch diesen Mittwoch. Hi zusammen.

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Wir geben euch immer direkt Bescheid, wenn was auf den Straßen passiert. Vorsicht auf der B213, B403 Lingen Richtung Nordhorn zwischen Nordhorn-Bentheimer Straße und Nordhorn-Blanke. Hier liegen Gegenstände auf der Fahrbahn. Vorsicht auf der B213, B403 Lingen Richtung Nordhorn zwischen Nordhorn-Bentheimer Straße und Nordhorn-Blanke. Hier liegen Gegenstände auf der Fahrbahn. Einmal ganz besonders vorsichtig fahren und Radio Osnabrück wünscht euch eine gute Fahrt.

Das war Come to My Aid von Cindy Red hier bei Radio Osnabrück. Und jetzt haben wir eine der erfolgreichsten Sängerinnen aller Zeiten für euch. Millionen Alben und Singles hat sie verkauft und auch 14 Jahre nach ihrem Tod hören ihr heute noch über 30 Millionen Menschen auf Spotify zu. Hier ist Whitney Houston mit Exhale.

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1: Im Studio Alex, guten Tag. Morgen findet bundesweit der Warntag statt. Um 11 Uhr werden auch in Osnabrück zahlreiche Warnmittel getestet. Dazu gehören Sirenen, Radio, Warn-Apps und Cell-Broadcast. Auch die städtische Internetseite und soziale Medien verbreiten Warnungen. Der Aktionstag soll die Funktionsfähigkeit der Warnsysteme prüfen. Die Stadt empfiehlt die Nina-Warn-App. Gestern Abend hat ein Schweinestall in Essen im Landkreis Kloppenburg gebrannt. Rund 170 Kräfte von 8 Feuerwehren sind im Einsatz gewesen. Sie haben ein Übergreifen der Flammen auf einen benachbarten Stall verhindert. Das betroffene Gebäude ist vollständig niedergebrannt. Viele der 1800 Schweine sind verendet. Der Schaden liegt ersten Schätzungen zufolge bei etwa 2 Millionen Euro. Nach umstrittenen Äußerungen über eine Journalistin hat Frank Henning politische Konsequenzen gezogen. Der Osnabrücker SPD-Landtagsabgeordnete wird bei der kommenden Landtagswahl nicht erneut kandidieren. Henning hat die Journalistin in einem WhatsApp-Beitrag als ätzend bezeichnet und ihre Frisur kritisiert. Anschließend hat er sich öffentlich entschuldigt. Der SPD-Unterbezirk hat die Äußerungen als falsch und respektlos bewertet. Über einen möglichen vorzeitigen Mandatsverzicht wird der Vorstand noch beraten. Am Sonntag lädt die Stadt Osnabrück zu einer öffentlichen Wahlveranstaltung in die Lagerhalle ein. Der Wahlabend beginnt um 17.30 Uhr. Ludger Abeln wird die Veranstaltung moderieren. Ab etwa 18.30 Uhr werden Parteienvertreter auf einem Podium die Ergebnisse einordnen.

0: Gegen 20 Uhr werden alle 6 Kandidierenden für das Oberbürgermeisteramt auf der Bühne erwartet. Die Gäste können die laufend aktualisierten Wahlergebnisse auf Großleinwänden verfolgen. Gestern Morgen hat Gasgeruch in einem leerstehenden Reihenhaus an der Eversburger Straße einen Einsatz ausgelöst. Feuerwehr und Stadtwerke haben den Gasanschluss im Keller getrennt. In dem Gebäude sind außerdem Einbruchspuren entdeckt worden. Unbekannte haben offenbar Kupferrohre aus den Wänden entfernt. Ob sie dabei eine Gasleitung beschädigt haben, wird noch untersucht. Die Straße ist zeitweise gesperrt und 2 Nachbarhäuser sind kurzzeitig evakuiert worden. In diesen Tagen schließt die Stadt Osnabrück den ersten Bauabschnitt an der Mindener Straße ab. Die Arbeiten betreffen den Bereich von der Straße auf dem Winkel bis hinter die Siemensstraße. Voraussichtlich am kommenden Montag wird dieser Abschnitt wieder freigegeben. Danach beginnen Stadt und SWO Netz direkt mit dem zweiten Bauabschnitt. Die angrenzenden Wohngebiete sind dann nur über die Siemensstraße erreichbar. Grund ist die Einbindung einer neuen Gasleitung an der Kreuzung Hasewinkel und Mindener Straße. Soweit die Radio Osnabrück Regionalnachrichten. 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
4: Aktuell messen wir 18 Grad in Längerich und 19 Grad bei euch in Schwaxdorf. Heute wird ziemlich wechselhaft über Osnabrück und der Weser-Ems-Region. Mal guckt die Sonne raus, gerade ziehen wieder die Wolken vorbei und am Nachmittag wird dann stellenweise auch mal nass. Dazu weht ein böiger Wind aus Westen, also Jacke lieber mitnehmen und nicht zu Hause lassen. Die Temperaturen klettern heute auf maximal 19 Grad. Und heute Nacht wird dann wieder etwas frischer, da geht's dann runter auf 11 Grad.
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4: Um 9:45, moin lieber Autofahrer. Vorsicht auf der Autobahn 1 Osnabrück Richtung Münster zwischen Gräfen und Münster Nord. Hier liegt ein Rad auf dem linken Fahrstreifen. Autobahn 1 Osnabrück Richtung Münster zwischen Gräfen und Münster Nord. Hier mal vorsichtig fahren, weil hier liegt ein Rad auf dem linken Fahrstreifen. Und es wird geblitzt. In Georgsmarienhütte auf der Klöcknerstraße wird bei Tempo 50 geblitzt. Teure Fotos auch in Haselünne auf der Fürstenauer Straße bei Tempo 100. In Meppen auf der Süd-Nord-Straße steht mobiler Blitzer bei 70. In Nordhorn wird geblitzt auf dem Altendorfer Ring. Hier steht mobiler Blitzer bei Tempo 50. In Spahn-Harrenstädte auf der Hauptstraße steht mobiler Blitzer bei 60. Der Landkreis Osnabrück, der schießt selbstverständlich heute auch noch seine teuren Fotos in Bad Iburg. Aktuell auf der B51, Bad Iburg Richtung Gemhütte, kurz hinter dem Ortsausgang bei Tempo 70. Und wenn ihr jetzt noch was entdeckt haben solltet, dann ruft doch kurz durch oder schickt uns eine WhatsApp an die 0541 77 70 50. Und Radio Osnabrück wünscht euch eine gute Fahrt.
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4: Mit Mirko am Mikro und gleich, da habe ich noch ein paar Veranstaltungstipps für euch. Kommt gut durch diesen wechselhaften Mittwoch. Moin!

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2: Um das Jahr Null erlitten die Römer beim heutigen Kalkriese eine verheerende Niederlage. 2000 Jahre später können sich die Besucher am Varusschlachtmuseum über Römer und Germanen informieren. Heute ab 14.30 Uhr gibt es dazu Führungen im Museum und Park Kalkriese bei Bramsche. Ihr habt Lust, in die Zeit der Dinosaurier einzutauchen? Dann ist die Sonderausstellung Dinoversum etwas für euch. Eine ganz besondere Zeitreise könnt ihr im Zoo Osnabrück unternehmen. Hier sind nämlich die Dinos los. 22 lebensgroße Dinosaurier warten hier auf euren Besuch. Mehr Details hat Nico Korte, Bereichsleiter Besuchererlebnis im Zoo Osnabrück.
3: Darunter der Tyrannosaurus Rex, dann haben wir Triceratopse mit diesem auffälligen Nackenschild, was glaube ich jedes Kind kennt. Viele der Dinos bewegen sich und geben Geräusche von sich und dadurch wird es manchmal ab und zu auch ein bisschen lauter vielleicht wieder bei uns im Zoo. Das Schöne ist, man entdeckt sie halt immer wieder zwischen unseren echten Tieren, also ist das quasi wirklich so ein Spaziergang zwischen Vergangenheit und Gegenwart.
2: Geeignet ist die Ausstellung für kleine und große Dino-Fans. Das Dinoversum im Zoo Osnabrück ist im normalen Eintrittspreis enthalten.
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0: Es ist kurz vor zwei hier bei Radio Osnabrück und das bedeutet, André steht schon in seinen Startlöchern und der hat nicht nur Bock, sondern auch das hier. Alex Warren mit Fever Dream. Direkt danach gibt's Purple Disco Machine mit Fireworks. Um zwei gibt's dann aber erstmal die Nachrichten aus Deutschland und der Welt. Dranbleiben!
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1: Ich bin Thomas Blesking. Nach dem Wahlsieg der AfD in Sachsen-Anhalt hat Bundeskanzler Friedrich Merz die Partei im Bundestag scharf attackiert. Er warf ihr in der Generaldebatte zum Haushalt Verachtung der demokratischen Institutionen und eine permanente Herabsetzung der Repräsentanten des Staates vor.
2: AfD-Chefin Alice Weidel hatte vorher, wie so oft, vor allem Migration für die aktuelle Situation in Deutschland verantwortlich gemacht. Kanzler Merz konterte, wenn das wahr würde, was die AfD propagiere, nämlich Remigration, wären die Folgen dramatisch. Dann kann das Handwerk nicht mehr arbeiten, dann arbeitet kein einziges Pflegeheim mehr, dann arbeitet kein einziges Krankenhaus mehr. Das wäre das Ergebnis, so Merz. Immer wieder wurde er in seiner Rede von AfD-Abgeordneten durch Zwischenrufe unterbrochen, sodass Bundestagspräsidentin Klöckner einschreiten musste. Tine Klimach, Berlin.
1: Der Preis für Erdgas in Europa ist wegen der angespannten Lage im Nahen Osten weiter gestiegen. An der Börse in Amsterdam kostete eine Megawattstunde zeitweise mehr als 79 Euro, so viel wie seit Ende 2022 nicht mehr. Grund ist vor allem die Sorge, dass Flüssiggas aus der Golfregion länger ausfallen könnte. Besonders wichtig dabei ist Katar, das seine Produktion bereits stark gedrosselt hat. Anfang Juli hatte der Gaspreis noch bei gut 40 Euro gelegen. In Sachsen sollen vom kommenden Jahr an weitreichende Marschflugkörper gebaut werden. Das kündigte das US-israelische Rüstungsunternehmen Covenant an.
3: Die US-Firma Covenant will pro Jahr etwa 1000 Marschflugkörper im Raum Leipzig herstellen lassen. Die Produktion soll im kommenden Jahr starten, sagt die Covenant-Präsidentin. Und das Ziel seien 5000 Marschflugkörper pro Jahr. Der Marschflugkörper soll einen 200 Kilogramm schweren Gefechtskopf tragen können und bis zu 1500 Meter weit abgeschossen werden können. Und er soll insgesamt deutlich günstiger zu kaufen sein als bisher verfügbare Systeme. Lea Matschulat, Redaktion.
1: Eine technische Störung bei der Flugsicherung hat auch heute erhebliche Folgen auf den Luftverkehr in Großbritannien. Laut dem Flugdatenportal Flightradar24 wurden etliche Flüge am Londoner Airport Heathrow gecancelt. Gestern waren etwa 1300 Flüge ausgefallen. Eine Cyberattacke wird als Ursache aber ausgeschlossen.
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7: Vor ungefähr 10 Minuten war es noch stockduster über der Osnabrücker Innenstadt. Und siehe da, jetzt scheint auf einmal die Sonne. Aprilwetter im September. Derzeit 17 Grad in Haßbergen, 17 Grad messen wir auch in Löningen. Dazu Wolkenschauer und Sonne von jedem etwas und für jeden etwas. Bei bis zu 17 Grad, nachts geht's runter auf 11. Der Radio Osnabrück, 3-Tage-Trend. Auch die nächsten Tage mit launischem Wetter, viele Wolkenschauer und zwischendurch etwas Sonnenschein. 18 bis 21 Grad.
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7: 2:03. Hallo liebe Autofahrer. Staus haben wir nicht, aber es wird geblitzt. Unter anderem in Fürstenau an der Osnabrücker Straße. Dann stehen sie in Hiddenhausen an der Maschstraße. Ebenso teure Fotos in Mellem an der Bielefelder Straße und in Meppen an der Süd-Nord-Straße. In Nordhorn stehen sie mit dem Blitzer am Altendorfer Ring und in Spahn-Harrenstädte an der Hauptstraße. Der Landkreis Osnabrück, der ist heute mit seinen Geschwindigkeitskontrollen in Bad Iburg unterwegs. Aktuell an der B51 Bad Iburg in Richtung Georgsmarienhütte. Kurz hinterm Ortsausgang Tempo 70. Ihr habt noch weitere Messstellen entdeckt? Dann gebt sie uns gern durch per WhatsApp oder ruft an auf unserer Kombinummer 0541 77 70 50. Radio Osnabrück wünscht euch eine wundervolle Fahrt.
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7: Die Mittwochsausgabe zum Bergfest. Hier ist der Moppel. Schönen guten Tag zusammen.
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Radio Osnabrück am Mittwochnachmittag. Was macht eigentlich Robbie Williams? Ich sag mal so, der hat gut zu tun, ist momentan auf Welttournee durch sämtliche Stadien und Arenen. Ja, in Deutschland war er leider schon, also da ist er nicht mehr anzusehen, braucht ihr euch keine Hoffnung mehr zu machen. Im Juni 3 Konzerte hat er in Düsseldorf gegeben, mittlerweile ist er in der Schweiz unterwegs, heute und morgen in Zürich und am Samstag dann in Lausanne. Aber auch hier, wer jetzt sagt, oh, bin so ein Fan von Robbie Williams, dem reise ich hinterher. Macht keinen Sinn, Leute. Sämtliche Konzerte, sämtliche Spielorte von Robbie sind tutto komplett hier ausverkauft.

My Body Isn't Ready in der Musik eures Lebens bei Radio Osnabrück. Und jetzt ein Soundtrack aus einem genialen Film. Könnt ihr euch bestimmt noch dran erinnern. Top Gun. Hier ist Kenny Loggins, Danger Zone.

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1: Im Studio Alex, guten Tag. Morgen findet der bundesweite Warntag statt. Um 11 Uhr werden in Osnabrück verschiedene Warnmittel getestet. Dazu gehören Sirenen, Radio, Warn-Apps und Cell-Broadcast. Auch die städtische Internetseite und soziale Medien verbreiten Testwarnungen. Der Aktionstag soll die Funktionsfähigkeit der Warnsysteme prüfen. Die Stadt empfiehlt die Nina-Warn-App. Gestern Abend hat ein Schweinestall in Bevern im Landkreis Cloppenburg gebrannt. Und 170 Kräfte von 8 Feuerwehren sind im Einsatz gewesen. Sie haben ein Übergreifen der Flammen auf einen benachbarten Stall verhindert. Das betroffene Gebäude ist vollständig niedergebrannt. Viele der 1.800 Schweine im Stall sind verendet. Der Schaden wird auf etwa 2 Millionen Euro geschätzt. Der Osnabrücker SPD-Landtagsabgeordnete Frank Henning wird bei der kommenden Landtagswahl nicht erneut kandidieren. Das hat der SPD-Unterbezirk Osnabrück-Stadt gestern Abend mitgeteilt. Henning hat zuvor eine Journalistin in einem WhatsApp-Beitrag persönlich herabgewürdigt. Für seine Äußerungen hat er sich öffentlich entschuldigt. Der Parteivorstand will noch über einen möglichen vorzeitigen Mandatsverzicht beraten. Persönliche Herabwürdigungen hätten in der politischen Auseinandersetzung keinen Platz. Gestern Morgen hat Gasgeruch in einem leerstehenden Reihenhaus an der Eversburger Straße in Osnabrück einen Einsatz ausgelöst. Feuerwehr und Stadtwerke haben den Gasanschluss im Keller getrennt. In dem Gebäude sind außerdem Einbruchspuren entdeckt worden. Unbekannte haben Kupferrohre aus den Wänden entfernt. Ob sie dabei eine Gasleitung beschädigt haben, wird derzeit untersucht. Die Polizei sucht Zeugen. 4 historische Konvolute werden dauerhaft für das Kulturgeschichtliche Museum Osnabrück gesichert. Dazu gehören ein historischer Kleiderschrank sowie mehrere Münz- und Medaillensammlungen. Die Stücke umfassen auch Objekte zum Westfälischen Frieden und römische Münzen aus dem Umfeld von Kalkriese. Die Niedersächsische Sparkassenstiftung hat die Sammlungen für rund 43.800 Euro erworben. Sie schenkt die Objekte nun dem Museums- und Kunstverein Osnabrück. Damit bleiben die Stücke dem Museum und seinen Besuchern erhalten. In diesen Tagen schließt die Stadt Osnabrück den ersten Bauabschnitt an der Mindener Straße ab. Der betroffene Bereich reicht von der Straße auf dem Winkel bis hinter die Siemensstraße.

0: Voraussichtlich am kommenden Montag wird dieser Abschnitt wieder freigegeben. Danach beginnen Stadt und SWO Netz direkt mit dem zweiten Bauabschnitt. Die angrenzenden Wohngebiete sind dann nur über die Siemensstraße erreichbar. Grund für die Arbeiten ist die Einbindung einer neuen Gasleitung im Bereich Hasewinkel und Mindener Straße. Soweit die Radio Osnabrück Regionalnachrichten. 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
4: Aktuell 17 Grad in Bad Essen, 17 auch in Salzbergen. Heute eine Mischung, meine Damen und Herren, aus Sonne, Wolken und Schauern bei bis zu 17 Grad. Nachts geht's runter auf 11. Die nächsten Tage noch mehr Wolken, noch mehr Regen und Temperaturen, die pendeln sich ein zwischen 18 und 21 Grad.
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4: Derzeit habt ihr staufreie Fahrt, wir wissen von keinen Behinderungen und Staus. Trotzdem wird geblitzt, liebe Autofahrer. In Kloppenburg an der Eschstraße, dann stehen sie in Dinklage an der Holdorfer Straße, ebenso in Knipser in Fürstenau an der Osnabrücker Straße, in Hiddenhausen teure Fotos an der Maschstraße sowie in Meppen an der Süd-Nordstraße. Ich wusste, dass ich mich verspreche. In Meppen an der Süd-Nordstraße. Dann Blitzer in Nordhorn am Altendorfer Ring. Und der Landkreis Osnabrück, der ist heute mit seinen Geschwindigkeitskontrollen in Bad Iburg unterwegs. Derzeit übrigens an der B51 Bad Iburg in Richtung Georgsmarienhütte. Kurz hinterm Ortsausgang bei Tempo 70. Ihr habt noch mehr Messstellen gesehen? Dann sagt uns gerne Bescheid per WhatsApp oder ruft an auf unserer Kombinummer 0541 77 70 50. Wir wünschen euch eine gute Fahrt.
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4: Also man kennt ja Nord-Süd-Gefälle und so, aber eine Süd-Nord-Straße ist mir jetzt auch neu. Naja, wieder was dazugelernt, der Moppel. Schönen Nachmittag.

Grande, Hate That I Made You Love Me bei Radio Osnabrück. Und die Karriere von ihr, ja, die ist schon beachtlich, muss man sagen, von Ariana Grande. Die hat nämlich angefangen im Kinderfernsehen und dann hat man irgendwann gemerkt, Moment mal, das Mädel hat eine wirklich außergewöhnliche Stimme. Dann hat sie ein paar Songs aufgenommen und die haben weltweiten Erfolg gebracht, wie zum Beispiel ihr aktueller Song, den wir gerade gehört haben. Ja.

0: Bon Jovi, You Give Love a Bad Name. 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Vorsicht bitte auf der A30 Amsterdam in Richtung Rheine zwischen Nordhorn, Bad Bentheim und Schüttorf Nord. Da steht ein defekter LKW auf dem Standstreifen.
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2: Jack, du, was liegt heute an, Kollege Olo?
3: Guten Morgen, Captain. Oh, der Kai Havertz wird wieder Papa.
2: Ach.
3: Ja.
2: Den Elfer hat er geschossen. Achtung, Captain Ruf, Fräulein Schieber, bitte ins Cockpit.
4: Ja, Captain.
2: Alles gut bei Ihnen da hinten?
4: Ja. Oh, lesen Sie mal hier, Pommes sollen teurer werden.
2: Das ist ja eine budenlose Frechheit.
4: Ja, weil die Ernte dieses Jahr besonders schlecht war. Weniger Kartoffeln und kleinere Kartoffeln. Heißt... weniger und kürzere Pommes.
2: Ach, es kommt doch nicht auf die Größe an. Hauptsache geriffelt.
4: Ja, trotzdem.
2: Sehen Sie es positiv. Die Preiserhöhung auf Pommes kommt rechtzeitig zum Ende der Freibadsaison. Besser geht's doch gar nicht. Und außerdem gibt's tolle Alternativen.
4: Toll, welche denn?
2: Ja, hier, Kroketten.
4: Die sind auch aus Kartoffeln.
2: Ach, echt?
4: Was dachten Sie denn?
2: Also, ich dachte, Püree.
4: Chef, Püree besteht auch aus... Ach, egal. Trotzdem, danke, Klimawandel. Jetzt werden die Kartoffeln schon kleiner.
2: Das könnte auch daran liegen, dass die Bauern doch nicht so dumm sind, wie alle sagen. Hm?
5: Entschuldigung, gibt's unten auf dem Parkplatz Knöllchen?
3: Nein.
2: So, Landanflug Oder Tower meldet, Ingos Imbiss verkauft auch keine Süßkartoffelpommes mehr.
4: Nee, oder? Warum? Auch Ernteausfälle?
2: Nein, Zuckersteuer.
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0: 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Vorsicht bitte auf der A30 in Richtung Osnabrück. Zwischen der Einfahrt Osnabrück-Hellern und Osnabrück-Sutthausen, da besteht Gefahr durch Gegenstände auf der Fahrbahn. Also bitte hier Obacht und Fuß vom Gas.

0: sind's mal wieder mit Neuigkeiten vom Verkehr. 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Wir haben ein Update für euch. Quakenbrück, die Wohlstraße ist gesperrt. Nach einem Unfall in Richtung Dinklage geht da gar nichts mehr. Also, falls ihr euch auskennt, macht bitte einen großen Bogen drumherum. Quakenbrück, die Wohlstraße, eine Sperrung in Richtung Dinklage nach einem Unfall. Danke euch fürs Durchgeben.
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Wall, Gracie Abrams, gleich bei Radio Osnabrück nach den Nachrichten aus Deutschland und der Welt. Die Fun Factory aus den 90ern, Celebration. Und was Neues geht's auch aus den aktuellen Charts, Mr. C, Sometimes I Love You.

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1: Ich bin Thomas Bleskin. AfD-Chefin Alice Weidel hat ihre Rede in der Haushaltsdebatte des Bundestags für scharfe Angriffe Richtung Bundesregierung und Bundeskanzler Friedrich Merz persönlich genutzt. Merz sei in Sachsen-Anhalt nicht nur abgestraft worden, die CDU sei pulverisiert worden, sagte sie beim ersten direkten Aufeinandertreffen mit dem Kanzler nach dem Wahlsonntag.
2: Kanzler Merz konterte kämpferisch, die AfD habe in Sachsen-Anhalt nicht die absolute Mehrheit erzielt. Nirgendwo in Deutschland werden sie mit dieser Politik die Mehrheit bekommen, sagte er. AfD-Chefin Weidel hatte vorher den Kurs der schwarz-roten Koalition scharf kritisiert. Ob Wirtschaft, Migration oder Energie, sie zeichnete das Bild eines Landes im Niedergang. Kanzler Merz attackierte die AfD vor allem wegen ihrer Außenpolitik. Die AfD stehe an der Seite Russlands, obwohl sie wisse, dass Russland auch die Sicherheit Deutschlands bedrohe. Er bezeichnete die AfD als destruktive Kraft, als böse und gefährlich. Tine Klimach, Berlin.
1: Das US-israelische Rüstungsunternehmen Covenant will im Raum Leipzig eine große Produktion weitreichender Marschflugkörper aufbauen. Die Fertigung des Systems Anthem soll im kommenden Jahr für europäische Kunden beginnen. Nach Firmenangaben sollen zunächst etwa 1.000 Stück pro Jahr produziert werden, später bis zu 5.000. Anthem kann einen 200 Kilogramm schweren Gefechtskopf tragen und soll deutlich weniger als $1 Million pro Stück kosten. Der Preis für Rohöl ist erneut gestiegen. Die Referenzsorte Brent liegt im Preis nun bei über $100 je Barrel. Diese Erhöhung dürfte auch die Kraftstoffpreise steigen lassen.
3: Erst vorige Woche hatte der Benzinpreis einen neuen Höchststand erreicht. Da lag der Preis für ein Barrel Rohöl der Sorte Brent noch unter $100. Tanken wird nun mit hoher Wahrscheinlichkeit also noch einmal teurer werden. Dass der Preis für Rohöl und damit in Folge auch für Kraftstoffe steigt, liegt am Krieg im Iran. Das US-Militär und iranische Streitkräfte greifen sich in der Straße von Hormus weiterhin an und erschweren damit den Öltransport auf dieser wichtigen Handelsroute. Lea Matschulat, Redaktion.
1: Reisen aus Deutschland in die USA sind auch in diesem Jahr deutlich zurückgegangen. Von Januar bis Juni lag das Minus nach Angaben des Deutschen Reiseverbands bei gut 14%. Als Gründe gelten unter anderem die politische Lage, hohe Preise und die Einreisebestimmungen. Trotzdem bleiben die USA voraussichtlich auch 2026 das beliebteste Fernreiseziel der Deutschen.
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7: Momentan 18 Grad in Bramsche und in Emsteck. Bis zu 19 Grad sind heute möglich. Dazu Sonne, Wolken und Schauer im Mix. Nachts geht's runter auf 11 Grad und der Radio Osnabrück 3-Tage-Trend, der verrät uns, es bleibt erstmal unbeständig bei 18 bis 21 Grad.
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7: 3:04, hallo liebe Autofahrer, Obacht bitte, in Quakenbrück ist die Wohlstraße nach einem Unfall in Richtung Dinklage derzeit gesperrt. Geblitzt wird unter anderem in Barkum an der Vechtaer Straße, dann stehen sie in Fürstenau an der Osnabrücker Straße, ebenso wie in Meppen an der Süd-Nordstraße. Und der Landkreis Osnabrück, der ist heute mit seinen Geschwindigkeitskontrollen in Bad Iburg unterwegs. Ihr habt noch weitere Messstellen gesehen? Sagt uns gerne Bescheid per WhatsApp oder ruft an auf unserer Kombi-Nummer 0541 77 70 50. Radio Osnabrück wünscht euch eine gute Fahrt.
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7: Gleich sprechen wir über den Ockermarkt in Hilter. Der wirft nämlich seine Schatten so langsam, aber sicher voraus. Ich bin der Moppel. Schönen guten Tag.

0: Na, was ist denn da los in Hilta? Ganz einfach. Ockermarkt. Ihr hört Radio Osnabrück. Wenn sich die Straßen füllen, die Musik läuft und an jeder Ecke etwas passiert, dann weiß man, jetzt ist wieder Zeit für den Ockermarkt in Hilta. Vom 16. bis zum 18. Oktober, also in gut einem Monat, da herrscht dort reges Treiben. Das Fest gibt seit nunmehr 29 Jahren, feiert also im nächsten Jahr sein 30-jähriges. Angeschoben hat das Ganze übrigens damals die Werbegemeinschaft Hilta, die einen verkaufsoffenen Sonntag auf die Beine stellen wollte. Dazu brauchte es allerdings eine Großveranstaltung und schon war er geboren, der Ockermarkt. Ein Name für das Fest war auch recht schnell gefunden.
1: Dann kam einer auf die Idee, weil in früheren Jahren in Hilta Ocker als Farbstoff abgebaut worden war, mit dem Slogan Hilta Gold geht um die Welt. Da hatte man dann den Namen schnell gefunden. Man hat sich dann auf Ockermarkt geeinigt, was wir dann auch an Farben im Logo, in der Straßendeko und so widerspiegeln lassen.
0: Sagt Hans-Ulrich Bäumke, zweiter Vorsitzender des Vereins Hilta Vereint Wirtschaft und Kultur e.V. Das Fest findet im Ortskern von Hilta statt und auf der Bielefelder Straße wird es die sogenannte Ockermeile geben mit Ständen aller Art.
1: Alle ortsansässigen Vereine und auch aus Nachbarorten machen mit. Jeder hat einen Stand oder bietet sich da oder präsentiert sich. Die Feuerwehr macht Übungen und so weiter. Und die ganzen Weggezogenen kommen wieder komischerweise zum Ockermarkt. Also es ist ein wirkliches Familienfest. Und dadurch, dass die Straße so gesperrt ist, genießen das alle, einfach nur auf der Straße rumlaufen zu dürfen und dieses bunte, vielfältige Treiben sich anzugucken.
0: Obendrauf kommen noch zwei Bühnen, auf denen ebenfalls jede Menge geboten wird.
1: Freitagsabends geht es nur auf einer Bühne los mit DCK Coverband. Samstag ist dann abends einmal Musik for Fun und Vitamin D, ziemlich hochwertige Coverbands. Und tagsüber die Tanzschule Hall, Zauberkünstler, japanische Trommler, Kinderanimation auf der Bühne und.
0: Also jetzt schon mal fest im Kalender vermerken, der Ockermarkt in Hilta nächsten Monat vom 16. bis zum 18. Oktober im Kern von Hilta und auf der Bielefelder Straße. Infos dazu waren das von Hans-Ulrich Bäumke, zweiter Vorsitzender des Vereins Hilta Vereint Wirtschaft und Kultur e.V. Vielen Dank. Hier ist Radio Osnabrück und ich bin mir sicher, beim Ockermarkt, da wird es eine richtig schöne Zeit, wenn nicht sogar die schönste Zeit. Davon kann Bosse jedenfalls ein Lied singen, ne?

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2: 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Vorsicht bitte auf der A30 Rheine in Richtung Amsterdam in Höhe des Rastplatzes De Poppe. Da hat's geknallt. An dieser Stelle auch schon stockender Verkehr. Wir halten euch auf dem Laufenden.
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1: Im Studio Alex. Guten Tag. Gestern Abend ist in Bevern im Landkreis Cloppenburg ein Schweinestall in Brand geraten. Das Gebäude hat beim Eintreffen der Feuerwehr bereits weitgehend in Vollbrand gestanden. Rund 170 Kräfte von 8 Feuerwehren haben ein Übergreifen auf einen weiteren Stall verhindert. Der betroffene Stall ist vollständig niedergebrannt. Viele der 1800 Schweine sind verendet. Der Schaden wird auf etwa 2 Millionen Euro geschätzt. 4 wertvolle historische Sammlungen werden dauerhaft für das Kulturgeschichtliche Museum Osnabrück gesichert. Dazu gehören ein historischer Kleiderschrank sowie mehrere Münzsammlungen. Die Objekte haben einen Gesamtwert von rund 43.800 Euro. Die Niedersächsische Sparkassenstiftung hat die Sammlungen erworben. Sie schenkt diese nun dem Museums- und Kunstverein Osnabrück. Damit bleiben die Stücke dauerhaft für das Museum und seine Gäste erhalten. Gestern Morgen hat Gasgeruch in einem leerstehenden Reihenhaus an der Eversburger Straße in Osnabrück einen Einsatz ausgelöst. Feuerwehr und Stadtwerke haben den Gasanschluss im Keller getrennt. Ermittler haben in dem Gebäude Einbruchspuren entdeckt. Unbekannte haben offenbar Kupferrohre aus den Wänden entfernt. Ob sie dabei eine Gasleitung beschädigt haben, wird noch untersucht. Die Straße ist zeitweise gesperrt und 2 Nachbarhäuser sind kurzzeitig evakuiert worden. Zollbeamte haben bei einer Fahrzeugkontrolle auf der A1 nach

0: Habstedt rund 1,5 Kilogramm Rauschmittel entdeckt. Der 40-jährige Fahrer ist mit einem Mietwagen in Richtung Bremen unterwegs gewesen. Er hat angegeben, von einer Familienfeier in Nordhorn zu kommen. Bei der Durchsuchung haben die Beamten unter anderem Amphetamin, Kokain, Ecstasy und Marihuana gefunden. Auch verschreibungspflichtige Medikamente sind sichergestellt worden. Der Mann ist festgenommen worden und die Polizei in Wildeshausen hat den Fall übernommen. Am Flughafen Münster-Osnabrück wird es im Winter deutlich mehr Auswahl bei den Flugzielen geben. Der Winterflugplan gilt von Ende Oktober bis Ende März. Condor wird dafür einen Airbus A320 am Flughafen stationieren. Die Airline wird direkt nach Gran Canaria, Teneriffa und Hurghada fliegen. Ryanair und Eurowings werden ihre Angebote ebenfalls ausbauen. Insgesamt werden 10 Nonstop-Ziele in 6 Ländern angeboten. Am 23. September wird der VfL Osnabrück ein Testspiel beim SC Wiedenbrück bestreiten. Die Lila-Weißen werden dafür die verlängerte Länderspielpause nutzen. Zuvor wird der VfL nächste Woche Samstag bei Holstein Kiel antreten. Nach diesem Spiel wird der Ligabetrieb bis zum Wochenende ab dem 10. Oktober pausieren. Trainer Timo Schulz kann in dieser Zeit weiter an den Abläufen seiner Mannschaft arbeiten. Das Testspiel in Wiedenbrück wird um 18 Uhr angepfiffen. Soweit die Radio Osnabrück Regionalnachrichten. 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
4: Momentan 18 Grad in Berge, 18 auch in Haselünne. Bis zu 19 Grad sind heute drin bei uns. Dazu Wolkenschauer und zwischendurch lässt sich auch mal die Sonne blicken. In der kommenden Nacht sinken die Temperaturen auf bis zu 11 Grad ab. Und auch die nächsten Tage bleiben eine launische Diva. Wolkenschauer und etwas Sonne bei 18 bis 21 Grad.
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4: 4:04, hallo liebe Autofahrer. A1 in Richtung Bremen, vor der Raststätte Dammerberge, 1 Kilometer stockender Verkehr. Hier dauert es ungefähr eine Viertelstunde länger. In Quakenbrück ist die Wohlstraße in Richtung Dinklage nach einem Unfall momentan gesperrt. Und geblitzt wird unter anderem in Barkum an der Vechtaer Straße. In Dinklage stehen sie an der Holdorfer Straße, ebenso teure Fotos in Fürstenau an der Osnabrücker Straße und in Hiddenhausen an der Maschstraße. Ein Blitzer in Saarmann an der Salzbergener Straße und der Landkreis Osnabrück, der ist heute mit seinen Geschwindigkeitskontrollen in Bad Iburg aktiv. Habt ihr noch mehr Messstellen für uns? Dann sagt uns gerne Bescheid per WhatsApp oder ruft an auf unserer Kombinummer. Das ist sie, 0541 77 70 50. Radio Osnabrück wünscht euch eine gute Fahrt.
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4: Mit dem Moppel. Schönen Nachmittag zusammen. Hallo.

Musiker können ja manchmal recht verrückt sein, so auch Rapper Crow, der sagt, nee, ich möchte meine Privatsphäre schützen und setze mir daher eine Panda-Maske auf. Das ist sein Markenzeichen geworden über die Jahre hinweg und ich sag mal so, wir sagen immer der Mann mit der Panda-Maske. Hier ist Crow bei Radio Osnabrück, einmal um die Welt.

Ihr seid schon bekloppt da draußen vorm Radio, ne? Radio Osnabrück hat sowieso die besten Hörerinnen und Hörer der Welt, das wissen wir ja mittlerweile. Und unser Hörer, Stammhörer André aus Bad Essen hat sich gemeldet. Er hat quasi einen Song, ich sag mal nicht selbst entworfen, sondern entwerfen lassen. Ihr wisst schon wodurch, ne? Gibt ja nichts mehr anderes als die KI. Und er hat einen Moppelsong sozusagen, ja, aufnehmen lassen oder sagen wir mal herstellen lassen. Aber hört selbst rein, hier ist der Refrain vom Moppelsong. Ihr werdet euch nicht mehr einkriegen.

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0: Kollege Mirko aus der Redaktion drüben und ich, wir haben gewettet. Die Frage lautet, schafft der Moppel es pünktlich, in den 16 Uhr Nachrichten zu sein? Ich sag mal so, schaut gemeinsam auf die Uhr, dann werdet ihr es merken. Gleich nach den Nachrichten jedenfalls Gigi D'Agostino und The Riddle. Außerdem Michael Schulte und Love Sick. Und der Schulte, der ist ja einer von der Castingshow zur deutschlandweiten Berühmtheit, kann man sagen, ne? So, und jetzt stellt euch den Wecker, ob das klappt mit den Nachrichten.
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1: Ich bin Thomas Blesking. Nach dem Wahlsieg der AfD in Sachsen-Anhalt hat Bundeskanzler Friedrich Merz die Partei im Bundestag scharf attackiert. Er warf ihr in der Generaldebatte zum Haushalt Verachtung der demokratischen Institutionen und eine permanente Herabsetzung der Repräsentanten des Staates vor.
2: AfD-Chefin Alice Weidel hatte vorher, wie so oft, vor allem Migration für die aktuelle Situation in Deutschland verantwortlich gemacht. Kanzler Merz konterte, wenn das wahr würde, was die AfD propagiere, nämlich Remigration, wären die Folgen dramatisch. Dann kann das Handwerk nicht mehr arbeiten, dann arbeitet kein einziges Pflegeheim mehr, dann arbeitet kein einziges Krankenhaus mehr. Das wäre das Ergebnis, so Merz. Immer wieder wurde er in seiner Rede von AfD-Abgeordneten durch Zwischenrufe unterbrochen, sodass Bundestagspräsidentin Klöckner einschreiten musste. Tine Klimach, Berlin.
1: Der Preis für Erdgas in Europa ist wegen der angespannten Lage im Nahen Osten weiter gestiegen. An der Börse in Amsterdam kostete eine Megawattstunde zeitweise mehr als 79 Euro, so viel wie seit Ende 2022 nicht mehr. Grund ist vor allem die Sorge, dass Flüssiggas aus der Golfregion länger ausfallen könnte. Besonders wichtig dabei ist Katar, das seine Produktion bereits stark gedrosselt hat. Anfang Juli hatte der Gaspreis noch bei gut 40 Euro gelegen. In Sachsen sollen vom kommenden Jahr an weitreichende Marschflugkörper gebaut werden. Das kündigte das US-israelische Rüstungsunternehmen Covenant an.
3: Die US-Firma Covenant will pro Jahr etwa 1000 Marschflugkörper im Raum Leipzig herstellen lassen. Die Produktion soll im kommenden Jahr starten, sagt die Covenant-Präsidentin. Und das Ziel seien 5000 Marschflugkörper pro Jahr. Der Marschflugkörper soll einen 200 Kilogramm schweren Gefechtskopf tragen können und bis zu 1500 Meter weit abgeschossen werden können. Und er soll insgesamt deutlich günstiger zu kaufen sein als bisher verfügbare Systeme. Lea Matschulat, Redaktion.
1: Eine technische Störung bei der Flugsicherung hat auch heute erhebliche Folgen auf den Luftverkehr in Großbritannien. Laut dem Flugdatenportal Flightradar24 wurden etliche Flüge am Londoner Airport Heathrow gecancelt. Gestern waren etwa 1300 Flüge ausgefallen. Eine Cyberattacke wird als Ursache aber ausgeschlossen.
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7: Aktuell 18 Grad in Wallenhorst, 18 auch in Steinfeld. Bis zu 19 Grad sind heute drin. Dazu Wolken, Schauer und zwischendurch Sonne. Nachts sinken die Temperaturen auf bis zu 11 Grad ab. Der Radio Osnabrück 3-Tage-Trend. Die große Frage, wie geht's denn weiter? Ich sag mal so, ähnlich wie heute. Sonne, Wolken, Schauer. Von allem etwas dabei bei 18 bis 21 Grad.
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7: 3:04, hallo liebe Autofahrer, Vorsicht bitte auf der A2 Hannover in Richtung Dortmund, zwischen Bad Eilsen und Veltheim, Gefahr durch Fahrzeugteile auf allen Fahrstreifen. A31, jetzt Lingen in Richtung Meppen, zwischen Geeste und Triest eine ungesicherte Unfallstelle. A1 in Richtung Bremen, vor der Raststätte Dammerberge, 4 Kilometer Stau, hier dauert es ungefähr 1,5 Stunden länger. Wenn ihr euch auskennt, dann macht bitte einen großen Bogen drumrum. Geblitzt wird unter anderem in Bramsche am Lutherdamm, dann stehen sie in Dinklage an der Holdorfer Straße, eine Kiste auch in Fürstenau an der Osnabrücker Straße sowie in Hittenhausen an der Maschstraße. Ebenso teure Fotos in Osnabrück an der Rheiner Landstraße, in Samann an der Salzbergener Straße und der Landkreis Osnabrück, der ist heute mit seinen Geschwindigkeitskontrollen in Bad Iburg unterwegs. Ihr habt noch weitere Messstellen gesehen? Sagt uns gerne Bescheid per WhatsApp oder ruft an auf unserer Kombinummer der 0541 77 70 50. Radio Osnabrück wünscht euch eine gute Fahrt.
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7: Wie ist die Freibadsaison im Osnabrücker Moskaubad eigentlich in diesem Jahr gelaufen? Da sprechen wir gleich drüber mit einem Experten der Stadtwerke. Ich bin der Moppel. Schönen guten Tag zusammen.

0: Schluss mit Sommer, Wasser und Freibad-Feeling. Ihr hört Radio Osnabrück im Moskaubad Osnabrück. Da ist die diesjährige Freibadsaison am Sonntag zu Ende gegangen. Nach den letzten Sprüngen ins Becken heißt es also jetzt Abschied nehmen vom Freibad. Zumindest für dieses Jahr. Ehrlich gesagt, da kommt schon ein bisschen Wehmut auf. Eine Abkühlung hat diesmal ja besonders gut getan. Der Sommer war extrem heiß, teilweise mit Temperaturen bis ran an die 40 Grad Marke. Das hat sich natürlich auch bei den Besucherzahlen im Moskaubad bemerkt. Gemacht.
1: Wir werden aber deutlich mehr als 100.000 Besucherinnen und Besucher im Freibad in diesem Jahr gehabt haben. Das ist ein sehr, sehr guter Wert, mit dem wir sehr zufrieden sind. Und so kann es im nächsten Jahr gerne weitergehen.
0: Sagt Sebastian Philipp, Pressesprecher bei den Stadtwerken Osnabrück. Dort schließt man die Freibadsaison mit einem Lächeln ab, auch wenn die Hitze und Dürre in manch anderen Bereichen für Schwierigkeiten gesorgt hat.
1: Das eine Leid ist des anderen Freud. Fürs Freibad ist es super. Für die Natur war es natürlich in diesem Sommer teilweise schon sehr arg. Aber zumindest aus Sicht des Badbetriebes sind wir sehr zufrieden.
0: Ja, und auf euer Schwimmvergnügen, da müsst ihr trotzdem nicht verzichten, denn es geht ja weiter, wenn auch nicht unter freiem Himmel.
1: Das Freibad wird geschlossen, das Hallenbad öffnet für Besucherinnen, Besucher, aber auch für Schulen, für Vereine, für Kurse, alles Mögliche. In der Zeit machen wir das Freibad winterfest. Das Wasser bleibt in den Becken drin, aus verschiedenen Gründen. Wir werden natürlich aufräumen, werden ein bisschen die Spuren des 100-jährigen Jubiläums noch ein bisschen aufräumen.
0: Und die nächste Freibadsaison, die kommt ganz bestimmt. Sebastian Philipp von den Stadtwerken Osnabrück mit einer Bilanz zur Freibadsaison 2026 im Osnabrücker Moskaubad. Vielen Dank. 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

Andreas Philipsen und Gregor Sam, so heißen sie mit bürgerlichem Namen aus Berlin, bilden seit einigen Jahren das erfolgreiche DJ-Duo You Not Us. Hier ihre neueste Single bei Radio Osnabrück, You Not Us und Flipside.

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1: Im Studio Alex, guten Tag. In Salzbergen hat ein Unbekannter gegen 16.30 Uhr ein 13-jähriges Mädchen ausgeraubt. Der Täter hat das Mädchen nahe dem Bahnhof gewaltsam vom Fahrrad gestoßen. Anschließend hat er Bargeld gestohlen und ist mit einem E-Scooter geflohen. Das Mädchen ist leicht verletzt worden. Die Polizei fahndet öffentlich nach dem etwa 20 bis 30 Jahre alten Mann. Besonders auffällig sind seine sehr großen Ohren. Für viele Autofahrer im Nordwesten ändern sich künftig die Regionalklassen der Kfz-Versicherung. Im Zulassungsbezirk Osnabrück verbessert sich die Einstufung bei Kasko-Versicherungen. In Niedersachsen profitieren davon rund 210.000 Versicherte. Eine bessere Regionalklasse kann sich günstig auf den Beitrag auswirken. Entscheidend ist die Schadenbilanz am Zulassungsort des Fahrzeugs. Am Sonntagabend lädt die Stadt Osnabrück zur Wahlveranstaltung in die Lagerhalle ein. Die Veranstaltung beginnt um 17.30 Uhr. Dort können die Gäste die Ergebnisse der Kommunal- und Oberbürgermeisterwahl verfolgen. Gegen 18.30 Uhr werden Vertreter der Parteien auf dem Podium erwartet. Um 20 Uhr werden alle 6 Kandidierenden für das Oberbürgermeisteramt auf der Bühne stehen. Ludger Abeln wird den Wahlabend moderieren. Zollbeamte haben auf der A1 nahe Harbstedt rund 1,5 Kilogramm Rauschmittel entdeckt. Die Drogen haben sich in einem Mietwagen eines 40-Jährigen befunden. Der Mann hat angegeben, von einer Familienfeier in Nordhorn nach Hamburg zu fahren. Bei der Durchsuchung haben die Beamten unter anderem Amphetamin, Kokain, Ecstasy und Marihuana gefunden. Der Fahrer ist festgenommen worden. Die Polizei in Wildeshausen hat den Fall übernommen. In einem Waldstück an der Straße Linnenkamp in Vechta sind am Montag illegal entsorgte Abfälle entdeckt worden. Darunter sind verschiedene Möbel gewesen. Auch Elektroabfälle sind dort abgeladen worden. Der mögliche Verursacher ist bislang unbekannt geblieben. Die Polizei in Vechta bittet um Hinweise. Von Ende Oktober bis Ende März wird der Winterflugplan am Flughafen Münster-Osnabrück gelten. Reisende können dann 10 Ziele in 6 Ländern ohne Umstieg erreichen. Condor wird einen Airbus am Flughafen stationieren und nach Gran Canaria, Teneriffa und Hurghada fliegen. Ryanair und Eurowings werden ihr Angebot ebenfalls ausbauen. Lufthansa wird weiterhin bis zu 4-mal täglich München anfliegen. Auch die Verbindung nach Pristina wird bestehen bleiben. Soweit die Radio Osnabrück Regionalnachrichten. 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
4: Momentan 18 Grad in Eversburg, 18 messen wir auch in Neunkirchen.

0: Dazu, ja, Sonne, Wolken, Schauer, ein abwechslungsreiches Wetter möchte ich es mal nennen. In der kommenden Nacht gehen die Temperaturen auf bis zu 11 Grad zurück und auch die nächsten Tage werden wechselhaft bei 18 bis 21 Grad.
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0: 3:05, der Blick auf die Straßen. Hallo liebe Autofahrer, Vorsicht bitte auf der A2 Hannover in Richtung Dortmund. Zwischen Bad Eilsen und Veltheim Gefahr durch Fahrzeugteile auf allen Fahrstreifen. A30 Rheine in Richtung Osnabrück, zwischen dem Kreuz Lotte-Osnabrück und Hasbergen-Gaste 2 Kilometer Stau. A31 Lingen in Richtung Meppen, zwischen Geeste und Twiest, da wird ein Unfall aufgenommen, der rechte Fahrstreifen ist daher nicht befahrbar. Geblitzt wird unter anderem in Dinklage an der Holdorfer Straße, dann steht noch ein mobiler Blitzer in Fürstenau an der Osnabrücker Straße, ebenso in Hiddenhausen eine Kiste an der Maschstraße und in Meppen am Emsufer. Teure Fotos in Osnabrück an der Rheiner Landstraße sowie in Samern an der Salzbergener Straße. Und der Landkreis Osnabrück, der ist heute mit seinen Geschwindigkeitskontrollen den ganzen Tag über in Bad Iburg unterwegs. Ihr habt noch mehr Messstellen gesehen? Dann haltet damit nicht hinterm Berg, sondern gebt uns Bescheid, ne? Per WhatsApp oder ruft an auf unserer Kombinummer 0541 77 70 und die 50 zum Schluss. Radio Osnabrück wünscht euch eine gute Fahrt.
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0: Jetzt mit dem Rockklassiker von Queen. I want it all. Ich bin der Moppel. Schönen Nachmittag. Yeah.

Alané im Original von Wes. Und 2020 wurde das Ding nochmal neu aufgenommen vom Osnabrücker DJ Robin Schulz. Das ist dabei herausgekommen. Radio Osnabrück am Mittwoch. Wir schauen auf die Pollen. Wie fliegen sie denn morgen in Osnabrück und der Weser-Ems-Region? Da müssen wir bei Wegerichpollen mit einer schwachen Belastung rechnen. Beifuß- und Grieserpollen hingegen sind am Donnerstag mäßig unterwegs. Aber ihr wisst ja, lasst euch von den Dingern nicht ärgern.

0: Osnabrück, gleich nach den Nachrichten aus Deutschland und der Welt mit Katy Perry, Watch It Burn. Außerdem mit dabei Bryan Adams und der Cloud Number 9. Er schwebt nicht auf Wolke 7, sondern geht gleich 2 Etagen höher. Ich bin der Moppel, bis nach 5.
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1: Ich bin Thomas Bleskin. AfD-Chefin Alice Weidel hat ihre Rede in der Haushaltsdebatte des Bundestags für scharfe Angriffe Richtung Bundesregierung und Bundeskanzler Friedrich Merz persönlich genutzt. Merz sei in Sachsen-Anhalt nicht nur abgestraft worden, die CDU sei pulverisiert worden, sagte sie beim ersten direkten Aufeinandertreffen mit dem Kanzler nach dem Wahlsonntag.
2: Kanzler Merz konterte kämpferisch, die AfD habe in Sachsen-Anhalt nicht die absolute Mehrheit erzielt. Nirgendwo in Deutschland werden sie mit dieser Politik die Mehrheit bekommen, sagte er. AfD-Chefin Weidel hatte vorher den Kurs der schwarz-roten Koalition scharf kritisiert. Ob Wirtschaft, Migration oder Energie, sie zeichnete das Bild eines Landes im Niedergang. Kanzler Merz attackierte die AfD vor allem wegen ihrer Außenpolitik. Die AfD stehe an der Seite Russlands, obwohl sie wisse, dass Russland auch die Sicherheit Deutschlands bedrohe. Er bezeichnete die AfD als destruktive Kraft, als böse und gefährlich. Tine Klimach, Berlin.
1: Das US-israelische Rüstungsunternehmen Covenant will im Raum Leipzig eine große Produktion weitreichender Marschflugkörper aufbauen. Die Fertigung des Systems Anthem soll im kommenden Jahr für europäische Kunden beginnen. Nach Firmenangaben sollen zunächst etwa 1.000 Stück pro Jahr produziert werden, später bis zu 5.000. Anthem kann einen 200 Kilogramm schweren Gefechtskopf tragen und soll deutlich weniger als $1 Million pro Stück kosten. Der Preis für Rohöl ist erneut gestiegen. Die Referenzsorte Brent liegt im Preis nun bei über $100 je Barrel. Diese Erhöhung dürfte auch die Kraftstoffpreise steigen lassen.
3: Erst vorige Woche hatte der Benzinpreis einen neuen Höchststand erreicht. Da lag der Preis für ein Barrel Rohöl der Sorte Brent noch unter $100. Tanken wird nun mit hoher Wahrscheinlichkeit also noch einmal teurer werden. Dass der Preis für Rohöl und damit in Folge auch für Kraftstoffe steigt, liegt am Krieg im Iran. Das US-Militär und iranische Streitkräfte greifen sich in der Straße von Hormus weiterhin an und erschweren damit den Öltransport auf dieser wichtigen Handelsroute. Lea Matschulat, Redaktion.
1: Reisen aus Deutschland in die USA sind auch in diesem Jahr deutlich zurückgegangen. Von Januar bis Juni lag das Minus nach Angaben des Deutschen Reiseverbands bei gut 14%. Als Gründe gelten unter anderem die politische Lage, hohe Preise und die Einreisebestimmungen. Trotzdem bleiben die USA voraussichtlich auch 2026 das beliebteste Fernreiseziel der Deutschen.
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6: Aktuell 18 Grad in Quakenbrück, 18 Grad in Essen-Oldenburg. Heute ist es mal sonnig, mal bewölkt. Hier und da können auch Schauer runterkommen bei bis zu 19 Grad. In der kommenden Nacht sinken die Temperaturen auf bis zu 11 Grad ab. Der Radio Osnabrück 3-Tage-Trend. Die nächsten Tage weiterhin unbeständig. Wolken, Schauer, aber auch ein bisschen Sonne bekommen wir ab bei 18 bis 21 Grad.
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6: 4:05, hallo liebe Autofahrer, Vorsicht bitte auf der A2 Hannover in Richtung Dortmund. Zwischen Bad Eilsen und Veltheim, Gefahr durch Fahrzeugteile auf allen Fahrstreifen. A30 Rheine in Richtung Osnabrück, zwischen dem Kreuz Lotte-Osnabrück und Hasbergen-Gaste. 2 Kilometer Stau. A31 Lingen in Richtung Meppen, zwischen Geeste und Twiest. Hier wird ein Unfall aufgenommen, der rechte Fahrstreifen ist deshalb nicht befahrbar. Geblitzt wird unter anderem in Dinklage an der Holdorfer Straße, dann stehen sie in Fürstenau an der Osnabrücker Straße, ebenso wie in Meppen am Emsufer und in Samann an der Salzbergener Straße. Der Landkreis Osnabrück, der ist heute mit seinen Geschwindigkeitskontrollen in Bad Iburg unterwegs. Ihr habt noch weitere Messstellen gesehen? Dann sagt uns gerne Bescheid per WhatsApp oder ruft an auf unserer Kombi-Nummer 0541 77 70 50. Radio Osnabrück wünscht euch eine gute und sichere Fahrt.
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6: Morgen ist schon wieder Warntag und alles, was ihr dazu wissen müsst, hört ihr gleich bei uns. Ich bin der Moppel. Schönen Feierabend. Yeah.

0: morgen Vormittag wird's laut in Deutschland. Hier hat Radio Osnabrück und morgen genau um 11 Uhr am Vormittag klingeln bundesweit Handys, Sirenen werden heulen und es gibt Warnmeldungen im Radio. Warum das Ganze? Naja, morgen ist der bundesweite Warntag. Der Warntag, ja, der wurde 2020 ins Leben gerufen, eingeführt, um zu überprüfen, ob die Warnungen auch wirklich in der Bevölkerung ankommen. Mittlerweile spielt das Smartphone ja eine wichtige Rolle. Stichwort Cell Broadcast, aber nicht nur das, wie uns Volker Trund vom Landkreis Osnabrück erklärt hat. Er ist Fachdienstleiter Ordnung und unter anderem zuständig für den Katastrophenschutz.
1: Man kann die Warn-Apps wie Nina oder Katwarn installiert haben, darüber wird man gewarnt. Im Radio und im Fernsehen, übers Internet wird dieser Warntag auch mit ausgelöst. Und daneben wird es auch bei uns im Landkreis Osnabrück so sein, dass wir die Sirenen auslösen werden. Auch das ist, was viele vielleicht aus den 80er und 90er Jahren kennen, dass das jetzt wieder die Standard-Sirenensignale gibt, die dazukommen.
0: Die Sirenen richten sich an alle, die gerade draußen unterwegs sind und kein Handy dabei haben. Was mache ich denn morgen um 11 Uhr, wenn ich auf allen möglichen Kanälen den Alarm bekomme? Wie gehe ich damit um?
1: Auf jeden Fall erstmal keine Angst haben. Das ist schon das Entscheidende, sondern zu schauen, höre ich die Sirenen, klingelt mein Handy tatsächlich, habe ich eine Warn-App, kommt die Warnung bei mir an? Und dann noch die Rückmeldung zu geben, es gibt die Seite des BBK, des Bundesamts für den Bevölkerungsschutz, wo ich eine Rückmeldung geben kann, ist es bei mir angekommen, die Warnung, und wie ist es gelaufen? Oder muss ich für mich selber entscheiden, was kann ich vielleicht noch besser machen und nachholen?
0: Und dann bleibt am Ende noch die Frage, wer löst den Probealarm für den Landkreis aus? Wer zum Beispiel sorgt dafür, dass mein Handy sich meldet?
1: Die Handys werden tatsächlich auch wie viele andere Warnkanäle wie Radio und Fernsehen zentral über den Bund angesteuert. Also der Bund gibt sozusagen das Signal, um 11 Uhr geht's los. In diesem Jahr wird es bei uns auch so sein, dass wir tatsächlich die Sirenen selber auslösen. Das erfolgt über die Rettungsleitstelle, die bei uns auch mit im Hause ist. Darüber werden die Sirenen, die wir haben, angesteuert und dann wird es ab 11 Uhr auch dort laut.
0: Morgen ist der bundesweite Warntag. Um 11 Uhr sind auch bei uns in Osnabrück und der Weser-Ems-Region Sirenen zu hören. Handys werden klingeln und es gibt natürlich auch Durchsagen bei uns im Radio. Hintergründe dazu, wie das Ganze technisch funktioniert, hatte Volker Trund für uns vom Landkreis Osnabrück. Vielen Dank. Wir haben mit ihm noch weitere Dinge zum Warntag und auch zum Ausbau des Sirenennetzes im Landkreis Osnabrück besprochen. Das Gespräch könnt ihr euch jederzeit kostenlos in unserer Mediathek anhören, radioosnabrück.de, und dann einfach auf die Mediathek klicken. Ich bin

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1: Im Studio Alex, guten Abend. Ein unbekannter Täter hat in Salzbergen ein 13-jähriges Mädchen ausgeraubt. In Bahnhofsnähe hat er die Radfahrerin gewaltsam zu Fall gebracht. Anschließend hat er Bargeld entwendet und ist mit einem E-Scooter geflüchtet. Das Mädchen ist leicht verletzt worden. Die Polizei fahndet mit einem Phantombild nach dem Täter. Gestern Abend ist im Essener Ortsteil Bävern ein Schweinestall in Brand geraten. Beim Eintreffen der Feuerwehr hat das Gebäude bereits weitgehend in Vollbrand gestanden. Rund 170 Einsatzkräfte haben ein Übergreifen der Flammen auf einen weiteren Stall verhindert. Viele der 1.800 Schweine sind verendet. Der Schaden ist auf etwa 2 Millionen Euro geschätzt worden. Die Polizei ermittelt zur Brandursache. Mindestens 3 Moorgebiete in Niedersachsen werden vom Bund mit rund 466 Millionen Euro gefördert. Das Geld ist für die Wiedervernässung und eine klimaschonende Bewirtschaftung vorgesehen. Ausgewählt worden sind Gebiete in den Landkreisen Cuxhaven, Wesermarsch und Rothenburg. Auch das Große Moor und das Kampemoor im Raum Osnabrück und Vechta könnten profitieren. Eine Förderzusage für diese Gebiete liegt bislang nicht vor. Morgen findet der bundesweite Warntag statt. Um 11 Uhr werden zahlreiche Warnmittel testweise ausgelöst. Auch in Osnabrück werden Warnungen über Sirenen, Radio, Warn-Apps und Cell-Broadcast verbreitet. Der Test soll die Funktionsfähigkeit der Warnsysteme und das Zusammenspiel der beteiligten Stellen prüfen. Die Stadt Osnabrück empfiehlt die Nutzung der Warn-App Nina. Der flüchtige Windkraftbetrüger Hendrik Holt hat sich laut seiner Anwältin vermutlich ins Ausland abgesetzt. Er beabsichtigt demnach nicht, nach Deutschland zurückzukehren. Holt ist Ende August nach einem genehmigten Ausgang nicht in die Justizvollzugsanstalt zurückgekehrt. Seitdem wird weltweit nach ihm gefahndet. Das Landgericht Osnabrück hat ihn wegen bandenmäßigen Betrugs, Bestechung und Urkundenfälschung zu fast 9 Jahren Haft verurteilt. Am 23. September bestreitet der VfL Osnabrück ein Testspiel beim SC Wiedenbrück. Die Partie beim Regionalligisten wird um 18 Uhr angepfiffen. Der VfL nutzt dafür die anstehende Länderspielpause. Zuvor werden die Lila-Weißen nächste Woche Samstag bei Holstein Kiel antreten. Mit dem Testspiel will die Mannschaft von Timo Schulz weiter an ihren Abläufen arbeiten. Soweit die Radio Osnabrück Regionalnachrichten. 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
4: Beim besten Willen. Jetzt wird es Zeit für eine Übergangsjacke. Aktuell gerade mal 15 Grad in Osterkappeln, 15 auch in Holdorf. Heute Abend und in der Nacht ist es mal mehr, mal weniger bewölkt. Vereinzelt müssen wir auch mit Regenschauern rechnen. Die Temperaturen, die gehen bis morgen früh auf bis zu 11 Grad zurück. Und die nächsten Tage bleiben unbeständig mit Wolken, Schauern, aber auch etwas Sonnenschein bei Temperaturen zwischen 18 und 21 Grad.
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4: 6:02, hallo liebe Autofahrer, gute Nachrichten von den Straßen, keine Staus, zumindest liegen uns keine vor, ne? Geblitzt wird unter anderem in Dinklage an der Holdorfer Straße, dann stehen sie in Meppen am Emsufer, ebenso teure Fotos in Osnabrück an der Rheiner Landstraße und in Samann an der Salzbergener Straße. Der Landkreis Osnabrück, der ist heute mit seinen Geschwindigkeitskontrollen in Bad Iburg unterwegs. Ihr habt noch weitere Messstellen gesehen? Na dann, her damit. Schickt uns eine WhatsApp zu oder ruft an auf unserer Kombinummer 0541 77 70 50. Radio Osnabrück wünscht euch eine gute Fahrt.
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4: Jetzt haben wir neue Musik von Sam Smith für euch, in alter Haudegen sozusagen in der Musikbranche. Hatte schon einige große Hits, jetzt wieder was Neues und das klingt richtig gut. Könnt ihr euch selbst von überzeugen. Constant Companion, ich bin der Moppel. Hallo zusammen, schönen Feierabend an diesem Mittwoch.

0: Es ist 6:08.
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0: Laut übereinstimmenden Medienberichten ist es in einer Lidl-Filiale in Ratzeburg in Schleswig-Holstein zu einer Messerattacke gekommen, bei dem eine Frau ums Leben gekommen ist. Die Polizei bestätigte einen Großeinsatz von Einsatzkräften, nannte allerdings bisher keine weiteren Einzelheiten. Nach Angaben der Lübecker Nachrichten ist bei dem Angriff eine Frau ums Leben gekommen. Der mutmaßliche Täter sei demnach verletzt in ein nahegelegenes Krankenhaus gebracht worden. Sobald wir mehr wissen, hört ihr es hier bei Radio Osnabrück.

0: Ihr hört Radio Osnabrück am Mittwochnachmittag und im Tagebuch der großen Hits geht's heute 15 Jahre zurück, Christian.
1: 9. September 2011. David Guetta und Usher sind mit Without You neu in den Charts. Als er den Song zum ersten Mal hört, ist er begeistert. Er ist der festen Überzeugung, das ist vielleicht der wichtigste Song seiner Karriere und er will ihn unbedingt auf seinem nächsten Album haben. Aber David Guetta bleibt stur. Keine Chance. Der Song muss auf seinem Album erscheinen und sonst nirgends. Wochenlang ziehen sich die Gespräche hin, bis Usher am Ende einlenkt. Der Song bleibt auf David Guettas Album Nothing But The Beat. Musikalisch ist Without You ein Balanceakt, halb Ballade, halb Dancefloor-Hit. Genau deshalb passt Ushers Stimme auch so gut. Er ist bekannt für große Balladen und für große Clubhits. Bis heute hört man den Song in Clubs oder im Radio und bis heute beweist er, manchmal entstehen große Hits nicht aus Harmonie, sondern aus hartem Ringen. Aber auch das kann am Ende zu einem großen Erfolg werden. Ganz egal, auf welchem Album der Song schlussendlich landet.

Osnabrück spielt Tina Turner Foreign Affair. Und damit war es das für heute am Mittwoch von 2 bis frei. Es hat sich ausgemoppelt. Euch noch einen richtig schönen Abend. Tschüss zusammen, macht's gut. Okay.

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1: Ich bin Thomas Bleskin. Bundeskanzler Friedrich Merz hat die AfD nach ihrem Wahlsieg in Sachsen-Anhalt im Bundestag scharf angegriffen. In der Generaldebatte warf der CDU-Chef der Partei vor, demokratische Institutionen zu verachten und Deutschland destabilisieren zu wollen.
2: Das Ergebnis der Wahl in Sachsen-Anhalt verschafft der AfD neues Selbstbewusstsein. Die Zeiten von Schwarz-Rot seien vorbei, sagte AfD-Chefin Weidel. Kanzler Merz hielt dagegen.
3: Ja, Frau Weidel, heute können Sie vor Kraft kaum laufen.
2: Die AfD sei besonders dort erfolgreich, wo sich Menschen wirtschaftlich und gesellschaftlich abgehängt fühlten, so Grünchefin Dröge. Hier müssten die demokratischen Parteien handeln. Rechtsextremismus sei kein ostdeutsches Problem. Tine Klimach, Berlin.
1: CDU, SPD, Grüne und Linke in Sachsen-Anhalt lehnen auch nach der Wahl Gespräche über eine Zusammenarbeit mit der AfD ab. Damit bleibt offen, wie eine Regierung zustande kommen soll. Die AfD verfügt über 39 der 83 Sitze im Landtag und verfehlt die absolute Mehrheit um 3 Mandate. Das BSW hat sich zu einer möglichen Zusammenarbeit bislang nicht festgelegt und will zunächst über das Gesprächsangebot der AfD beraten. Das US-israelische Rüstungsunternehmen Covenant will im Raum Leipzig eine große Produktion weitreichender Marschflugkörper aufbauen. Die Fertigung des Systems Anthem soll im kommenden Jahr für europäische Kunden beginnen.
4: Angeblich ist Covenant schon im Gespräch mit der Bundeswehr. Eine offizielle Bestätigung dafür gibt es aber nicht. Auch ist die genaue Reichweite von Anthem bisher nicht bekannt. Die des vergleichbaren Taurus der Luftwaffe liegt bei 500 Kilometern. Deutschland und die europäischen NATO-Verbündeten bemühen sich derzeit, weitreichende Waffensysteme als Antwort auf die russische Bedrohung zu beschaffen. Für Sachsen würde die Produktion ein Plus an spezialisierten Arbeitsplätzen sowie Aufträge für regionale Zulieferer bedeuten. Tanja Wagner, Nachrichtenredaktion.
1: Die Autofahrer in Deutschland haben im vergangenen Jahr etwas mehr Strecke zurückgelegt als 2024. Nach Angaben des Kraftfahrtbundesamtes kamen sie insgesamt auf 562 Milliarden Kilometer. Rechnet man noch Lastwagen, Motorräder und andere zugelassene Kraftfahrzeuge hinzu, lag die gesamte Fahrleistung bei fast 675 Milliarden Kilometern. Grundlage der Statistik sind die Kilometerstände bei den Hauptuntersuchungen.
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6: In Ankrum sind es aktuell 16 Grad, in Haselünne 17 Grad. Vom Teutoburger Wald bis ins Emsland ist es am frühen Abend wechselhaft mit örtlichen Schauern und Auflockerungen bei 15 bis 17 Grad. Der Wind weht meist leicht, im Norden zeitweise mäßig. In der Nacht wechseln Wolken und klare Abschnitte bei 9 bis 14 Grad. Der Radio Osnabrück 3-Tage-Trend. Morgen wird es freundlich und oft sonnig. Am Freitag ziehen mehr Wolken auf, zwischendurch bleibt es aufgelockert. Am Wochenende wird es wieder freundlicher und zunehmend wärmer.
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7: Geblitzt wird auf der A1 Richtung Osnabrück bei Vechta und am Emsufer in Meppen, auf der Holdorfer Straße in Dinklage, am Orderweg in Nordhorn sowie auf der Salzbergener Straße in Samann.
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6: Radio Osnabrück bringt euch die stärksten Hits direkt ins Ohr. Und jetzt für euch Nelly Furtado mit Powerless, You von Ten Sharp und DJ Ilham mit What's Up. Rein in die nächste halbe Stunde.

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1: Im Studio Ralf und Steffi, guten Abend. Der Osnabrücker SPD-Landtagsabgeordnete Frank Henning wird bei der kommenden Landtagswahl nicht erneut kandidieren. Das teilte der SPD-Unterbezirk Osnabrück-Stadt gestern Abend mit. Zuvor hatte Henning sich öffentlich dafür entschuldigt, eine Journalistin in einem WhatsApp-Post als ätzend bezeichnet und ihre Frisur kritisiert zu haben. Der Osnabrücker SPD-Vorstand nahm die Entschuldigung an, bewertete die Äußerungen aber als klar, falsch und respektlos. In einer anstehenden Präsenzsitzung will der Vorstand das weitere Vorgehen beraten und dabei auch klären, ob Henning sein Mandat vorzeitig niederlegt.
2: Im Landkreis Cloppenburg ist gestern Abend ein Schweinestall in Essen, Ortsteil Bevern, vollständig niedergebrannt. Als die ersten Feuerwehrkräfte eintrafen, stand das Gebäude bereits in Vollbrand. 8 Feuerwehren aus mehreren Landkreisen waren mit rund 170 Einsatzkräften im Einsatz. Ein Übergreifen auf eine benachbarte Stallung konnte verhindert werden. Von rund 1800 Schweinen, die sich zum Zeitpunkt des Brandes in dem Stall befanden, verendete eine Vielzahl. Den Gesamtschaden schätzt die Polizei auf etwa 2 Millionen Euro. Die Ermittlungen zur Brandursache hat die Polizeiinspektion Cloppenburg-Vechta aufgenommen.
1: In Salzbergen hat ein unbekannter Mann ein 13-jähriges Mädchen ausgeraubt. Am 7. Mai brachte er das Mädchen in der Nähe des Bahnhofs an der Lindenstraße gewaltsam vom Fahrrad zu Fall und stahl ihr Bargeld. Dabei wurde sie leicht verletzt. Der Täter floh anschließend mit einem E-Scooter. Die Polizei fahndet jetzt öffentlich nach ihm. Ein Phantombild gibt es im Presseportal der Polizei Emsland und Grafschaft Bentheim. Wenn ihr den Mann gesehen habt oder Hinweise zu seiner Identität geben könnt, meldet euch bei der Polizei Salzbergen.
2: An der Mindener Straße in Osnabrück nähert sich der erste Bauabschnitt dem Ende. Voraussichtlich am kommenden Montag kann der Bereich zwischen der Einmündung auf dem Winkel und rund 70 Meter nach der Einmündung der Siemensstraße wieder freigegeben werden. Danach geht es nahtlos mit dem zweiten Bauabschnitt weiter, der bis über den Kreuzungspunkt Hasewinkel reicht. Während dieser Bauphase ist die Zu- und Abfahrt für die angrenzenden Wohngebiete nur über die Siemensstraße möglich. Die Halteverbotsregelungen in der Straße am Ziegeleiplatz bleiben bestehen.
1: Morgen ist bundesweiter Warntag. Um 11 Uhr werden dann testweise eine Vielzahl von Warnmitteln ausgelöst, darunter Sirenen, Radio, Warn-Apps und das Mobilfunksystem Cell Broadcast. Auch die Stadt Osnabrück beteiligt sich an dem Aktionstag. Wer sich vorbereiten möchte, kann sich die Nina Warn-App herunterladen.
2: Am Flughafen Münster-Osnabrück in Greven gibt es im Winter deutlich mehr Non-Stop-Ziele. Der Winterflugplan gilt von Ende Oktober bis Ende März und umfasst insgesamt 10 Non-Stop-Ziele in 6 Ländern. Neu ist, dass Condor einen Airbus am FMO stationiert und von dort direkt nach Gran Canaria, Teneriffa und Hurghada fliegt. Auch Ryanair und Eurowings bauen ihr Angebot aus. Ryanair fliegt unter anderem nach Palma de Mallorca, Alicante, Malaga und London.

0: Lufthansa hält an der Verbindung nach München fest, mit bis zu 4 Flügen täglich.
1: Soweit die Radio Osnabrück Regionalnachrichten. 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
0: In Osnabrück-Dodesheide sind es aktuell 16 Grad, in Löningen 18 Grad. Am frühen Abend gibt es einzelne Schauer, dazwischen lockert der Himmel auf bei 15 bis 17 Grad. Der meist leichte Wind lässt im weiteren Abendverlauf nach.
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1: Auf der A33 Bielefeld Richtung Osnabrück ist zwischen Halle-Westfalen und Borgholzhausen wegen Markierungsarbeiten der linke Fahrstreifen gesperrt. Es ist nur eine Spur frei. Von heute 19 Uhr bis morgen um 6 Uhr. Außerdem wird geblitzt am Emsufer in Meppen, am Orderweg in Nordhorn und auf der Salzbergener Straße in Samann. Abstandsmessungen sind nicht gemeldet.
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0: Ich bin Nadine. Schönen guten Abend. Noch bis Mitternacht begleite ich euch auf Radio Osnabrück. Los geht es.

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1: Ich bin Thomas Bleskin. Bundeskanzler Merz hat die AfD 3 Tage nach ihrem Wahlsieg in Sachsen-Anhalt im Bundestag scharf angegriffen. Er warf der Partei vor, demokratische Institutionen verächtlich zu machen und Deutschland destabilisieren zu wollen. AfD-Chefin Weidel erklärte dagegen, die schwarz-rote Koalition sei politisch am Ende. Während der Rede des Kanzlers kam es immer wieder zu Zwischenrufen aus den Reihen der AfD. Bundestagspräsidentin Klöckner drohte mehreren Abgeordneten deshalb mit einem Ausschluss aus dem Saal. Nach einer Serie von Sabotageangriffen auf das Stromnetz in mehreren Bundesländern kommt der tatverdächtige 48-Jährige in U-Haft. Die Staatsanwaltschaft wirft ihm unter anderem das Herbeiführen einer Sprengstoffexplosion, die Störung öffentlicher Betriebe und die Zerstörung wichtiger Arbeitsmittel vor.
2: Der Verdächtige soll an mehreren Orten in Nordrhein-Westfalen, Brandenburg und Sachsen versucht haben, Stromleitungen in der Nähe von Kohlekraftwerken zu sabotieren. In einigen Fällen ist ihm das gelungen. Mit selbstgebauten Raketen soll er einen Draht über Hochspannungsleitungen geschossen haben. Mindestens 2-mal kam es dadurch zu Kurzschlüssen und einzelne Blöcke von Kraftwerken wurden lahmgelegt. Der 48-Jährige soll Bekennerschreiben in seinem Namen verfasst haben. Sein Motiv: Umweltschutz, der Kampf gegen fossile Energieträger wie eben Kohlekraftwerke. Tine Klimach, Nachrichtenredaktion.
1: Mit dem kommenden Jahr gibt es den Personalausweis für alle, die wollen, auch digital. Am 2. Januar soll die DU-App für Smartphones scharf geschaltet werden. Bundesdigitalminister Wildberger stellte sie heute in Berlin vor.
3: Grün-blau ist die App gehalten, mit einem schwarz-rot-goldenen Streifen an der Seite. Damit können sich deutsche Bürger quasi ihren Personalausweis-Zwilling aufs Handy laden. Perspektivisch dann auch andere Papiere, wie etwa den Führerschein. Der große Vorteil: es wird einfacher, sich online auszuweisen, ohne komplizierte Identverfahren. Direkt am 2. Januar geht es los mit 40 Anbietern wie der Post, verschiedenen Banken und einigen Strom- und Telefonanbietern oder auch Hochschulen, Kommunen und Bundesländern. Tanja Wagner, Nachrichtenredaktion.
1: 1,5 Wochen vor der Abgeordnetenhauswahl in Berlin ermittelt die Staatsanwaltschaft Hannover gegen den SPD-Spitzenkandidaten Krach. In Hannover und Berlin wurden insgesamt 3 Objekte durchsucht, darunter nach Medienberichten auch die Berliner SPD-Zentrale. Zu den konkreten Vorwürfen äußerte sich die Staatsanwaltschaft nicht. Krach lässt die Anschuldigungen zurückweisen.
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5: Im Moment in Fürstenau 15 Grad und in Bakum 16 Grad. Am frühen Abend ist die Luft mild und wechselnd freundlich. Vielerorts ist es heiter. Örtlich gibt es noch Schauer oder dichtere Wolken. In der Nacht bleibt es meist trocken und locker bewölkt, bei überwiegend leichtem Wind. Der Radio Osnabrück 3-Tage-Trend. Morgen geht es nach frischem Start sonnig los und mild weiter, mit 14 bis 19 Grad am Nachmittag. Am Freitag wird es überwiegend grau und wolkig. Zum Wochenende setzt sich wieder freundlicheres Wetter durch.
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6: Auf der A2 Dortmund Richtung Hannover gibt es auf Höhe Herford Ost einen Polizeieinsatz. Auf der A33 Bielefeld Richtung Osnabrück finden zwischen Halle-Westfalen und Borgholzhausen Markierungsarbeiten statt. Der linke Fahrstreifen ist gesperrt und es ist nur eine Spur frei. Von heute 19 Uhr bis morgen um 6 Uhr. Außerdem wird geblitzt am Emsufer in Meppen, auf der Handorfer Straße in Holdorf und am Orderweg in Nordhorn.
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5: Ich bin Nadine. Gute Laune kommt sofort mit den besten Hits auf Radio Osnabrück. Für euch Sarah Engels mit Fire, UB40 mit I Can't Help Falling in Love with You und Sonny Fodera mit Let Me Be in Your Arms. Und jetzt rein in diese Stunde.

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0: zu Fall und stahl ihr Bargeld. Dabei wurde sie leicht verletzt. Der Täter floh anschließend mit einem E-Scooter. Die Polizei fahndet jetzt öffentlich nach ihm. Ein Phantombild gibt es im Presseportal der Polizei Emsland und Grafschaft Bentheim. Wenn ihr den Mann gesehen habt oder Hinweise zu seiner Identität geben könnt, meldet euch bei der Polizei Salzbergen.
1: Im Landkreis Cloppenburg ist gestern Abend ein Schweinestall in Essen, Ortsteil Bevern, vollständig niedergebrannt. Als die ersten Feuerwehrkräfte eintrafen, stand das Gebäude bereits in Vollbrand. 8 Feuerwehren aus mehreren Landkreisen waren mit rund 170 Einsatzkräften im Einsatz. Ein Übergreifen auf eine benachbarte Stallung konnte verhindert werden. Von rund 1800 Schweinen, die sich zum Zeitpunkt des Brandes in dem Stall befanden, verendete eine Vielzahl. Den Gesamtschaden schätzt die Polizei auf etwa 2 Millionen Euro. Die Ermittlungen zur Brandursache hat die Polizeiinspektion Cloppenburg-Vechta aufgenommen.
0: Der verurteilte Windkraftbetrüger Hendrik Holt hat sich nach Angaben seiner Anwältin wohl ins Ausland abgesetzt und beabsichtigt laut ihr nicht, nach Deutschland zurückzukehren. Das sagt Berlins Justizsenatorin Felau Badenberg. Holt war Ende August nicht von einem genehmigten Ausgang in seine Berliner Justizvollzugsanstalt zurückgekehrt, wo er sich im offenen Vollzug befand. Seitdem wird er weltweit gefahndet. Das Landgericht Osnabrück hatte Holt 2022 wegen bandenmäßigen Betrugs, Bestechung und Urkundenfälschung zu einer Freiheitsstrafe von fast 9 Jahren verurteilt.
1: In Vechta hat jemand illegal Möbel und Elektroabfälle in einem Waldstück an der Straße Linnenkamp entsorgt. Entdeckt wurde der Müll gestern. Die Polizei in Vechta nimmt Hinweise auf mögliche Verursacherinnen oder Verursacher entgegen.
0: Morgen ist bundesweiter Warntag. Um 11 Uhr werden dann testweise eine Vielzahl von Warnmitteln ausgelöst. Darunter Sirenen, Radio, Warn-Apps und das Mobilfunksystem Cell Broadcast. Auch die Stadt Osnabrück beteiligt sich an dem Aktionstag. Wer sich vorbereiten möchte, kann sich die Nina Warn-App herunterladen.
1: In Nordhorn hat eine Gruppe von 5 bis 6 Personen einen 49-Jährigen in einem Parkhaus an der Seeuferstraße überfallen. Die Täter bedrohten den Mann vergangenen Freitag zwischen 23 Uhr und Mitternacht und stahlen ihm Bargeld. Anschließend flüchteten sie in unbekannte Richtung. Der 49-Jährige blieb dabei unverletzt. Wer Hinweise geben kann, meldet sich bitte bei der Polizei in Nordhorn.
0: Soweit die Radio Osnabrück Regionalnachrichten. 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
0: In Berge und Herzlake liegen die Temperaturen aktuell bei 16 Grad. Rund um Osnabrück klingen am Abend einzelne Schauer ab, bei 13 bis 16 Grad und leichtem Wind. In der Nacht ist es wechselnd bewölkt, örtlich klart es auf und die Luft kühlt auf 10 bis 12 Grad ab.
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1: Auf der A1 Hansa-Linie Münster Richtung Osnabrück ist zwischen Rastplatz Mühlenbach und Rastplatz Settel wegen Schutzplankenerneuerung der linke Fahrstreifen gesperrt. Dort ist nur eine Spur frei, von heute 20 Uhr bis morgen 5 Uhr. Auf der A1 Hansa-Linie in der Gegenrichtung nach Münster ist zwischen Rastplatz Abach und Flughafen Münster-Osnabrück sowie zwischen Rastplatz Mästrupper Bruck und Greven wegen Schutzplankenerneuerung der rechte Fahrstreifen gesperrt. Zwischen dem Kreuz Lotte-Osnabrück und Rastplatz Habichtswald ist der linke Fahrstreifen gesperrt. Jeweils ist nur eine Spur frei, von heute 20 Uhr bis morgen 5 Uhr. Außerdem wird geblitzt am Orderweg in Nordhorn, ein weiterer auf der Handorfer Straße in Holdorf.
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0: Starten wir durch, ich bin Nadine. Bei Radio Osnabrück gibt es Nonstop-Hits ohne Umwege zu euch ins Radio. Und jetzt die Musik eures Lebens.

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1: Ich bin Thomas Bleskin. Bundeskanzler Friedrich Merz hat die AfD nach ihrem Wahlsieg in Sachsen-Anhalt im Bundestag scharf angegriffen. In der Generaldebatte warf der CDU-Chef der Partei vor, demokratische Institutionen zu verachten und Deutschland destabilisieren zu wollen.
2: Das Ergebnis der Wahl in Sachsen-Anhalt verschafft der AfD neues Selbstbewusstsein. Die Zeiten von Schwarz-Rot seien vorbei, sagte AfD-Chefin Weidel. Kanzler Merz hielt dagegen.
3: Ja, Frau Weidel, heute können Sie vor Kraft kaum laufen.
2: Die AfD sei besonders dort erfolgreich, wo sich Menschen wirtschaftlich und gesellschaftlich abgehängt fühlten, so Grünchefin Dröge. Hier müssten die demokratischen Parteien handeln. Rechtsextremismus sei kein ostdeutsches Problem. Tine Klimach, Berlin.
1: CDU, SPD, Grüne und Linke in Sachsen-Anhalt lehnen auch nach der Wahl Gespräche über eine Zusammenarbeit mit der AfD ab. Damit bleibt offen, wie eine Regierung zustande kommen soll. Die AfD verfügt über 39 der 83 Sitze im Landtag und verfehlt die absolute Mehrheit um 3 Mandate. Das BSW hat sich zu einer möglichen Zusammenarbeit bislang nicht festgelegt und will zunächst über das Gesprächsangebot der AfD beraten. Das US-Rüstungsunternehmen Covenant will im Raum Leipzig eine große Produktion weitreichender Marschflugkörper aufbauen. Die Fertigung des Systems Anthem soll im kommenden Jahr für europäische Kunden beginnen.
4: Angeblich ist Covenant schon im Gespräch mit der Bundeswehr. Eine offizielle Bestätigung dafür gibt es aber nicht. Auch ist die genaue Reichweite von Anthem bisher nicht bekannt. Die des vergleichbaren Taurus der Luftwaffe liegt bei 500 Kilometern. Deutschland und die europäischen NATO-Verbündeten bemühen sich derzeit, weitreichende Waffensysteme als Antwort auf die russische Bedrohung zu beschaffen. Für Sachsen würde die Produktion ein Plus an spezialisierten Arbeitsplätzen sowie Aufträge für regionale Zulieferer bedeuten. Tanja Wagner, Nachrichtenredaktion.
1: Die Autofahrer in Deutschland haben im vergangenen Jahr etwas mehr Strecke zurückgelegt als 2024. Nach Angaben des Kraftfahrtbundesamtes kamen sie insgesamt auf 562 Milliarden Kilometer. Rechnet man noch Lastwagen, Motorräder und andere zugelassene Kraftfahrzeuge hinzu, lag die gesamte Fahrleistung bei fast 675 Milliarden Kilometern. Grundlage der Statistik sind die Kilometerstände bei den Hauptuntersuchungen.
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5: Momentan haben wir am Osnabrücker Hafen 14 Grad und in Damme 16 Grad. Am Abend zeigt sich der Himmel wechselnd bewölkt bei 14 bis 16 Grad. Örtlich ziehen noch Schauer oder etwas Regen durch, meist bleibt es trocken bei leichtem Wind. Morgen wird es nach frischem Start zunehmend freundlich und sonnig, zunächst bei 10 bis 16 Grad, später bei knapp 19 Grad. Am Freitag ist es eher grau mit einzelnen freundlichen Momenten. Am Wochenende lockert es wieder auf und die Sonne zeigt sich häufiger. Damit bleibt der Trend in der Region Osnabrück weitgehend konstant.
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6: Auf der A1 Hansa-Linie Richtung Osnabrück ist zwischen Rastplatz Mühlenbach und Rastplatz Settel wegen Schutzplankenerneuerung der linke Fahrstreifen gesperrt. Nur eine Spur ist frei, von heute 20 Uhr bis morgen 5 Uhr. Auf der A1 Hansa-Linie Richtung Münster ist zwischen Rastplatz Abach und Flughafen Münster-Osnabrück sowie zwischen Rastplatz Mestrupper Brook und Greven wegen Schutzplankenerneuerung jeweils der rechte Fahrstreifen gesperrt. Zwischen dem Kreuz Lotte-Osnabrück und Rastplatz Habichtswald ist wegen Schutzplankenerneuerung der linke Fahrstreifen gesperrt. Nur eine Spur ist jeweils frei, von heute 20 Uhr bis morgen 5 Uhr. Auf der A2 Dortmund Richtung Hannover gibt es zwischen Herford Ost und Flotho West einen Polizeieinsatz. Außerdem wird geblitzt auf der Handorfer Straße in Holdorf und am Orderweg in Nordhorn. Radio Osnabrück wünscht euch eine gute Fahrt.
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5: Die Nadine wünscht euch einen schönen Mittwochabend. Radio Osnabrück ist euer Sender für eure Region und euer Leben. Mit Hits, die ihr mitsingen könnt. Freut euch auf Roxette mit Dangerous, Can't Get You Out of My Head von Kylie Minogue und Taylor Swift mit The Fate of Ophelia. Ich wünsche euch viel Spaß.

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1: Aktuell sind es in Alfhausen 15 Grad und in Werte 16 Grad. Der Abend zeigt sich zwischen Emsland und Osnabrück meist freundlich mit heiteren Abschnitten und leichtem Wind. Im Adland ziehen örtlich noch Schauer durch, bei 13 bis 16 Grad.
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2: Geblitzt wird auf der Handorfer Straße in Holdorf, ein weiterer an der Salzbergener Straße in Samann.
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1: Noch bis Mitternacht begleiten wir euch auf Radio Osnabrück durch den Abend. Jetzt wieder Musik eures Lebens für die Weser-Ems-Region. Los geht's!

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1: Ich bin Thomas Bleskin. Bundeskanzler Merz hat die AfD 3 Tage nach ihrem Wahlsieg in Sachsen-Anhalt im Bundestag scharf angegriffen. Er warf der Partei vor, demokratische Institutionen verächtlich zu machen und Deutschland destabilisieren zu wollen. AfD-Chefin Weidel erklärte dagegen, die schwarz-rote Koalition sei politisch am Ende. Während der Rede des Kanzlers kam es immer wieder zu Zwischenrufen aus den Reihen der AfD. Bundestagspräsidentin Klöckner drohte mehreren Abgeordneten deshalb mit einem Ausschluss aus dem Saal. Nach einer Serie von Sabotageangriffen auf das Stromnetz in mehreren Bundesländern kommt der tatverdächtige 48-Jährige in U-Haft. Die Staatsanwaltschaft wirft ihm unter anderem das Herbeiführen einer Sprengstoffexplosion, die Störung öffentlicher Betriebe und die Zerstörung wichtiger Arbeitsmittel vor.
2: Der Verdächtige soll an mehreren Orten in Nordrhein-Westfalen, Brandenburg und Sachsen versucht haben, Stromleitungen in der Nähe von Kohlekraftwerken zu sabotieren. In einigen Fällen ist ihm das gelungen. Mit selbstgebauten Raketen soll er einen Draht über Hochspannungsleitungen geschossen haben. Mindestens 2-mal kam es dadurch zu Kurzschlüssen und einzelne Blöcke von Kraftwerken wurden lahmgelegt. Der 48-Jährige soll Bekennerschreiben in seinem Namen verfasst haben. Sein Motiv: Umweltschutz, der Kampf gegen fossile Energieträger wie eben Kohlekraftwerke. Tine Klimach, Nachrichtenredaktion.
1: Mit dem kommenden Jahr gibt es den Personalausweis für alle, die wollen, auch digital. Am 2. Januar soll die DU-App für Smartphones scharf geschaltet werden. Bundesdigitalminister Wildberger stellte sie heute in Berlin vor.
3: Grün-blau ist die App gehalten, mit einem schwarz-rot-goldenen Streifen an der Seite. Damit können sich deutsche Bürger quasi ihren Personalausweis-Zwilling aufs Handy laden. Perspektivisch dann auch andere Papiere, wie etwa den Führerschein. Der große Vorteil: es wird einfacher, sich online auszuweisen, ohne komplizierte Identverfahren. Direkt am 2. Januar geht es los mit 40 Anbietern, wie der Post, verschiedenen Banken und einigen Strom- und Telefonanbietern oder auch Hochschulen, Kommunen und Bundesländern. Tanja Wagner, Nachrichtenredaktion.
1: 1,5 Wochen vor der Abgeordnetenhauswahl in Berlin ermittelt die Staatsanwaltschaft Hannover gegen den SPD-Spitzenkandidaten Krach. In Hannover und Berlin wurden insgesamt 3 Objekte durchsucht, darunter nach Medienberichten auch die Berliner SPD-Zentrale. Zu den konkreten Vorwürfen äußerte sich die Staatsanwaltschaft nicht. Krach lässt die Anschuldigungen zurückweisen.
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4: In Dissen 14 Grad, in Lingen 15 Grad. Heute Abend ziehen Wolken über den Himmel, dazwischen gibt es kurze Auflockerungen, bei leichtem Wind ist es mild. Im Sendegebiet von Radio Osnabrück liegen die Werte noch zwischen 14 und 16 Grad, örtlich sind einzelne Schauer dabei. In der Nacht lässt der Wind nach und der Himmel bleibt wolkig bis bedeckt. Morgen wird es zunächst frisch, dann zunehmend freundlich und sonnig mit 10 bis 16 Grad und nachmittags knapp 19 Grad. Am Freitag zeigt es sich wieder grauer, es bleibt aber mild. Am Wochenende folgen erneut freundliche Abschnitte mit Sonne und etwas wärmerer Luft.
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5: Ein Blitzer ist auf der Salzbergener Straße in Samern gemeldet.
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4: 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Freut euch auf The Twins mit Love System, It's My Life von Bon Jovi und One Republic mit Need Your Love.

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1: Geblitzt wird nur an einer Stelle, auf der Handorfer Straße in Holdorf.
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1: Ich bin Katrin Müller. Bundeskanzler Friedrich Merz hat sich skeptisch zu einem möglichen Verbotsverfahren gegen die AfD geäußert. Die rechtlichen Hürden seien sehr hoch, sagte der Chef der CDU. Zudem lasse sich das Problem seiner Ansicht nach nicht durch ein Verbot der Partei lösen. Merz hatte die AfD nach ihrem Wahlsieg in Sachsen-Anhalt im Bundestag scharf angegriffen. In der Generaldebatte warf der CDU-Chef der Partei vor, demokratische Institutionen zu verachten und Deutschland destabilisieren zu wollen. Was vor der Wahl galt, gilt in diesem Punkt auch nach der Wahl. CDU, SPD, Grüne und Linke lehnen eine Zusammenarbeit mit der AfD in Sachsen-Anhalt weiterhin ab. Vertreter der vier Parteien haben Gesprächsangebote über eine Regierungsbildung ausgeschlagen.
2: Nach wie vor ist also offen, wie es politisch in Sachsen-Anhalt weitergeht. Wenn es keine Überläufer von anderen Fraktionen gibt, könnte die AfD wohl nur auf das BSW als möglichen Partner hoffen. Man sei grundsätzlich bereit, mit allen Parteien zu sprechen, sagte BSW-Spitzenkandidat Thomas Schulz zuletzt. Und er kritisierte die anderen Parteien, dass sie nicht dazu bereit sind. Die AfD gewann 39 der insgesamt 83 Mandate. Damit fehlen ihr für eine absolute Mehrheit 3 Stimmen. Tine Klimach, Nachrichtenredaktion.
1: Mit dem kommenden Jahr gibt's den Perso für alle, die wollen, auch digital. Am 2. Januar soll die DU-App für Smartphones scharf geschaltet werden. Bundesdigitalminister Carsten Wildberger hat sie in Berlin vorgestellt.
3: Grün-blau ist die App gehalten, mit einem schwarz-rot-goldenen Streifen an der Seite. Damit können sich deutsche Bürger quasi ihren Personalausweis-Zwilling aufs Handy laden. Perspektivisch dann auch andere Papiere, wie etwa den Führerschein. Der große Vorteil, es wird einfacher, sich online auszuweisen, ohne komplizierte Identverfahren. Direkt am 2. Januar geht es los mit 40 Anbietern, wie der Post, verschiedenen Banken und einigen Strom- und Telefonanbietern oder auch Hochschulen, Kommunen und Bundesländern. Tanja Wagner, Nachrichtenredaktion.
1: Stundenlanger Stillstand dort, wo normalerweise Zehntausende von Autos langfahren. Nach einem Sprengstoffverdacht an der deutsch-schweizerischen Grenze ist der Übergang Rheinfelden-Autobahn erst am Abend wieder geöffnet worden. Gefährliche Stoffe wurden aber nicht gefunden, hieß es von der Polizei. Deshalb konnte die Autobahn wieder freigegeben werden.
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4: In Bippen 14 Grad, in Kappeln ebenfalls 14 Grad. Bei uns im Sendegebiet von Radio Osnabrück ist es am späten Abend meist bedeckt und mild bei 13 bis 15 Grad. Am Wiehengebirge sind noch einzelne Schauer möglich. In der Nacht lockert es stellenweise auf, bei schwachem Wind bleibt es ruhig. Der Radio Osnabrück 3-Tage-Trend. Morgen gibt es viel Sonne und freundliche Abschnitte bei 17 bis 19 Grad. Am Freitag ziehen wieder mehr Wolken auf, zum Wochenende wird es erneut freundlicher.
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5: Auf der A30 Richtung Bad Oeynhausen zwischen dem Kreuz Osnabrück Süd und Nattbergen fährt ein unbeleuchtetes Fahrzeug auf dem Standstreifen. Ein Blitzer auf der Handorfer Straße in Holdorf.
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4: Im Studio für euch heute Abend Nadine. Der Mittwoch liegt in den letzten Stunden. Gute Laune zwischen Ems und Weser mit Radio Osnabrück. Jetzt gibt es mehr Lieblingssongs und weniger Gelaber. Freut euch auf Who Can It Be Now von Man at Work, Hang Up von Madonna und Satisfy von Calvin Harris and Jazzy. Also aufdrehen.

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1: Momentan haben wir in Osnabrück-Schinkel 14 Grad, in Sögel ebenfalls 14 Grad. Am späten Abend liegen über dem Sendegebiet viele Wolken, örtlich fällt noch ein Schauer. Dazu weht nur leichter Wind bei milden 13 bis 15 Grad. In der Nacht lockert es stellenweise auf und es bleibt überwiegend trocken.

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1: Ich bin Katrin Müller. Nach einer Serie von Sabotageangriffen auf das Stromnetz in mehreren Bundesländern kommt der tatverdächtige 48-Jährige in Haft. Es wurde Haftbefehl gegen den Mann erlassen. Die Staatsanwaltschaft wirft ihm unter anderem das Herbeiführen einer Sprengstoffexplosion, die Störung öffentlicher Betriebe und die Zerstörung wichtiger Arbeitsmittel vor.
2: Der Verdächtige soll an mehreren Orten in Nordrhein-Westfalen, Brandenburg und Sachsen versucht haben, Stromleitungen in der Nähe von Kohlekraftwerken zu sabotieren. In einigen Fällen ist ihm das gelungen. Mit selbstgebauten Raketen soll er einen Draht über Hochspannungsleitungen geschossen haben. Mindestens zweimal kam es dadurch zu Kurzschlüssen und einzelne Blöcke von Kraftwerken wurden lahmgelegt. Der 48-Jährige soll Bekennerschreiben in seinem Namen verfasst haben. Sein Motiv: Umweltschutz, der Kampf gegen fossile Energieträger wie eben Kohlekraftwerke. Tine Klimach, Nachrichtenredaktion.
1: Bundeskanzler Friedrich Merz hat sich skeptisch zu einem möglichen Verbotsverfahren gegen die AfD geäußert. Die rechtlichen Hürden seien sehr hoch, sagte der CDU-Chef. Zudem lasse sich das Problem seiner Ansicht nach nicht durch ein Verbot der Partei lösen. Merz hatte die AfD nach ihrem Wahlsieg in Sachsen-Anhalt im Bundestag scharf angegriffen. In der Generaldebatte warf der CDU-Chef der Partei vor, demokratische Institutionen zu verachten und Deutschland destabilisieren zu wollen. Fahnen auf Halbmast nicht nur in Norwegen. Mit einem Trauerzug durch Oslo ist Norwegens verstorbener König Harald V. an seine letzte Ruhestätte geleitet worden. Der Abschied des vom Volk geliebten Monarchen verlief tränenreich.
3: Zehntausende Zuschauer verfolgten den Trauerzug vom Schloss zur Domkirche in Oslo. Andächtige Stille herrschte, als der Sarg von König Harald von einem Auto im Schritttempo durch die Stadt gezogen wurde. Hinter ihm gingen neben der Königsfamilie ein großer Teil des europäischen Hochadels. Sowohl Königin Mette-Marit als auch Kronprinzessin Ingrid Alexandra verdrückten Tränen. Aus Oslo, Julia Weschenbach.
1: Zum Fußball. Der VfB Stuttgart hat zum Auftakt der Champions League einen Heimsieg gefeiert. Dank eines Dreierpacks von Ermedin Demirovic gewann Stuttgart gegen Norwegens Meister Viking Stavanger mit 3:1. Der Stürmer erzielte seine Treffer schon vor der Pause in der 20., 26. und 32. Minute.
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4: In Glandorf und Salzbergen messen wir momentan 14 Grad. In der Nacht ist es meist ruhig, teils klar und leicht windig. Örtlich fällt noch ein Schauer bei 12 bis 14 Grad. Der Radio Osnabrück 3-Tage-Trend. Morgen wird es freundlich und sonnig, später ziehen mehr Wolken auf. Am Freitag ist es deutlich grauer mit einzelnen Schauern. Zum Wochenende lockert es wieder auf, die Sonne zeigt sich häufiger und es wird etwas milder bei 14 bis 20 Grad.
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5: Ein Blitzer auf der Friesolter Straße in Kloppenburg.
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4: Mein Name ist Nadine, schön, dass ihr dabei seid. Die größten Songs von damals bis heute, nonstop bei Radio Osnabrück. Für euch Womack and Womack mit Celebrate the World, Guru Project mit Infinity 2008 und The Second Voice mit Let Me Be. Auf in die nächste Stunde mit der Musik eures Lebens.

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1: In Osnabrück-Sonnenhügel sind es 13 Grad, in Dinklage 14 Grad. In dieser Nacht ziehen einige Wolken durch, örtlich sind noch kurze Schauer möglich. Dazwischen lockert es bei leichtem Wind auf. Die Temperaturen im Sendegebiet von Radio Osnabrück liegen zwischen 12 und 14 Grad. Später wird es etwas frischer.
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2: Ein Blitzer auf der Friesolter Straße in Kloppenburg.
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1: Ich bin Katrin Müller. Nach einer Serie von Sabotageangriffen auf das Stromnetz in mehreren Bundesländern kommt der tatverdächtige 48-Jährige in Haft. Es wurde Haftbefehl gegen den Mann erlassen. Die Staatsanwaltschaft wirft ihm unter anderem das Herbeiführen einer Sprengstoffexplosion, die Störung öffentlicher Betriebe und die Zerstörung wichtiger Arbeitsmittel vor. Was vor der Wahl galt, gilt in diesem Punkt auch nach der Wahl. CDU, SPD, Grüne und Linke lehnen eine Zusammenarbeit mit der AfD in Sachsen-Anhalt weiterhin ab. Vertreter der vier Parteien haben Gesprächsangebote über eine Regierungsbildung ausgeschlagen.
2: Nach wie vor ist also offen, wie es politisch in Sachsen-Anhalt weitergeht. Wenn es keine Überläufer von anderen Fraktionen gibt, könnte die AfD wohl nur auf das BSW als möglichen Partner hoffen. Man sei grundsätzlich bereit, mit allen Parteien zu sprechen, sagte BSW-Spitzenkandidat Thomas Schulze zuletzt. Und er kritisierte die anderen Parteien, dass sie nicht dazu bereit sind. Die AfD gewann 39 der insgesamt 83 Mandate. Damit fehlen ihr für eine absolute Mehrheit 3 Stimmen. Tine Klimach, Nachrichtenredaktion.
1: Mit dem kommenden Jahr gibt's den Perso für alle, die wollen, auch digital. Am 2. Januar soll die DU-App für Smartphones scharf geschaltet werden. Bundesdigitalminister Carsten Wildberger hat sie in Berlin vorgestellt.
3: Grün-Blau ist die App gehalten, mit einem schwarz-rot-goldenen Streifen an der Seite. Damit können sich deutsche Bürger quasi ihren Personalausweis-Zwilling aufs Handy laden. Perspektivisch dann auch andere Papiere wie etwa den Führerschein. Der große Vorteil, es wird einfacher, sich online auszuweisen, ohne komplizierte Identverfahren. Direkt am 2. Januar geht es los mit 40 Anbietern, wie der Post, verschiedenen Banken und einigen Strom- und Telefonanbietern oder auch Hochschulen, Kommunen und Bundesländern. Tanja Wagner, Nachrichtenredaktion.
1: Zum Fußball. Der VfB Stuttgart hat zum Auftakt der Champions League einen Heimsieg gefeiert. Dank eines Dreierpacks von Ermedin Demirovic gewann Stuttgart gegen Norwegens Meister Viking Stavanger mit 3:1. Der Stürmer erzielte seine Treffer schon vor der Pause in der 20., 26. und 32. Minute.
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4: Derzeit in Bersenbrück 13 Grad und in Lehmbruch 14 Grad. Die Nacht bleibt meist klar oder heiter. Örtlich ziehen Wolken durch, bei leichtem Wind und 9 bis 13 Grad. Der 3-Tage-Trend bei Radio Osnabrück. Morgen wird es zunehmend mild mit 17 bis 19 Grad. Am Freitag ist der Himmel meist grau, örtlich sind Schauer möglich. Zum Wochenende wird es wieder freundlicher mit sonnigen Abschnitten.
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5: Auf der Friesoiter Straße in Kloppenburg wird geblitzt.
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1: In Osnabrück Gardlage 13 Grad und in Förden ebenfalls 13 Grad. In der Nacht ist es vom Teutoburger Wald bis ins Emsland meist klar oder leicht bewölkt, bei milden 10 bis 13 Grad und wenig Wind. Heute gibt es nach einem freundlichen Start häufig Sonne. Am Nachmittag werden 17 bis 19 Grad erreicht, gegen Abend ziehen wieder mehr Wolken auf.
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2: Hallo lieber Autofahrer. In der Friesolter Straße in Kloppenburg ein Blitzer. Radio Osnabrück wünscht euch eine gute Fahrt.
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1: Ich bin Katrin Müller. Nach einer Serie von Sabotageangriffen auf das Stromnetz in mehreren Bundesländern kommt der tatverdächtige 48-Jährige in Haft. Es wurde Haftbefehl gegen den Mann erlassen. Die Staatsanwaltschaft wirft ihm unter anderem das Herbeiführen einer Sprengstoffexplosion, die Störung öffentlicher Betriebe und die Zerstörung wichtiger Arbeitsmittel vor.
2: Der Verdächtige soll an mehreren Orten in Nordrhein-Westfalen, Brandenburg und Sachsen versucht haben, Stromleitungen in der Nähe von Kohlekraftwerken zu sabotieren. In einigen Fällen ist ihm das gelungen. Mit selbstgebauten Raketen soll er ein Draht über Hochspannungsleitungen geschossen haben. Mindestens zweimal kam es dadurch zu Kurzschlüssen und einzelne Blöcke von Kraftwerken wurden lahmgelegt. Der 48-Jährige soll Bekennerschreiben in seinem Namen verfasst haben. Sein Motiv: Umweltschutz, der Kampf gegen fossile Energieträger wie eben Kohlekraftwerke. Tine Klimach, Nachrichtenredaktion.
1: Bundeskanzler Friedrich Merz hat sich skeptisch zu einem möglichen Verbotsverfahren gegen die AfD geäußert. Die rechtlichen Hürden seien sehr hoch, sagte der CDU-Chef. Zudem lasse sich das Problem seiner Ansicht nach nicht durch ein Verbot der Partei lösen. Merz hatte die AfD nach ihrem Wahlsieg in Sachsen-Anhalt im Bundestag scharf angegriffen. In der Generaldebatte warf der CDU-Chef der Partei vor, demokratische Institutionen zu verachten und Deutschland destabilisieren zu wollen. Fahnen auf Halbmast nicht nur in Norwegen. Mit einem Trauerzug durch Oslo ist Norwegens verstorbener König Harald V. an seine letzte Ruhestätte geleitet worden. Der Abschied des vom Volk geliebten Monarchen verlief tränenreich.
3: Zehntausende Zuschauer verfolgten den Trauerzug vom Schloss zur Domkirche in Oslo. Andächtige Stille herrschte, als der Sarg von König Harald von einem Auto im Schritttempo durch die Stadt gezogen wurde. Hinter ihm gingen neben der Königsfamilie ein großer Teil des europäischen Hochadels. Sowohl Königin Mette-Marit als auch Kronprinzessin Ingrid Alexandra verdrückten Tränen. Aus Oslo, Julia Weschenbach.
1: Zum Fußball. Der VfB Stuttgart hat zum Auftakt der Champions League einen Heimsieg gefeiert. Dank eines Dreierpacks von Ermedin Demirovic gewann Stuttgart gegen Norwegens Meister Viking Stavanger mit 3:1. Der Stürmer erzielte seine Treffer schon vor der Pause in der 20., 26. und 32. Minute.
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4: Derzeit sind es in Haßbergen 12 Grad und in Hüde 13 Grad. In dieser Nacht ziehen lockere Wolkenfelder durch. Bei wenig Wind ist die Luft mit 12 bis 14 Grad mild. Heute beginnt der Tag freundlich. Am Nachmittag werden 17 bis 19 Grad erreicht. Am Abend ziehen wieder mehr Wolken auf. Der Radio Osnabrück 3-Tage-Trend. Morgen ist es meist grau. Örtlich sind Schauer möglich und es wird etwas kühler. Zum Wochenende lockern die Wolken auf, die Luft wird milder, am Sonntag zeigt sich der Himmel wieder eher grau. Insgesamt bleibt es mild.
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5: Auf der Friesolter Straße in Kloppenburg wird geblitzt.
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1: Aktuell sind es am Osnabrücker Schölerberg 13 Grad, in Neunkirchenförden 12 Grad. Es wird eine ruhige, meist klare bis heitere Nacht bei rund 12 Grad und leichtem Wind. Später setzt sich freundliches Wetter mit teils wolkigem Start und häufiger Sonne bei 18 bis 20 Grad durch.
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2: Ein Blitzer steht auf der Friesolter Straße in Kloppenburg.
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1: Ich bin Katrin Müller. Heute Vormittag gibt es wieder einen deutschlandweiten Probealarm. Dabei soll getestet werden, ob Handys, Apps und Sirenen wie vorgesehen funktionieren. Und es geht um die richtige Vorbereitung für mögliche Katastrophen.
2: Selbst ohne eine Warn-App und auch wenn das Smartphone auf stumm geschaltet ist, ertönt ein schriller Ton, sobald der Alarm ausgelöst wird und alles funktioniert. Neu ist beim Warntag diesmal, dass über Cell Broadcasting auch eine Endwarnung gesendet werden soll. Über dieses System können alle eingeschalteten und halbwegs modernen Handys erreicht werden, wenn nötig auch nur in bestimmten Funkzellen. In den vergangenen Jahren hat nicht alles reibungslos funktioniert. Beim Probealarm heute soll es besser laufen. Jan-Henna Reitzer, Nachrichtenredaktion.
1: RWE-Chef Markus Kreber fordert nach einer Serie von Sabotageangriffen auf das Stromnetz in mehreren Bundesländern einen besseren Schutz kritischer Infrastruktur. Wir müssen aus den Erfahrungen auch die Lehren ziehen, und zwar schnell, so Kreber. Die Bedrohungslage der Gesellschaft und der lebensnotwendigen kritischen Infrastruktur durch hybride Angriffe könne nicht mehr mit Regeln und bürokratischen Prozessen aus Friedenszeiten bewältigt werden. Nach der Serie von Sabotageangriffen auf das Stromnetz hatte die Polizei einen verdächtigen 48-Jährigen festgenommen. Apple hat am Abend unserer Zeit wieder neue Produkte vorgestellt. Der Konzern steigt ins Geschäft mit aufklappbaren Smartphones ein. Es gibt ein neues aufklappbares iPhone Duo und noch so einige andere Neuheiten.
3: Das neue iPhone Duo ist ungefähr so groß wie ein Reisepass, auf und zugeklappt, und es hat Displays innen und außen. Mit knapp 2.300 Euro ist es das bisher teuerste iPhone-Modell. Auch das neue iPhone 18 Pro ist jetzt auf dem Markt. Es macht bessere Bilder, die nicht manipuliert werden können. In Zeiten von KI-Fakes besonders wichtig. Auch das iPhone 18 Pro ist deutlich teurer als das Vorgängermodell. Die iPhone 18 Standard-Version kommt erst im Frühjahr auf den Markt. Aus den USA, Tina Eck.
1: Zum Fußball. Der VfB Stuttgart ist erfolgreich in die Champions-League-Saison gestartet. Die Schwaben setzen sich gegen den norwegischen Verein Viking Stavanger mit 3:1 durch. Alle drei Treffer für Stuttgart erzielte Ermedin Demirovic.
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4: In Osnabrück Fledder 12 Grad, in Twist 11 Grad. Vom Teutoburger Wald bis ins Emsland ist die Nacht ruhig und meist klar, bei leichtem Wind und 10 bis 13 Grad. Heute ziehen am Morgen vorübergehend mehr Wolken durch, danach zeigt sich häufiger die Sonne. Am Nachmittag sind es um 8